0: Orchester, ja, aber es gibt in jedem Orchester eine Kultur, es gibt Haltungen, es gibt eine Tradition. Und das finde ich, das spürt man und das ist der, wie sagt man, der Stoff von diesem Organismus.
1: Wie sehr können Sie auch von einem Orchester lernen? Inwieweit schärft ein Orchester auch Sie als Dirigentin?
0: Sehr viel. Also ich mag es so gerne, wenn man spürt, dass Musiker Ideen haben und Initiativ nehmen und ach, vielleicht können wir das so machen. Also so viel im Proben sind ohne Wörter. Also ich rede ein bisschen, aber meistens ist das ohne Worte. Aber wir sprechen durch die Musik. Und die Musiker können Initiativ nehmen. Gibt es einen Solobläser vielleicht, der eine neue Farbe bringt oder eine agogische Timing. Und ah, okay, wunderbar, sage ich. Ja, okay, dann hören wir dazu und Kammermusik machen.
1: Wenn Sie jemandem erklären sollten, was das Aufregendste am Dirigieren ist, vielleicht auch jemanden, der nicht so sehr mit klassischer Musik vertraut ist, wie würden Sie es beschreiben?
0: Das sind die Augenblicke im Konzert meistens, wo die Musik, das Orchester, das Publikum, ich, der Solist, wenn ein Solist gibt, wenn alles, I have to say this in English, when everything goes up in a higher unit. Ich habe das zweimal erlebt. Ein norwegischer Schriftsteller, Jon Fosse, hat das wunderbar beschrieben. Er sagt, wenn ein Engel durch die Bühne geht, sie sind so selten, diese Augenblicke, aber die Musik wird nicht gespielt, die Musik spielt uns. Schwierig zu beschreiben, aber wenn man das erlebt hat, dann weiß man.
1: Wie Sie sagen, diese Momente sind so singulär. Man kann die ja auch nicht wiederholen. Das geht ja gar nicht. Das ist auch ein bisschen traurig, oder?
0: Nee, nee, nee, nee. Das ist wunderbar. Es ist einmalig. Passiert nur einmal. Alle die Leute, die in diesem Raum sind, wissen, jetzt ist was ganz besonders passiert. Vielleicht ist es ein Vor und ein Nach diesem Augenblick und ist weg, aber bleibt drinnen im Herzen. So, ich finde das. Oh. Was für ein Job ist das? Also wirklich, wo man diese Sachen erleben darf.
2: Ja, der weltbeste Job, würde ich sagen, auch wenn er irre viel Arbeit und Leidenschaft erfordert, natürlich. Das war die Dirigentin Tabitha Berglund im MDR-Klassikgespräch mit Grit Schulze letztes Jahr im August bei ihrem Antrittskonzert als erste Gastdirigentin bei der Dresdner Philharmonie. Zusammen mit dem Chefdirigenten Donald Runnicles gestaltet sie hier die aktuelle Saison und heute eins der absoluten Highlights, die Eröffnung der diesjährigen Dresdner Musikfestspiele im Kulturpalast. Und Sie sind mit uns dabei hier auf MDR-Klassik und MDR-Kultur in der ersten Konzerthälfte haben Sie gerade eben ein Cellokonzert der Extraklasse gehört, Tout un monde lointain von Henri Dutilleux. Der Solist Jan Vogler. Und der tritt hier heute nicht nur als Solist auf, er ist auch Intendant der Musikfestspiele und er ist jetzt bei mir. Herr Vogler, ich grüße Sie.
3: Hallo.
2: Ich bin einigermaßen fasziniert. Dieser Dutilleux gerade, das ist sehr besondere Musik. Die geht ganz tief unter die Haut. Charles Baudelaire und die Blumen des Bösen sind da ja so das Vorbild. Da geht es um das Böse, Melancholie, eben noch menschliche Abgründe. Und jetzt sind Sie hier. Wie machen Sie das? Sitzt Baudelaire noch mit hier bei uns am Tisch?
3: Nein, es ist tatsächlich eine abstrakte Erfahrung. Wenn man die Musik spielt, nimmt sie einen mit in diese Welt. Und wir haben vorher ein bisschen gewitzelt mit Olaf Schubert, und das war durchaus ernst gemeint, dass das ja ein sehr sicherer Weg ist, diese Grenzerfahrung zu machen, Musik. Und das ist das Schöne an Kunst. Man kann auch ein Buch lesen und Dostojewski und sich über die Abgründe der Menschheit lesen, und man muss sie vielleicht nicht selbst durchschreiten, zumindest nicht, wenn man in einer solch relativ zivilisierten Gesellschaft lebt. Und das ist, finde ich, das Schöne an Musik, dass man alle Tiefen und Untiefen des Lebens beschrieben sieht und auch als Musiker miterleben kann und das Publikum auch mitnehmen kann auf diese Reise. Ich fand das Publikum auch extrem still und aufmerksam.

0: aufmerksam.
1: Extrem.
0: Obwohl wir ja vorher ein bisschen, das wollte ich auch gern von Olaf Schubert, dass er ein bisschen provoziert und sagt, machen wir unsere Ohren gleich zu, wenn ein Werk kommt, was vor 1910 komponiert wurde, weil es eben immer noch als modern gilt. Aber ich glaube, die Menschen hören das schon, dass das eine ganz tolle Musik ist.
1: Es ist tolle Musik, man muss sich drauf einlassen, aber ehrlich gesagt muss man sich auf Musik immer einlassen, egal was es ist.
0: Ja, und wenn man sich erinnert an Beethoven oder Bruckner-Symphonien oder Mahler-Symphonien, das war oft ein Fiasko, die Uraufführung.
1: Ja,
0: und
1: da sind die Leute rausgegangen.
0: Die Leute sind rausgegangen, waren sauer und sowas, wie kann der uns sowas vorsetzen, völlig atonal, versteht kein Mensch. Und es ist also, aber gerade Henri Dutilleux hat er eine große Renaissance, er hat nur wenige Werke komponiert und obwohl er fast 100 Jahre alt geworden ist, hat er nicht so viele Werke hinterlassen, aber die sind alle so präzis und fantastisch, dass er sehr viel gespielt wird und mehr gespielt wird halt heute als viele Komponisten, die viel mehr produziert haben zu seiner Zeit.
1: Sind Sie an so einem Abend wie heute, Eröffnung Musikfestspiele, eigentlich mehr Cellist oder mehr Intendant?
0: Ich genieße das eigentlich. Ich bin beides, weil ich denke immer, wenn man sich zu sehr nur auf eine Sache konzentriert, wird man auch etwas eng in der, in der Sichtweise des Lebens. Und gerade heute fand ich das eigentlich schön, auch dass wir uns vorher unterhalten haben und dass das Ganze so ein bisschen aufgebrochen wird. Und das Stück ist ja auch eine aufgebrochene Baustelle. Das ist ja keine Musik, die glatt dahin läuft, sondern da gibt es viele Bruchstellen. Und ich genieße das, ich brauche das auch, weil ich das Gefühl habe, wenn ich nur Cellist bin, dann, der Elfenbeinturm wird schnell kalt. Und wenn man so Kontakt mit Menschen hat und so mitten im Leben steht, das ist eigentlich schön. Und ohne Cello spielen, muss ich allerdings auch sagen, wäre ich kein guter und kein sehr gut gelaunter Intendant.
1: Und Sie sind ja nicht nur Intendant der Dresdner Musikfestspiele, auch beim Moritzburg-Festival. Sie haben 2005 bei der Wiedereröffnung der Frauenkirche hier gespielt. Sie haben Ihre Karriere auch hier in Dresden. Dresden ist Herzensstadt für Sie, Herr Vogler?
0: Ja, Glücksstadt auch. Ich kam nach Dresden, war erst Solstes an der Staatskapelle, völlig unerwartet als 20-Jähriger und habe hier natürlich meine ersten großen Erfahrungen machen können. Und dann kam das Moritzburg-Festival und dann kamen die Musikfestspiele. Das sind ja alles Aufgaben, an denen man wächst und an denen man auch seine Perspektive auf Musik schleift und verändert. Und insofern würde ich sagen, es ist die Stadt, in der am meisten für mich immer wieder passiert ist. Obwohl ich auch sehr dankbar bin für meinen zweiten Wohnsitz in New York, weil auch dort viele Anregungen kamen und auch dort viele Momente entstanden, die im Retrospekt sehr wichtig waren für mich.
1: So können Sie über den einen wie über den anderen Tellerrand hinausschauen, sozusagen. Nun ist die Lage in der Welt aktuell nicht gerade erfrischend, hier wie dort. Die Menschen gehen aufeinander los, überall Krise und Kriege, und Sie machen jetzt hier die Leichtigkeit des Seins. Das ist Ihnen offensichtlich auch ein Herzensanliegen. Haben wir das verloren, so ein bisschen in den vergangenen Jahren, die Leichtigkeit?
0: Ja. Und ich glaube auch, dass wir das unnötigerweise verloren haben. Zum Beispiel erinnere ich mich sehr gut an einen alten Freund in den USA, den ich noch kennenlernen durfte, Roman Totenberg. Der war emigriert aus Polen, war der Geigenlehrer meiner Frau und ist im Alter von 101 Jahren gestorben. Und immer wenn das Thema auf irgendwas was Dunkles kam oder eine Krise, dann hat er abgelenkt. Das hat er gar nicht gemocht, obwohl er hat während der russischen Revolution, also wegen der Oktoberrevolution in Moskau Geige studiert als kleines Kind. Dann ist er emigriert von Deutschland natürlich dann über Spanien und Frankreich in die USA. Hat also viel Leid erlebt. Viele seiner Verwandten sind in Konzentrationslagern umgekommen und trotzdem hat er immer gute Laune gehabt und hat immer Leichtigkeit gelebt. Und immer wenn die Diskussion zu ernst wurde, dann hat er es nicht gemocht, weil er irgendwie das Gefühl hatte, Leute, ihr müsst das ins Verhältnis setzen. Uns geht's doch gerade gut. Also er hat das offensichtlich in einem größeren Zusammenhang gesehen alles. Und das müssen wir auch lernen, denn natürlich gibt es Probleme, aber das Leben muss man auch genießen können gleichzeitig. Vor allem, wenn man gerade einen Moment hat, den man genießen kann.
1: Absolut. Und gerade in schwierigen Zeiten entsteht ja mitunter ein ganz besonderer Humor. Ne? Natürlich ein schwarzer, natürlich Sarkasmus irgendwie auch, aber dennoch Humor. Auf was für eine Art Humor setzen Sie jetzt hier bei den Dresdner Musikfestspielen?
0: Also Leichtigkeit kommt vor allem daher, dass wir sagen, wir haben solche Meister ihres Faches hier, das Publikum mitnehmen auf diese Gedankenreisen. Und die Leichtigkeit ist vielleicht ein bisschen zu beschreiben, auch die Leichtigkeit eines Eiskunstläufers, der über das Eis fliegt und uns das Gefühl von Schwerelosigkeit vermittelt. Also das wollen wir auch mit Leichtigkeit zeigen. Humor kommt auch ab und zu vor, natürlich das Ukulele Orchestra of Great Britain, britischer schwarzer Humor. Olaf Schubert heute, auch ein Humor, finde ich, der sehr viel reflektiert, was in der Gesellschaft diskutiert wird oder eben nicht diskutiert wird. Also das finde ich, wir haben so ein paar solche Humornummern auch dabei, aber generell geht es mir um die Leichtigkeit in der Musik auch, und das ist ja das Schwerste vielleicht überhaupt, dass Musik leicht, mühelos, sie darf auch unterhaltend sein übrigens. Es war jetzt die Tür vielleicht nicht gerade, aber das gehört ja dazu, dieser Kontrast zwischen Tiefe und auch mal wirklicher Leichtigkeit.
1: Ich habe hier das Programmheft vor mir liegen und da steht oben rechts in der Griffecke Leichtigkeit des Seins, 14.05. bis 14.06. Das finde ich so wundervoll. Ich vermute mal, Herr Vohloge, auch Sie möchten gerne, dass man die Leichtigkeit über den 14. Juni hinaus mitnimmt aus den Musikfestspielen dieses Jahr.
0: Also ich glaube, wenn Sie oft genug zu uns kommen und zu genug Konzerten kommen, dann haben Sie es für das ganze Jahr.
1: Ich danke Ihnen sehr fürs Gespräch.
0: Dankeschön.
1: Jan Vogler, Cellist und Intendant der Dresdner Musikfestspiele, war heute im ersten Teil des Eröffnungskonzerts bereits als Solist zu erleben mit dem Cellokonzert von Henri Dutilleux. Und jetzt hören Sie ihn gleich noch einmal, Jan Vogler.

0: Das war der Cellist Jan Vogler zusammen mit Hélène Grimaud am Klavier. Rasch und mit Feuer, das ist der dritte Satz, das dritte Fantasiestück für Klarinette und Klavier eigentlich von Robert Schumann. Hier natürlich für Cello und Klavier, haben Sie das gehört. Eben gerade war Jan Vogler hier bei mir. Sie sind ja mit uns hier auf MDR Klassik und MDR Kultur im Kulturpalast Dresden im Eröffnungskonzert der diesjährigen Musikfestspiele Dresden. Hier ist im Moment noch einen Augenblick Konzertpause und Jan Vogler ist eben nicht nur Cellist und Solist gewesen, auch im ersten Teil dieses Konzerts hier mit dem Cellokonzert von Henri Dutilleux. Er ist auch Intendant der Dresdner Musikfestspiele und hat gerade mit mir hier darüber gesprochen, dass das Motto in diesem Jahr ja die Leichtigkeit des Seins ist. Und die Leichtigkeit des Seins, das hat er eben gerade so schön erzählt, da geht es ihm vor allem darum, auch was für fantastische Musikerinnen und Musiker und Künstlerinnen und Künstler hier in diesem Jahr alle auftreten. Und da kann man, wenn man einen Blick in das Programm Heft für diesen Monat bis zum 14.06. gehen die Musikfestspiele ja, wenn man da einen Blick reinwirft, da kann man wirklich auch nur die Augenbrauen hochziehen, wer da alles kommt. Chili Gonzales kommt genauso wie Nuria Real. Es kommt Hayato Sumino, Katen genannt, auf Social Media sehr, sehr berühmt geworden, irre viele Follower. Also es sind nicht nur die klassischen Stars, die sie sonst vielleicht im Konzert so erwarten würden. Es kommt Martha Argerich zusammen mit dem Rotterdam Orchester unter Lahav Shami. Es kommt Veronika Eberle. Es ist wirklich ein ganz ausgewähltes Programm mit ganz, ganz vielen Genres. Sie können auch Flamenco-Abende erleben mit Thomas Tito. Kennen Sie vielleicht auch. Also es ist wirklich ein Konzertprogramm, wo eigentlich für jeden etwas dabei ist. Im Augenblick ist noch Konzertpause, aber ich sehe, dass der Saal sich doch allmählich wieder füllt und nicht nur mit Konzertbesucherinnen und Besucher, sondern auch mit Musikerinnen und Musiker, die in diesem Augenblick, Sie hören es im Hintergrund, wieder auftreten. Musik trifft Humor, das ist das Motto heute Abend und ein Werk steht ja jetzt noch auf dem Programm, ein großes, schönes, buchstäblich buntes, die Bilder einer Ausstellung, nämlich von Modest Mussorgsky. Die Geschichte dahinter ist ziemlich tragisch, denn schon mit 39 Jahren war der russische Maler und Architekt Viktor Hartmann gestorben und der war ein enger Freund von Mussorgsky, hat sich auf einer Gedenkausstellung von den Bildern inspirieren lassen. Das sollen so an die 400 Bilder gewesen sein von Viktor Hartmann, die hingen in der Akademie der Künste in St. Petersburg. Erhalten geblieben ist davon leider heute kaum etwas. Nur drei Bilder haben wir heute, die ganz klar identifizierbar sind als Vorlage. Das ist das Ballett der unausgeschlüpften Küken, die Hütte auf Hühnerfüßen und das große Tor von Kiew. Die drei werden Sie natürlich auch gleich hören. Und zwischen den vielen Bildern, die da gleich vertont zu hören sind, gibt es immer eine Promenade. Der Besucher geht da von Bild zu Bild. Sie hören da gleich wieder die Dresdner Philharmonie unter Leitung von Dabita Berglund. Im Augenblick wird noch einen Augenblick lang gestimmt, aber ansonsten ist hier alles bereit schon im Kulturpalast in Dresden, hier heute beim Eröffnungskonzert der diesjährigen Musikfestspiele Dresden. Und natürlich ist das nicht ganz Mussorgskys Original, denn das wäre ein Klavierstück. Man hört in der Regel fast immer Maurice Ravels bunte, vielfarbige Orchesterfassung. Der erste, der gleich auftritt, ist allerdings nicht Tabitha Berglund. Das wird der Comedian Olaf Schubert sein. Und da ist er.
1: Dankeschön. Ja, vielen Dank. Hiermit erkläre ich also in aller Feierlichkeit nun auch den zweiten Teil für eröffnet. Ich hoffe, die Pause wurde rege genutzt zum gedanklichen Austausch, zum Verzehr von Getränken. Andere wiederum schlugen womöglich Harren ab. Und wir kehren jetzt quasi in den musikalischen Wohlfühlbereich zurück. Denn jetzt im zweiten Teil hören wir ein Werk von Modest Mussorgsky, ein russischer Komponist, der, wie soll ich sagen, er führte ein kurzes, aber sehr intensives Leben. Das ist ein bisschen so das russische Künstlermotto, ja, Jedosto Dostojewski. Und wir werden erkennen, Mussorgsky ist nicht nur ein herausragender Kompositeur, sondern seine Werke sind bis heute, muss man wirklich sagen, aktuell. Ja, also das erkennt man vor allem, sage ich mal, im 10. Satz, ja, dieses Werkes, das große Tor von Kiew. Ja, Experten wissen sofort, ja, Mussorgsky verweist auf die anstehende Fußballweltmeisterschaft, ja, das große Tor. Wenn man ganz genau hinhört, hört man sogar den Torhüter. Sehr beeindruckend. Und dann natürlich auch ordentlich Rambazamba hinten. Da kommt die große Fufuzela zum Einsatz. Sehr spannend finde ich auch den vierten Satz, ja, der Ochsenkarren. Dort nimmt Mussorgsky eigentlich die Verkehrswende vorweg. Ja, das Verbrenner aus. Ja, also der Verbrenner wird... Der interessierte Laie weiß sofort, was ich meine. Ja, also das ist wirklich spannend. Ja, der Verbrenner wird abgelöst, also vom nachhaltigeren Ochsenkarren. Und plastisch wird es vor allem dann, im fünften Satz, der Tanz der Küken in den Eierschalen. Ja, da hören wir dann dieses wirklich Markante, was alle kennen. Dieses... Also dort verweist er nicht aufs Kükenschreddern, sondern... Mussorgsky zeigt etwas, was in der Klassik eher selten ist. Er zeigt Humor. Ja, das, also, das kann er wirklich nicht ernst meinen. Ja, also, das ist in der Klassik etwas sehr Seltenes. Das merkt man ja auch daran, sage ich mal, dass die ganzen Libretti, ja, die Libretti der Opern oder auch die Texte der Oratorien, sind ja immer sehr bedeutungsschwer. Ja, die sind inhaltlich sehr aufgeladen, sehr weihe und würdevoll. Ja, also, dass man jetzt so direkt lustige Texte singt in klassischer Musik, das hat sich nicht durchgesetzt. Ich verstehe das auch, das transportiert sich nicht. Ja, also, wenn man da jetzt sowas singt wie Thomas...

Oh. Hm. Da muss man mal sagen. Chapeau, das funktioniert sonst nicht. Da merkt man hier, das ist eben wirklich dann doch die Elite, die Klasse, die am Start ist, ja. Also eigentlich zündet das nicht so richtig, meistens versandet das dann eher, ja, wenn man Musik und Humor in Einklang bringen will, ja, dann sind es meist eher so die klassischen Musikerwitze, ja, die ja alle kennen im Orchester hier, die, wo klingt die Bratsche am besten? Im Kamin, genau, ja. Wie kriegt man einen Schlagzeuger auf 0 Promille? Ja, 3 Tage kein Alkohol und. Also, und natürlich mein persönlicher Lieblingswitz, da ich ja wie gesagt Blockflötenbetroffener bin, da steht ein Blockflötist auf der Brücke und will runterspringen. Ist es ein guter Blockflötist oder ein schlechter? Ist egal, Hauptsache er springt. Ja. Ich denke, da hat jeder sofort ganz klare eigene Bilder. Und bei Bildern sind wir wieder beim Thema. Ja, wir müssen nämlich zügig weitermachen. Der MDR überträgt das Konzert ja live. Also unser MDR, unser mittelmäßiger Rundfunk. Und die Sendezeit ist leider begrenzt. 22.30 Uhr ist Zapfenstreich. Dann kommt irgendwas mit Jazz. Und deshalb freue ich mich nun, Ihnen musikalischen Hochgenuss wünschen zu dürfen. Wir hören also von Modest Mussorgski Bilder einer Ausstellung. Gute Unterhaltung. Ja.

0: Sie hören rauschenden Beifall im Kulturpalast Dresden heute Abend. Und dieser Beifall, der gilt der Dresdner Philharmonie unter Leitung von Tabitha Berglund. Das große Tor von Kiew war das letzte der Bilder einer Ausstellung. Im Forte Fortissimo endete dieses Stück hier von Modest Mussorgsky. Das letzte auf dem Programm im Konzert heute Abend hier im Kulturpalast in Dresden. Tabitha Berglund ist die erste Gastdirigentin der Dresdner Philharmonie seit dieser Saison, bestreitet diese Saison also gemeinsam mit dem neuen Chefdirigenten Donald Runicles. Und hat hier heute Abend eins der Highlights dieser Saison dirigiert, nämlich die Eröffnung der Dresdner Musikfestspiele hier im Kulturpalast. Das ist heute ein Konzert unter dem Motto Humor in der Musik. Die Leichtigkeit des Seins ist ja das Motto der Festspiele in diesem Jahr. Und Humor in der Musik, das ist natürlich auch ein bisschen hier bei Mussorgsky in den Bildern einer Ausstellung angeklungen, zum Beispiel bei dem Ballett der unausgeschlüpften Küken, falls Sie sich daran noch erinnern oder das Stück kennen, das ist wirklich ziemlich lustig gemacht. Aber Humor in der Musik fand vor allem auf der Bühne statt, bei den Zwischenmoderationen von Olaf Schubert, dem Dresdner Comedian, der hier ganz neue Töne in so ein klassisches Sinfoniekonzert gebracht hat. Das hat begonnen mit Karl Maria von Weber. In der Mitte gab es das Cellokonzert von Henri Dutilleux und jetzt eben die Bilder einer Ausstellung. Tabitha Berglund, Norwegerin, kommt hier noch einmal für einen extra Applaus. Und soweit ich das erkennen kann, sind im Publikum mittlerweile fast alle aufgestanden. Es gibt also Standing Ovations für die Dresdner Philharmonie und Tabitha Berglund hier im Auftaktkonzert. Das also war der Auftakt der diesjährigen Dresdner Musikfestspiele hier im Kulturpalast. Da waren Sie jetzt dabei mit uns auf MDR Klassik und MDR Kultur. Und das Schöne an diesem Abend ist ja, Auftakt heißt, das Buffet ist eröffnet. Die Dresdner Musikfestspiele, die gehen ja jetzt erst so richtig los. Noch fast 4 Wochen bis zum 14. Juni können Sie hier in Dresden wirklich irre viel erleben. Und eben nicht nur Klassik, auch Rock und Pop und Comedy und Schauspiel und sogar Tanz. Gehen Sie bitte hin, wenn Sie irgendwie können, und lassen sich gerne anstecken von einer Stimmung, die wir im Alltagsleben im Moment ja vielleicht doch ein bisschen vermissen. Hier wird die Leichtigkeit des Seins großgeschrieben. Das ist das Motto dieses Jahr bei den Festspielen. Für heute war es das auch schon von uns. Der Tonmeister heute Abend ist Boris Hofmann, Toningenieur Romualdas Urba. Ich bin Anja Herzog. Im Namen des gesamten Teams, das diese Übertragung für Sie möglich gemacht hat, sage ich für heute Tschüss, wünsche Ihnen noch einen schönen Abend und verabschiede mich mit einem herzlichen Gruß aus Dresden.
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2: Zu einem Konzert mit dem MDR Sinfonieorchester begrüßt sie Isabel Roth. Unter Leitung der jungen tschechischen Dirigentin Alena Horn standen am 10. Mai 2026 im Leipziger Gewandhaus Werke von Vítězslav Novák, Bohuslav Martinů und Bedřich Smetana auf dem Programm. Musik tschechischer Komponisten aus 3 Generationen. Vítězslav Novák war Schüler von Antonín Dvořák, zudem Naturliebhaber und ein begeisterter Bergsteiger, was sich auch in seiner wohl bekanntesten Komposition der symphonischen Dichtung In der Tatra aus dem Jahr 1912 spiegelt. In der Tatra hatte er regelmäßig seine Urlaube verbracht und bei einem gefährlichen Aufstieg nur wie durch ein Wunder überlebt. Diese Erlebnisse verarbeitet er in seiner symphonischen Dichtung. Ausdrucksvoll werden hier die monumentale Natur, die schroffen Gipfel und die tiefen Schluchten in einer packenden Musik verarbeitet, die zum Teil an die viele Jahre später entstandene Alpensinfonie von Richard Strauss erinnert. Alena Horn dirigiert das MDR-Sinfonieorchester.

tschechische Musik mit spätromantischen Einflüssen. Das war die sinfonische Dichtung In der Tatra, Opus 26 von Vítězslav Novák, zu Beginn unserer Konzertaufzeichnung vom 10. Mai 2026 aus dem Leipziger Gewandhaus. Das MDR-Sinfonieorchester spielte unter der Leitung von Alina Chon. Die junge tschechische Dirigentin, die nach ihrem Studium ein Coaching- und Mentoring-Programm bei Maren Elsop absolviert hat, ist derzeit Chefdirigentin der Südböhmischen Philharmonie und gastiert zunehmend auch bei internationalen Orchestern. Sie wählte als nächstes für ihr Konzert in Leipzig eine Suite aus der Oper »Das schlaue Füchslein« von Leoš Janáček. Die Oper ist eine Art Fabel mit Parallelen zwischen Tier- und Menschenwelt, die sich in vielen Punkten berühren, ohne ineinander überzugehen. Das Leben, die Natur sind immerwährend und schön und bringen selbst immer neues Leben hervor. Aus der Orchestereinleitung und Teilen des ersten Aktes stellte der Dirigent Václav Talich nach Janáčeks Tod eine Orchestersuite zusammen. Sie enthält all jene Melodien und Rhythmen der mährischen Folklore, die für Janáčeks Musik so typisch sind. Alina Chon am Pult des MDR-Sinfonieorchesters.

Eine Suite aus der Oper Das schlaue Füchslein von Leos Janáček, gespielt von Alina Chon und dem MDR Sinfonieorchester im Konzert am 10. Mai 2026 im Leipziger Gewandhaus. Mein Vaterland war das Programm an diesem Abend überschrieben. Und so folgten nach der Konzertpause Auszüge aus dem gleichnamigen Zyklus von Bedřich Smetana. Für die Tschechen gilt er als nationales Heiligtum. So hat es einmal der ehemalige Chefdirigent der Tschechischen Philharmonie, Gerd Albrecht, beschrieben. Smetanas Zyklus wurde 1882 in Prag uraufgeführt. Mein Vaterland ist nicht nur das letzte große Werk des 1884 verstorbenen und schon 10 Jahre zuvor ertaubten Komponisten, sein persönliches Opus Summum, sondern es ist auch eine einzigartige Hommage an die Natur, an die Geschichte und Sagenwelt seiner böhmischen Heimat. Wir hören 3 Stücke daraus, aus Böhmens Hain und Flur zu Beginn, mit einer Reihe melancholischer Stimmungs- und Naturbilder. Leidenschaftlichen Zorn über die Untreue des Geliebten spiegelt das nächste Stück Scharka. In Anlehnung an eine tschechische Sage schwört das Mädchen Scharka dem gesamten männlichen Geschlecht ab. So hat Smetana in Kurzform das Programm dieses Stücks zusammengefasst. Und das letzte Stück in dieser Folge ist die Moldau. Die Musik schildert den Lauf des Flusses von den beiden Quellbächen, der kalten und der warmen Moldau, ihre Verbindung, dem Strömen des Flusses durch die Landschaft, wo man gerade ein fröhliches Fest feiert. Elfenreigen bei nächtlichem Mondschein. Auf nahen Felsenhöhen ragen stolze Burgen und Ruinen empor. Die Moldau schäumt in den St. Johannes-Stromschnellen, fließt in breitem Strom gegen Prag, der Wischerath erscheint. Und schließlich mündet sie in majestätischem Lauf in die Elbe. So Bedřich Smetana über das Programm der Moldau aus seinem sinfonischen Zyklus »Mein Vaterland«. Und diese 3 Stücke hören wir jetzt. Das MDR Sinfonieorchester spielt unter der Leitung von Alina Chon.

0: MDR Klassik und MDR Kultur. Das waren Auszüge aus dem sinfonischen Zyklus Mein Vaterland von Bedřich Smetana. Aus Böhmenshain und Flur, Scharka und zuletzt die Moldau wählte die junge tschechische Dirigentin Alena Chon für ihr Gastkonzert beim MDR Sinfonieorchester. Im ersten Teil des Programms gab es eine Suite aus der Oper Das schlaue Füchslein von Bohuslav Martinů und zu Beginn die sinfonische Dichtung In der Tatra von Vítězslav Novák. Damit beenden wir unsere Konzertaufzeichnung vom 10. Mai 2026 aus dem Leipziger Gewandhaus. Dank an Tonmeister Michael Leverkus und Toningenieur Robert Baldowski. Ich bin Isabel Roth und wünsche Ihnen noch einen schönen Abend.
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1: Einen schönen guten Abend wünsche ich Ihnen. Ich begrüße Sie herzlich im Kulturpalast Dresden. Sie sind heute mit uns beim Eröffnungskonzert der diesjährigen Dresdner Musikfestspiele. Ich bin Anja Herzog und begleite Sie hier durch den Abend. Und der wird, das kann ich Ihnen schon mal versprechen, sehr unterhaltsam. Zum ersten Mal in der fast 50-jährigen Geschichte der Musikfestspiele werden sie von der Dresdner Philharmonie eröffnet, unter Leitung der ersten Gastdirigentin des Orchesters, Tabitha Berglund. Und zum allerersten Mal ist auch jemand dabei, der nicht alles so bierernst nimmt, sonst wäre er auch nicht der, der er ist. Der Comedian Olaf Schubert wird heute durch den Abend führen. Lassen Sie sich überraschen. Ich bin auch schon sehr gespannt, was uns da erwartet. Und natürlich ist die Wahl nicht zufällig auf ihn gefallen. Olaf Schubert lebt selbst in Dresden, ist hier in Sachsen ja auch zuerst bekannt geworden. Ich vermute mal, Sie kennen ihn auch, haben vielleicht vor Augen, wie er aussieht. Schubert tritt als Comedian mit so halblangen Haaren mit überkämmter Glatze auf und sein Markenzeichen, das ist so ein Karo-Polunder, den trägt er wirklich immer. Er ist Stammgast in der ZDF-Heute-Show zum Beispiel, oft ja im Fernsehen zu sehen, auch beim MDR, und er ist Gastgeber des Festivals Humorzone Dresden. Der Comedian Olaf Schubert also wird Sie hier begleiten durch ein wirklich schönes Musikprogramm, und das ist auch wirklich kein Witz. Los geht's gleich mit rauschender deutscher Romantik, mit der Ouvertüre zu der Oper Oberon von Karl Maria von Weber. Die beginnt, das hören Sie gleich, mit einem Zauberhorn. Damit ruft in der Oper ein Ritter den Elfen Oberon herbei. Echtes Zauberspektakel, wird kaum mal gespielt auf den Bühnen, aber diese Ouvertüre, die liefert das Drama im mitreißenden Taschenformat. Nach Oberon bekommen Sie ein Cellokonzert aus dem Jahr 1970, das unter die Haut geht. Das ist Henri Dutilleux' Konzert Tout un monde lointain, übersetzt etwa eine ganz entfernte Welt. Der berufte sich auf die dunklen Seiten der Menschen, die in Charles Baudelaires Gedichtsammlung Die Blumen des Bösen zum Thema werden. Solist ist der Cellist Jan Vogler, und der ist ja nicht nur Cellist und Solist heute Abend, er ist überhaupt der Intendant der Dresdner Musikfestspiele. Von ihm hören Sie später dann bei uns noch mehr. Und in der zweiten Hälfte nach der Pause erwarten Sie hier im Kulturpalast ein Gnom, ein altes Schloss, das turbulente Treiben auf einem Marktplatz, auch eine gruselige Hütte auf Hühnerfüßen, genau, die Bilder einer Ausstellung von Modest Mussorgsky. Die Leitung des Abends heute hat, wie gesagt, die norwegische Dirigentin Tabitha Berglund. Auch über sie erfahren Sie in der Konzertpause später noch mehr bei uns. Bevor sie gleich ans Pult der Dresdner Philharmonie kommt und den Einsatz gibt für die Oberon-Ouvertüre, betritt aber jetzt erstmal ein anderer die Bühne des Kulturpalasts hier in Dresden. Bühne frei für Olaf Schubert.
2: Ja, hallo, vielen Dank für den Applaus. Mein Name ist, wie gesagt, Olaf Schubert, und ich freue mich sehr, hier dabei sein zu dürfen bei der Eröffnung der Musikfestspiele in Dresden im Jahre 2026. Und das ist wirklich ein singuläres Event, ein feierlicher Anlass. Das muss man wirklich mal sagen. Man sieht es auch den Menschen an. Die Menschen haben sich dem Anlass gemäß wirklich würdevoll gekleidet. Die Männer haben den guten Anzug nochmal rausgeholt, auch die Frauen haben sich schön gemacht, im Rahmen ihrer Möglichkeiten, und also wirklich eine festliche Atmosphäre. Und als man mich gefragt hat, Olaf, möchtest du dabei sein bei dieser Eröffnung hier, da habe ich natürlich spontan gesagt, ja, muss das sein. Das ist jetzt gar nicht so meine Kernkompetenz, muss ich zugeben. Ich meine, ich eröffne sonst ganz andere Sachen, ja, eher so Vaterschaftsstreitigkeiten, Baumärkte, Olympische Spiele und so. Aber es gab natürlich dann ganz schnell Argumente, die dafür sprachen, hier dabei zu sein. Ja, natürlich erstmal Dresden, ja, die Stadt. Also ich bin ja gar nicht in Dresden geboren, aber wer mich kennt, der weiß, ja, tief im Herzen, da bin ich New Yorker. Oder eigentlich mehr mittlerweile Los Angeles-ler. Habe aber trotzdem immer mit Dresden eine Verbindung gehalten. Ich bin gerne hier. Und was natürlich auch für mich ein überzeugendes Argument war, ist hier, ja, der monolithische also der Saal, ja, das ist ja wirklich ein Klangtempel, ja, ein akustisches und architektonisches Kleinod oder ein Großod. Also hier im Herzen der Dresdner Altstadt, sowas gibt es nicht so oft. Ja? Das sucht wirklich seinesgleichen, so etwas gibt es weder in Pieschen noch in Diepoldiswalde. Also wir sind da wirklich absolut gut aufgestellt hier mit diesem Saal. Und was mich natürlich am meisten überzeugt hat, hier dabei zu sein, das ist das Festival selbst. Ja, also, denn es ist ein Festival mit klassischer Musik für die Menschen. Ja, also für alle Menschen. Das finde ich eben toll. Ja, klassische Musik ist ja oft so ein Tummelplatz elitärer, versnobter, ja, Besserverdiener. Aber hier sehe ich eben, ich sehe hier nicht nur privilegierte Akademiker, sondern ich sehe viele einfache Menschen. Ja, ja, wirklich, also... aus bildungsfernen Schichten. Also, huiuiui. Ja, und das ist natürlich, das weiß man, das ist natürlich auch immer ein dramaturgischer Spagat, ja, für die Veranstalter, ja, das dann irgendwie zu handeln. Ja, das ist immer schwierig, Hochkultur für die niederen Stände. Und ich weiß, wir müssen es offen ansprechen. Natürlich, viele kennen sich nicht aus mit klassischer Musik. Viele sind heute das erste Mal bei einem klassischen Konzert. Viele haben überhaupt noch nie Musik gehört. Ja. Außer jetzt Roland Kaiser. Ja. Und vielleicht sollte man deshalb erstmal so schauen, was will Musik? Was kann Musik? Was ist Musik? Ja. Und Musik, das sind im Wesentlichen, Sie werden mich bestätigen, sind im Wesentlichen zwei Komponenten. Ja? Musik besteht aus Ton und Rhythmus. Und wenn man jetzt Ton und Rhythmus sinnstiftend kombiniert, also in einen kreativen Zusammenhang stellt, dann haben wir Musik. Ja? Also ein Ton tiet mit Rhythmus, ti ti ti ti ti ti ti ti ti ti ti ti ti ti ti, das ist schon Musik. Ja? One-Note-Samba. Ich gebe zu, eindrucksvoller wird es natürlich durch die Zuhilfenahme eines zweiten Tones. Das ist jetzt auch international der Trend. Der Trend geht zum Zweiton. Ja? Also dann hat man zum Beispiel sowas wie T-T-T-T. Ja? Zwei Töne und alle wissen sofort, ja, fünfte Sinfonie von Mozart. Ja. Es gibt immer noch welche, die denken Beethoven, aber von Beethoven ist ja die siebte Sinfonie. Ja, es gab damals nur 10 Sinfonien und die mussten sich reinteilen. Also, ja, also ich fasse zusammen, wir brauchen für Musik also wirklich nichts weiter als Ton, Rhythmus und das habe ich vergessen, man braucht natürlich auch Ahnung. Ja, und hier beginnt der Hamster zu humpeln. Also, da wird es für die meisten eben dann wirklich überkomplex. Und das Gute ist aber, dass wir da Vorsorge getroffen haben, denn in puncto Ahnung, da haben wir quasi uns jemand an Land gezogen und da sind wir jetzt hier bei der Dresdner Philharmonie. Die Dresdner Philharmonie, das ist ein Orchester und die haben Ahnung. Also zumindest die meisten. Ja. Genau. Die meisten haben Ahnung, das finde ich wichtig, ohne jetzt gleich Bratscherwitze zu reißen. Ja, Orchestermusiker zu werden ist nicht leicht, das ist wirklich eine harte Ausbildung. Also selbst die Schlagzeugerausbildung dauert mehrere Tage. Also das ist schon, man muss viel üben, ja. Also ich nicht, es gibt welche, denen fliegt es zu. Aber wir wissen natürlich auch, es ist eben ein Klangkörper mit einer langen Tradition, ja, gegründet vor über 150 Jahren, wirklich ein altehrwürdiges Orchester. Manchen Musikern sieht man es auch noch ein bisschen an. Aber, und das bedauere ich wiederum, es ist kein, glaube ich, kein einziges Gründungsmitglied mehr. Ja. Ja, also auch hier grassiert mittlerweile der Jugendwahn, ja, das... muss ich sagen, finde ich persönlich dann schon ein Stück weit cringe. Aber natürlich erzähle ich ja niemandem etwas Neues, wenn ich sage, selbst das beste Orchester ist nur so gut wie sein schwächstes Glied, wollte ich sagen. Nein, jedes Orchester braucht natürlich einen Dirigenten. Ich weiß auch, dass man das im Orchester manchmal anders sieht. Ja, im Orchester hört man ja oft, ja, mit Dirigenten verhält sich's wie mit Kondomen. Mit ist sicherer, aber ohne macht mehr Spaß. Wir haben uns heute für die Variante Sicherheit entschieden. Zur Eröffnung zumindest. Und es ist für mich deshalb eine Ehre, nun einen Dirigenten begrüßen zu dürfen, wo ich sagen muss, er ist einer der international renommiertesten. Er ist ein Meister seiner Zunft. Begrüßen wir eine absolute Koryphäe am Pult. Begrüßen wir mich. Ja, genau. Ja, was da im Programmheft steht, alles Blödsinn. Ja, also, als ich gehört habe, was die Dirigenten verdienen, da habe ich gesagt, das mache ich selber. Also, ja, man nennt mich ja nicht umsonst den Karajan von der Lommatscher Straße. Und genau, ich bin zumindest der mit den meisten Taktstöcken. Und für dieses Dirigat haben wir etwas. So, das haben wir das. Und ich würde sagen, ich wünsche nun, wie soll ich sagen? Ja, gute Unterhaltung. Dankeschön. Ja, das müssen wir nochmal machen. Kleiner Fehler, haben alle gemerkt, von der Klarinette. So ein Ärger. Und das am letzten Arbeitstag. Nun, Spielbereitschaft herstellen.

Dirigieren ist wirklich viel einfacher, als man denkt. Es macht wirklich großen Spaß. Also, la, la. Das waren die Besten. Ja, muss man sagen. Nun gut.

0: Herrlich.
1: Bitte nochmal. Ich bitte nur, Hat jetzt irgendein Assi sein Handy an?

0: Ach, oh Gott, oh Gott, scheiße.
1: Ja, hallo? Ah, okay. Sorry, dann muss ich kurz rangehen. Die Berliner Philharmoniker. Ja, ich habe Zeit, ich kann sprechen. Alles kein Problem, ja. Okay, ich muss nur ganz kurz, ganz kleinen Augenblick, bitte. Begrüßen Sie bitte meine hervorragende Kollegin Tabitha

0: Ja, die Prüfung haben nicht alle bestanden, wie man sieht. Es herrscht hier ganz klares Leistungsprinzip. Ja, ein Fehler und man muss gehen. Da bin ich also wieder. Ich muss mich natürlich entschuldigen für diesen kleinen Telefon-Faux-Pass. Das war natürlich meine Schuld, mea culpa, ganz klar. Ich wurde aber gut vertreten. Ein hervorragendes Dirigat, muss ich sagen, oder? Das hätte ich selber besser kaum hingekriegt. Und natürlich auch die Dresdner Philharmonie, hat man gemerkt, ein hervorragendes Orchester. Wobei man auch, ja, ich finde das immer so ein bisschen, wenn man sagt, ja, die Musiker, das Orchester, man darf nicht vergessen, das sind ja alles Menschen. Ja, die haben ja auch, ich gehe ein Stück weg, die haben ja auch wirklich Namen. Ja, also das ist nicht irgendjemand. Ja, also zum Beispiel hier, dort sitzt der Geiger. Ja, also spielt Cello, aber wirklich Hans-Dieter Geiger vom Namen her. Tolle Musiker. Und weil ich eben gefragt wurde, was war da jetzt los mit den Berliner Philharmonikern? Also ich kann Entwarnung geben. Natürlich haben die versucht, mich abzuwerben, ist ja klar. Ja. Die wären auch bereit gewesen, die Ablöse zu zahlen. Aber ich habe mich für Dresden entschieden, weil, ja, deep in the heart. Ich muss sagen, Dresden als Stadt finde ich einfach besser. Wirklich, Dresden ist viel freundlicher. Und ich weiß mittlerweile, weiß ich auch, warum Dresden viel freundlicher ist. Weil in Dresden leben viel weniger Berliner. Ja, ganz einfach. Und es ist ja sowieso immer schon so ein kleines kulturelles Battle, ja, zwischen Hauptstadt und Provinz, Dresden, Preußen, Sachsen und so. Dieses Battle wurde ja in den letzten Jahren dann mehr oder weniger so auf infrastruktureller Ebene ausgekämpft. Ja, also da gab es ja jahrelang so den Wettkampf. Ja, also schafft es Berlin, den Flughafen fertig zu bauen, bevor in Dresden die Brücke einstürzt. Ja. Berlin hat gewonnen, aber die Challenge geht ja weiter. Ja, jetzt ist die Frage, schafft es Dresden, eine neue Brücke zu bauen, bevor der Berliner Flughafen wieder abgerissen werden muss? Nun ja, zurück zur Musik. Wir hörten eben den Oberon von Karl Maria von Weber, Karl Maria, da haben meine Kinder gleich gesagt, was ist das für ein bekloppter Name? Karl Maria ist etwas obsolet, gebe ich zu. Das erinnert dann so ein bisschen an das spätere Klaus Bärbel oder ans heutige moderne Jason Cheyenne. Und auch die Handlung des Oberon finde ich sehr interessant. Ja, die ist ja, glaube ich, hinlänglich bekannt. Ja, also es geht ja quasi um Adam und Eva. Oder man könnte auch sagen, es geht klassisch gesehen um Romeo und Julia, ja, oder stellvertretend könnte man auch sagen, es geht um Orpheus und Eurydike. Das ist eigentlich austauschbar, dick und doof vielleicht nicht, aber es sind zwei klassische Antipoden, ja, Plus und Minus. In Asien würde man sagen Yin und Yang, Ping und Pong. Also, um es in die Jetztzeit zu holen, es ist eben wirklich der Lütz und die Gisela. Ja. Sie haben Beziehungsprobleme, ganz normal, dann tauchen sie halt hinab ins Zwischenreich, begegnen dort Elfen, Trollen und Kobolden. Und da Weber das Werk ja tatsächlich hier in Dresden schrub, sind es wirklich regionale Kobolde, ja, aus der Sächsischen Schweiz. Also er dachte wirklich schon an Pittiplatsch. Ja. Und Schneewittchen, nee, nicht, wie hieß das, die Schnatterinchen, genau, Pitt, ja, und Schnatterinchen hat ja bei einem anderen Kobold schon den Kopf verdreht, Drehrumbum, und dann musste der zur Kur und dann gab es Ärger, weil da irgendwas nicht geklappt hat, und dann ging es wirklich drüber und drunter, und dann, Gott sei Dank, kam dann der Vater von Pitti Platsch, Günther Platsch, der hat dann ein klärendes Gespräch geführt, und dadurch kam dann zum Schluss dieses Signalhorn, dieses erlösende Glückshorn dort hinten, wunderschön, die Zaubertröte. Ja, tolles Stück, tolle Musik, aber wir müssen uns jetzt vom harmonischen Wohlklang der Romantik verabschieden, denn jetzt begegnen wir feinst ziselierten, eher atonalen Klangkaskaden. Es wird eher, ja, disharmonisch, ich will nicht sagen atonal, es wird schon, ja, also wir beginnen nun mit zeitgenössischer Musik, wir nähern uns an moderne Musik, oder um es kurz zu sagen, es wird furchtbar. Nennen wir es wirklich unverkrampft beim Namen. Es ist ein zeitgenössisches Werk. Wir müssen ja nicht drum herum reden. Ja? Da müssen wir jetzt gemeinsam durch. Also es ist euer Abend. Ja? Ihr habt bezahlt, macht was draus. Also das. Ja, ich weiß, viele Menschen sind da immer so ein bisschen und sagen, Mensch, zeitgenössische Musik im klassischen Konzert, warum? Das ist eine Einheit. Zeitgenössische Musik im klassischen Konzert, das, wie kann man sagen, das ist vielleicht sowas wie Gewalt in der Ehe. Ist nie schön, aber gehört dazu. Ja. Und ich kann aber leichte Entwarnung geben, denn das nun folgende Werk entstand bereits in den 60er Jahren des vergangenen Jahrhunderts. Das heißt, es ist sozusagen relativ alte moderne Musik. Ja, und da gibt es musikalische Themen und Melodiebögen, die sind stellenweise sogar nachvollziehbar. Also es war damals noch gar nicht möglich, so völlig abstrakt zu komponieren und so ganz schräge Sachen zu schreiben. Da gab es noch gar keine Noten, gar keine Stifte, das ging alles damals noch gar nicht. Ja, deshalb ist diese Musik plastisch und wirklich auch nachvollziehbar. Ja, also die geht so. Da kann man sich irgendwie reinfühlen in der heutigen modernen Musik. Also in der modernen Musik, da hat man ja dann, sage ich mal, die Rhythmik, die Harmonik und die Hörgewohnheiten eigentlich doch mehr oder weniger überwunden. Ja, da ist es dann oft sehr bizarr, sehr schräg. Da sind es doch eher versprengte, virulente Klangpartikel irgendwie so. Ja, das ist dann wirklich so das klassische Fnick. Mölp. Ja, also so. Also, das ist jetzt nicht unbedingt jedermanns Sache. Und was mich auch sehr erfreut, das nächste Werk wird auf konventionellen Instrumenten dargeboten. Ja, also bei richtiger moderner, abstrakter Musik, da gibt es ja meist keine Instrumente mehr. Ja, da müssen dann andere Gerätschaften zum Musizieren herhalten. Gießkannen, Backbleche, erregierte Penisse. Und heute Abend hören wir aber ein Cello. Und ich freue mich nun, einen der renommiertesten und international wirklich erfolgreichsten Meister seines Faches hier auf der Bühne begrüßen zu dürfen. Begrüßen Sie einen Cellisten von Weltruf. Begrüßen Sie mich. Nein. Da merkt man, da hat der Olaf eine kleine Flachsrakete eingebaut. Begrüßen Sie Jan Vogler. Herr Vogler. Oh. Jetzt wäre es fast passiert, oder? Fast. Im letzten. Also wenn ich hier abgestürzt wäre, das wäre teuer geworden für Dresden. Da hätten wir Kitas schließen müssen. Herr Vogler, Sie sind ja eben nicht nur Intendant des Festivals, sondern auch Instrumentalist auf höchstem Niveau. Cello, Sie haben das Corpus Delicti mitgebracht. Das heißt, da muss man sich ja als junger Mensch dazu entschließen, Cellist zu werden. Und man sieht es ja, ja, es ist sperrig, es ist alt, es macht Krach. Ja, ich meine, andere Menschen in dieser Lebensphase greifen zur Gitarre, spielen Klavier, wollen Hip-Hopper werden. Also ich will jetzt nicht fragen, was lief bei Ihnen falsch, aber eigentlich doch. Ja, also was, ich sag mal, das ist.
1: Ich war halt in dieser Nerdblase, würde man auf Neudeutsch sagen wahrscheinlich. Und diese Nerdblase, da war es so, da gab es keine E-Gitarren. Also ich wusste, was eine E-Gitarre war, war ich wahrscheinlich schon 10 oder so. Und da gab es wirklich nur Geigen, also ich war eine Musikerfamilie und es gab Geigen, Bratschen, Celli. Jeder, der kam, ins Haus kam, brachte so einen Koffer mit und mein Bruder Kai, der auch heute hier ist, der spielte, fing mit der Geige an, ältere Bruder, dann kriegte ich das Cello und meine Schwester das Klavier. So, und irgendwie sind wir gute Freunde geworden.
0: Okay.
1: Aber dann natürlich so mit 12 hatte ich dann doch Jimi Hendrix auf die Jeansjacke genäht, dann habe ich dann auch verstanden, dass das cool ist. Und meine Schwester hat Elvis und Beatles neben mir gehört. Also da wurde es dann etwas normaler.
0: Das beruhigt mich, ja. Aber direkt mit Cello, nicht erst Blockflöte oder so?
1: Nein.
0: Also mich hat man wirklich zur Blockflöte geknechtet. Weil, also das war schlimm.
1: Es tut mir sehr leid.
0: Ja, das waren wirklich... ich habe dann ein Werk geschrieben für Blockflöte und Gartenschredder. Und da klang sie wirklich gut. Ja. Wir hören hier heute das Werk eines französischen Komponisten.
1: Ja.
0: Und er hat ja sich von Gedichten inspirieren lassen, von Baudelaire. Ja, und dieser Baudelaire hat ja ein Leben geführt, sehr intensiv, muss man ja wirklich sagen. Ja, da Alkohol, Drogen, also ein Leben wie ihrs und meins. Natürlich kam dann noch mehr dazu. Er hat sich ja wirklich auch, sag ich mal, mit den Randfiguren der Gesellschaft so identifiziert. Also der war wirklich schon ein Rabauke. Was fasziniert Sie, sag ich mal, daran jetzt explizit?
1: Ja. Dass Dutilleux, der offensichtlich ein etwas gesünderes Leben geführt hat, denn er ist fast 100 Jahre alt geworden.
0: Oh.
1: Dutilleux hat diese Welt Ende der 60er Jahre wiederentdeckt. Das war auch natürlich die aufkommende Popkultur. Mhm. Man hat sich dafür sehr interessiert und Baudelaire hat es in seinen Gedichten auch festgehalten, vor allem in dem Gedichtzyklus Blumen des Bösen. Also und diese Gedichte haben eben dieses Werk auch dann inspiriert. Und Dutilleux hat versucht, die harmlose Version praktisch für uns zu bauen, dass wir diese praktisch Exzesse ein bisschen erleben können, ohne dass wir die gefährlichen Substanzen einnehmen müssen. Also sozusagen, man hört gleich am Anfang, aus einer fernen Welt ist tatsächlich unter dem Einfluss wahrscheinlich von harten Drogen und Alkohol, denn der Verleger von Baudelaire hat tatsächlich ihm empfohlen, wenigstens eins davon aufzugeben, weil er sonst das Jahr nicht überleben würde. Offensichtlich hat er es getan, er hat noch ein paar Jahre gelebt und tolle Gedichte geschrieben.
0: Okay.
1: Aber Dutilleux selbst hat es wirklich auch schon abstrahiert damals. Aber es geht um diese fernen Welten, also in einer anderen Welt, in die man rein in einem Rauschzustand vielleicht hineinkommt. Also insofern, mehr möchte ich gar nicht sagen, der Rest erschließt sich durch die Musik.
0: Okay, man muss vorher nichts inhalieren oder so.
1: Nein, also das ist man muss nichts, gar nichts, gar nichts. Das ist das Schöne an der Musik, man kann ganz ungefährlich in diese Welten eintauchen und sie trotzdem irgendwie erspüren. Und ich habe aber auch noch eine Frage, darf ich auch was fragen?
0: Na gut,
1: also ich bin nicht jetzt so lustig, aber was mich wirklich interessiert, ich bewundere, dass Sie immer sehr viele Worte haben, um Ihr Repertoire, also um Ihre Situation, die Sie beschreiben wollen, zu beschreiben. Ist es so, dass Sie dann nach Worten suchen, also abstrakt, so wie Pilze suchen, dass Sie dann einen großen Wortschatz haben, aus dem Sie dann schöpfen können?
0: Oh, ich glaube, die Worte kommen eher zu mir.
1: Also das schön.
0: Ja, ich glaube, man muss das ja hören, man sagt doch immer so, der Mund ist die Wunde des Alphabets. Das ist ein berühmtes Zitat von mir und ich gebe zu, ich kann nur vermuten, was ich damit meine, aber irgendwie trifft es das, glaube ich.
1: Sehr schön, und die letzte Frage war eigentlich nur noch Polunder, Tragekomfort und Preis-Leistungs-Verhältnis, kann man empfehlen als Aufführungs- Klamotte?
0: Das gefällt mir sehr gut mit diesen Nähten. Also okay. Dieser ist sehr gut, muss ich sagen. Ja. Der ist regional erschaffen. Also der stammt wirklich, der wurde im Erzgebirge bei Vollmond von blonden Jungfrauen gewoben. Und das ist aber mittlerweile logistisch ziemlich schwierig. Mein Fahrer fährt die dann immer holen, seitdem gibt es dort kaum noch Jungfrauen und so. Also das ist... aber kann ich wirklich eigentlich nur empfehlen.
1: Ja. Wunderbar. Also vielen Dank. Wir sehen Sie ja noch später am Abend. Dann würde ich Sie jetzt unter Umständen, damit die Tabita jetzt auf die Bühne kommen kann.
0: Natürlich.
1: Darf ich?
0: Dann da weiche ich von hinten.
1: Danke.
0: Viel Spaß.

0: Das war das Konzert für Cello und Orchester Tout un monde lointain von Henri Dutilleux. Ein Cellokonzert aus dem Jahr 1970. Das hat er einst für den legendären Cellisten Mstislav Rostropowitsch komponiert. In den 60er Jahren 1970 hat er es uraufgeführt. Hier haben Sie einen ganz anderen Cellisten gehört, nämlich Jan Vogler. Und die Dresdner Philharmonie unter Leitung von Tabitha Berglund. Hier im Eröffnungskonzert der Dresdner Musikfestspiele in diesem Jahr 2026. Da ist er noch einmal, Jan Vogler. Er ist nicht nur Cellist und Solist in diesem Konzert hier, er ist auch der Intendant der Dresdner Musikfestspiele. Und in dieser Funktion und als Cellist natürlich werden wir ihn auch gleich hier erleben. Aber im Moment verbeugt er sich erst noch einmal und Tabitha Berglund selbstverständlich auch. Und die Musikerinnen und Musiker sind hier einmal aufgestanden. Das ist ein Konzert, das Sie nicht allzu häufig zu hören bekommen. Das erfordert auch den vollen Einsatz sämtlicher Musikerinnen und Musiker eines solchen Orchesters. Und es muss ein wirklich richtig guter Cellist oder eine richtig gute Cellistin sein, um das spielen zu können. Das ist sehr, sehr anspruchsvoll und viele haben es auch abgelehnt, das zu spielen, weil es ihnen schlicht und ergreifend als unspielbar vorkam. Da ist es immer gut, wenn man jemanden hat, der das kann. Und es ist natürlich toll, dass hier der Intendant, der auch eine ganze Menge andere Sachen um die Ohren hat bei so einem Eröffnungskonzert, sich dann hier vorne hinsetzt und das bereit ist zu spielen und das überhaupt auch spielen kann. Ja, Sie sind mit uns hier bei MDR Klassik und MDR Kultur bei den Dresdner Musikfestspielen dabei. Gestern Abend gab es schon einen Vorabend mit der Götterdämmerung von Richard Wagner und das heute ist also das Eröffnungskonzert. Und in diesem Eröffnungskonzert erleben Sie hier die erste Gastdirigentin der Dresdner Philharmonie, Tabitha Berglund, denn das ist sie in dieser Saison. Sie ist Jahrgang 1989, sie ist Norwegerin, hat unter anderem bei dem legendären Dirigentenmacher Jorma Panula gelernt und sie kommt bei Engagements sehr viel herum in der Welt, ist aktuell zum Beispiel auch erste Gastdirigentin in Detroit. Sie werden sie gleich noch einmal erleben, denn dieses Konzert ist ja noch lange nicht zu Ende, auch wenn wir gleich in die Konzertpause gehen. Nach der Pause erleben Sie hier noch die Bilder einer Ausstellung, also ein großes romantisches Werk von Modest Mussorgsky. Jetzt erstmal in dieser Pause, wir machen natürlich keine Pause, erfahren Sie etwas mehr über Tabitha Berglund im MDR-Klassikgespräch, das meine Kollegin Grit Schulze mit ihr geführt hat, kurz vor ihrem Antrittskonzert hier im Kulturpalast eben als erste Gastdirigentin bei der Dresdner Philharmonie. Das war im vergangenen Jahr, Ende August, und damals, genau wie heute Abend, hatte sie auch ein Cellokonzert aufs Programm gesetzt, damals übrigens mit einem Cellisten, bei dem sie selbst studiert hat, ihrem Landsmann Truls Mörk. Den hören Sie übrigens während des Gesprächs leise im Hintergrund im Probenraum spielen. Tabitha Berglund ist selbst Cellistin, hat mit dem Cello ihre Musikerinnenkarriere einst begonnen. Und danach genau hat Grit Schulze sie gefragt, wie sehr hilft ihr das heute Abend bei der Arbeit mit dem Orchester?
1: Das bedeutet für mich alles. Also das war meine Schule, das war meine Dirigentschule. 10 Jahre lang professionell als Cellistin zu arbeiten, in allen norwegischen Orchestern, in Kammerorchester, Kammermusik zu spielen. Also das war wirklich meine Dirigentschule. Ich weiß von innen, wie ein Orchester funktioniert. Und also alle Orchester sind unterschiedlich, aber es gibt ja gemeinsame Sachen. Und also für mich Top 1, also das ist wirklich meine wichtigste Schule.
2: Und hatten Sie zu Beginn genaue Vorstellungen, welche Art von Dirigentin Sie sein wollen?
1: Ja, habe ich sehr früh gesagt in dieser Dirigentgeschichte. Ich möchte gerne eine Dirigentin werden, die ich selber gerne haben wollte. Oder ach, die deutsche Werbung. Aber das möchte ich gerne. Also eine Dirigentin, die inspiriert, die positiv aufbaut, also und in den Musikern vertrauen. Also das ist für mich sehr wichtig. Also es gibt keine Musiker, die besser spielen oder am besten spielen, wenn sie Angst haben oder wenn man krass sind als Dirigentin oder so. Also man muss wirklich positive Leiterschaft haben, finde ich. Das ist für mich wichtig. Ich spielte auf jeden Fall am besten, wenn ich solche Dirigenten hatte.
2: Bevor Sie Dirigieren und Cellistin waren, wollten Sie ja eigentlich Mathematikerin werden. Und ich finde es so interessant, weil Musik und Mathematik, es gibt so starke Verbindungen. Vieles basiert musikalisch auf mathematischen Mustern. Was gab denn letztlich den Ausschlag, Musik zu wählen?
1: Oh, also mein Plan war, Mathematikerin zu werden, ganz richtig, bis ich 18 war. Also ganz spät. Aber ich habe immer gedacht, ich möchte eigentlich nicht Musikerin werden. Also okay, gutes Hobby, also ich habe damit viel Spaß, aber als Beruf lieber nicht. Aber dann bin ich in den Trondheim Solisten mitgenommen. Also sein Kammerorchester hat viele Aufnahmen und Tourneen mit Anne-Sophie Mutter gemacht, also wirklich ein riesengutes Ensemble. Und dann bin ich total verliebt in der Musik, in Kammermusik, in diesen Weg zu musizieren, diesen Weg zu leben. Also ich fand das unglaublich inspirierend und dachte, okay, jetzt habe ich eine Chance, also dieses Leben auszuprobieren. Ja? Mathematik kann ich später machen, aber jetzt probiere ich. Einem Jahr Trondheim Solisten Cello studieren. Und nach dem Jahr war es, ja, okay, na klar, das mache ich. Das ist mein Leben. Mathematik, schön. Und ich habe auch ein paar, wie sagt man, Studienpunkte im Universität Mathematik gemacht. Aber ich habe schnell gemerkt, also jetzt ist Musik.
2: Erinnern Sie sich an Ihre erste Begegnung mit Musik?
1: Ja, das war eine Aufnahme mit Jacqueline Dupré. Meine Eltern haben so ein CD, ich glaube, es war so ein Best-of, also kleine Stücke, Sätze von Konzerte und so ein bisschen Kammermusik. Und das war mein erste CD mit Jacqueline Dupré.
2: Und mit einer Cellistin.
1: Ja, genau.
2: Sie leben in einem kleinen norwegischen Dorf inmitten der Natur. Wie sehr ist auch die Natur für Sie Kraftquelle für Ihre musikalische Arbeit?
1: Ungeheuer richtig. Also meinem Leben ist jetzt so, ich arbeite in großen Städten. Also dort sind die Sinfonieorchester. Also so ist das. Und ich muss in meinem Lebensdiät sozusagen auch Natur haben. Und einzige Weise, dass ich das haben kann, ist dort zu wohnen. Weil es gibt keine Zeit, also Urlaub und so zu machen, das gibt's nicht. Um Natur in den Alltag zu haben, muss ich in Natur wohnen. Und für mich ist das wie eine Seelereinigung, kann man das sagen. Man hat eine Woche intensiv gearbeitet, mit in einer Stadt, mit vielen Leuten, viel Verantwortung, viel Musik, viele Eindrücke und dann nach Hause zu kommen, ausruhen, stundenlang in den Bergen wandern, allein oder mit meinem Hund.
2: Oder Skifahren.
1: Skifahren, genau. Wo ich wohne, ist sehr kalt. Wir haben 6 Monate Skilaufen. Und das ist für mich meditativ und essentiell für mein Wohlfühlen.
2: Und wenn Sie durch die Natur auf Skiern gleiten oder wandern, finden Sie dir auf Fragen, Antworten, auch auf musikalische Fragen?
1: Ja, also mein Leben zu Hause ist so, dass ich mit Partituren stundenlang arbeite und dann gibt es natürlich

0: vielen internationalen Orchestern gearbeitet, mit britischen Orchestern, mit Orchestern aus ihrer Heimat, mit dem Detroit Symphony Orchestra, auch mit dem Tonkünstlerorchester Österreich und jetzt natürlich mit der Dresdner Philharmonie. Wie schnell merken Sie, dass Sie dieselbe musikalische Sprache sprechen und wie sehr reizt Sie vielleicht auch ein Unterschied im Klang?
1: Also das spürt man eigentlich sehr schnell, ja. Ich vergleiche dieses Treffen zwischen Dirigent und Orchester wie ein Blind Date. Also es ist wirklich genau derselbe Prozess, als wenn man einen neuen Menschen trifft. Hier ist im Konzertsaal, aber es wäre ganz dasselbe in einem Café oder Restaurant. Und man, okay, wer ist das? Wer sitzt eigentlich neben mir jetzt? Und man spürt sofort der Klang, die Intensität, die Chemie, spürt man. Nach 5, 10 Minuten ist das der Regel ganz klar.
0: Interessant, weil ein Orchester ist ja eine Ansammlung von vielen Individualisten. Wenn man bei einem Blind Date jetzt ist und essen geht, hat man ja nur eine Person vor sich. Sehen Sie dann so ein Orchester als eine Person?
1: Nicht eine Person, aber zusammen sind alle diese individuellen Musiker ein Organismus. Und also ja, Einzelmusiker, ja, aber es gibt in jedem Orchester eine Kultur, es gibt Haltungen, es gibt eine Tradition und das finde ich, das spürt man und das ist, wie sagt man, der Stoff von diesem Organismus.
0: Wie sehr können Sie auch von einem Orchester lernen? Inwieweit schärft ein Orchester auch Sie als Dirigentin?
1: Sehr viel. Also ich mag es so gerne, wenn man spürt, dass Musiker Ideen haben und Initiativ nehmen und ach, vielleicht können wir das so machen. Also so viel im Proben sind ohne Wörter. Also ich rede ein bisschen, aber meistens ist das ohne Worte. Aber wir sprechen durch die Musik und die Musiker können Initiativ nehmen, gibt es einen Solobläser vielleicht, der eine neue Farbe bringt oder eine agogische Timing und ah, okay, wunderbar, sage ich. Ja, okay, dann hören wir dazu und Kammermusik machen.
0: Wenn Sie jemanden erklären sollten, was das Aufregendste am Dirigieren ist, vielleicht auch jemanden, der nicht so sehr mit klassischer Musik vertraut ist, wie würden Sie es beschreiben?
1: Das sind die Augenblicke im Konzert meistens, wo die Musik, das Orchester, das Publikum, ich, der Solist, wenn ein Solist gibt, wenn alles, I have to say this in English, when everything goes up in a higher unit. Ich habe das zweimal erlebt. Ein norwegischer Schriftsteller, Jon Fosse, hat das wunderbar beschreibt. Er sagt, wenn ein Engel durch die Bühne geht, sie sind so selten, diese Augenblicke, aber die Musik wird nicht gespielt, die Musik spielt uns. Ja. Schwierig zu beschreiben, aber wenn man das erlebt hat, dann weiß man.
0: Wie Sie sagen, diese Momente sind so singulär. Man kann die ja auch nicht wiederholen. Das geht ja gar nicht. Das ist auch ein bisschen traurig, oder?
1: Nee. Das ist wunderbar. Es ist einmalig. Passiert nur einmal. Alle die Leute, die in diesem Raum sind, wissen, jetzt ist was ganz besonders passiert. Vielleicht ist es ein Vor und ein Nach diesem Augenblick und ist weg, aber bleibt drinnen im Herz. So, ich finde das, oh. Was für ein Job ist das, also wirklich, wo man diese Sachen erleben darf.
2: Ja, der weltbeste Job, würde ich sagen, auch wenn er irre viel Arbeit und Leidenschaft erfordert natürlich. Das war die Dirigentin Tabitha Berglund im MDR-Klassikgespräch mit Grit Schulze letztes Jahr im August bei ihrem Antrittskonzert als erste Gastdirigentin.

0: der Dresdner Philharmonie. Zusammen mit dem Chefdirigenten Donald Runicles gestaltet sie hier die aktuelle Saison. Und heute eins der absoluten Highlights, die Eröffnung der diesjährigen Dresdner Musikfestspiele im Kulturpalast. Und Sie sind mit uns dabei hier auf MDR Klassik und MDR Kultur. In der ersten Konzerthälfte haben Sie gerade eben ein Cellokonzert der Extraklasse gehört. Tout un monde lointain von Henri Dutilleux. Der Solist Jan Vogler. Und der tritt hier heute nicht nur als Solist auf, er ist auch Intendant der Musikfestspiele und er ist jetzt bei mir. Herr Vogler, ich grüße Sie.
1: Hallo.
0: Ich bin einigermaßen fasziniert. Dieser Dutilleux gerade, das ist sehr besondere Musik. Die geht ganz tief unter die Haut. Charles Baudelaire und die Blumen des Bösen sind da ja so das Vorbild. Da geht es um das Böse, Melancholie, eben noch menschliche Abgründe und jetzt sind Sie hier. Wie machen Sie das? Sitzt Baudelaire noch mit hier bei uns am Tisch?
1: Nein, es ist tatsächlich eine abstrakte Erfahrung. Wenn man die Musik spielt, nimmt sie einen mit in diese Welt und wir haben vorher ein bisschen gewitzelt mit Olaf Schubert und das war durchaus ernst gemeint, dass das ja ein sehr sicherer Weg ist, diese Grenzerfahrung zu machen, Musik. Und das ist das Schöne an Kunst. Man kann auch ein Buch lesen und Dostojewski und sich über die Abgründe der Menschheit lesen und man muss sie vielleicht nicht selbst durchschreiten, zumindest nicht, wenn man in einer solch relativ zivilisierten Gesellschaft lebt. Und das ist, finde ich, das Schöne an Musik, dass man alle Tiefen und Untiefen des Lebens beschrieben sieht und auch als Musiker miterleben kann und das Publikum auch mitnehmen kann auf diese Reise. Ich fand das Publikum auch extrem still und aufmerksam.
0: Extrem.
1: Obwohl wir ja vorher ein bisschen, das wollte ich auch gerne von Olaf Schubert, dass er ein bisschen provoziert und sagt, machen wir unsere Ohren gleich zu, wenn ein Werk kommt, was vor 1910 komponiert wurde, weil es eben immer noch als modern gilt. Aber ich glaube, die Menschen hören das schon, dass das eine ganz tolle Musik ist.
0: Es ist tolle Musik, man muss sich drauf einlassen, aber ehrlich gesagt muss man sich auf Musik immer einlassen, egal was es ist.
1: Ja, und wenn man sich erinnert an Beethoven oder Bruckner-Symphonien oder Mahler-Symphonien, das war oft ein Fiasko, die Uraufführung.
0: Ja,
1: und
0: da sind die Leute rausgegangen.
1: Die Leute sind rausgegangen, waren sauer und sowas, wie kann der uns sowas vorsetzen, völlig atonal, versteht kein Mensch. Und es ist also, aber gerade Henri Dutilleux hat er eine große Renaissance, er hat nur wenige Werke komponiert und obwohl er fast 100 Jahre alt geworden ist, hat er nicht so viele Werke hinterlassen, aber die sind alle so präzis und fantastisch, dass er sehr viel gespielt wird und mehr gespielt wird halt heute als viele Komponisten, die viel mehr produziert haben zu seiner Zeit.
0: Sind Sie an so einem Abend wie heute, Eröffnung Musikfestspiele, eigentlich mehr Cellist oder mehr Intendant?
1: Ich genieße das eigentlich. Ich bin beides, weil ich denke mal, wenn man sich zu sehr nur auf eine Sache konzentriert, wird man auch etwas eng in der, in der Sichtweise des Lebens. Und gerade heute fand ich das eigentlich schön, auch dass wir uns vorher unterhalten haben und dass das Ganze so ein bisschen aufgebrochen wird. Und das Stück ist ja auch eine aufgebrochene Baustelle. Das ist ja keine Musik, die glatt dahin läuft, sondern da gibt es viele Bruchstellen. Und ich genieße das, ich brauche das auch, weil ich das Gefühl habe, wenn ich nur Cellist bin, dann, also der Elfenbeinturm wird schnell kalt. Und wenn man so Kontakt mit Menschen hat und so mitten im Leben steht, das ist eigentlich schön. Und ohne Cello spielen, muss ich allerdings auch sagen, wäre ich kein guter und kein sehr gut gelaunter Intendant.
0: Und Sie sind ja nicht nur Intendant der Dresdner Musikfestspiele, auch beim Moritzburg-Festival. Sie haben 2005 bei der Wiedereröffnung der Frauenkirche hier gespielt. Sie haben Ihre Karriere auch hier in Dresden. Dresden ist Herzensstadt für Sie, Herr Vogler?
1: Ja, Glücksstadt auch. Ich kam nach Dresden, war erst Solschwester an der Staatskapelle hier, völlig unerwartet als 20-Jähriger und habe hier natürlich meine ersten großen Erfahrungen machen können. Und dann kam das Moritzburg-Festival und dann kamen die Musikfestspiele. Das sind ja alles Aufgaben, an denen man wächst und an denen man auch seine Perspektive auf Musik schleift und verändert. Und insofern würde ich sagen, es ist die Stadt, in der am meisten für mich immer wieder passiert ist. Obwohl ich auch sehr dankbar bin für meinen zweiten Wohnsitz in New York, weil auch dort viele Anregungen kamen und auch dort viele Momente entstanden, die heute wichtig, im Retrospekt sehr wichtig waren für mich.
0: So können Sie über den einen wie über den anderen Tellerrand hinausschauen, sozusagen. Nun ist die Lage in der Welt aktuell nicht gerade erfrischend, hier wie dort. Die Menschen gehen aufeinander los, überall Krise und Kriege und Sie machen jetzt hier die Leichtigkeit des Seins. Das ist Ihnen offensichtlich auch ein Herzensanliegen. Haben wir das verloren, so ein bisschen in den vergangenen Jahren, die Leichtigkeit?
1: Ja. Und ich glaube auch, dass wir das unnötigerweise verloren haben. Zum Beispiel erinnere ich mich sehr gut an einen alten Freund in in den USA, den ich noch kennenlernen durfte, Roman Turtenberg, der war emigriert aus Polen, war der Geigenlehrer meiner Frau und ist im Alter von 101 Jahren gestorben. Und immer wenn das Thema auf irgendwas was Dunkles kam oder eine Krise, dann hat er abgelenkt. Das hat er gar nicht gemocht, obwohl er hat während der russischen Revolution, also wegen der Oktoberrevolution in Moskau Geige studiert als kleines Kind. Dann ist er emigriert über von Deutschland natürlich dann über Spanien und Frankreich nach in die USA. Hat also viel Leid erlebt. Viele seiner Verwandten sind in Konzentrationslagern umgekommen und trotzdem hat er immer gute Laune gehabt und hat immer Leichtigkeit gelebt. Und immer wenn die Diskussion zu ernst wurde, dann hat er es nicht gemocht, weil er irgendwie das Gefühl hatte, Leute, ihr müsst das ins Verhältnis setzen. Uns geht es doch gerade gut. Also er hat das offensichtlich in einem größeren Zusammenhang gesehen alles. Und das müssen wir auch lernen, denn natürlich gibt es Probleme, aber das Leben muss man auch genießen können gleichzeitig. Vor allem, wenn man gerade einen Moment hat, den man genießen kann.
0: Absolut. Und gerade in schwierigen Zeiten entsteht ja mitunter ein ganz besonderer Humor. Ne? Natürlich ein schwarzer, natürlich Sarkasmus irgendwie auch, aber dennoch Humor. Auf was für eine Art Humor setzen Sie jetzt hier bei den Dresdner Musikfestspielen?
1: Also Leichtigkeit kommt vor allem daher, dass wir sagen, wir haben solche Meister ihres Faches hier. Die können wirklich das Publikum mitnehmen auf diese Gedankenreisen. Und die Leichtigkeit ist vielleicht ein bisschen zu beschreiben, auch die Leichtigkeit eines Eiskunstläufers, der über das Eis fliegt und uns das Gefühl von Schwerelosigkeit vermittelt. Also das wollen wir auch mit Leichtigkeit zeigen. Humor kommt auch ab und zu vor, natürlich das Ukulele Orchestra of Great Britain, britischer schwarzer Humor. Olaf Schubert heute, auch ein Humor, finde ich, der sehr viel reflektiert, was in der Gesellschaft diskutiert wird oder eben nicht diskutiert wird. Also das finde ich, wir haben so ein paar solche Humornummern auch dabei, aber generell geht es mir um die Leichtigkeit in der Musik auch. Und das ist ja das Schwerste vielleicht überhaupt, dass Musik leicht, mühelos, sie darf auch unterhaltend sein übrigens. Es war jetzt die Tür vielleicht nicht gerade, aber das gehört ja dazu, dieser Kontrast zwischen Tiefe und auch mal wirklicher Leichtigkeit.
0: Ich habe hier das Programmheft vor mir liegen und da steht oben rechts in der Griffecke Leichtigkeit des Seins, 14.05. bis 14.06. Das finde ich so wundervoll. Ich vermute mal, Herr Vohloger, auch Sie möchten gerne, dass man die Leichtigkeit über den 14. Juni hinaus mitnimmt aus den Musikfestspielen dieses Jahr.
1: Also ich glaube, wenn Sie oft genug zu uns kommen und zu genug Konzerten kommen, dann haben Sie es für das ganze Jahr.
0: Ich danke Ihnen sehr fürs Gespräch.
1: Dankeschön.
0: Jan Vogler, Cellist und Intendant der Dresdner Musikfestspiele, war heute im ersten Teil des Eröffnungskonzerts bereits als Solist zu erleben mit dem Cellokonzert von Henri Dutilleux. Und jetzt hören Sie ihn gleich noch einmal, Jan Vogler.

0: Das war der Cellist Jan Vogler zusammen mit Hélène Grimaud am Klavier. Rasch und mit Feuer, das ist der dritte Satz, das dritte Fantasiestück für Klarinette und Klavier eigentlich von Robert Schumann. Hier natürlich für Cello und Klavier haben Sie das gehört. Eben gerade war Jan Vogler hier bei mir. Sie sind ja mit uns hier auf MDR Klassik und MDR Kultur im Kulturpalast Dresden im Eröffnungskonzert der diesjährigen Musikfestspiele Dresden. Hier ist im Moment noch einen Augenblick Konzertpause und Jan Vogler ist eben nicht nur Cellist und Solist gewesen, auch im ersten Teil dieses Konzerts hier mit dem Cellokonzert von Henri Dutilleux. Er ist auch Intendant der Dresdner Musikfestspiele und hat gerade mit mir hier darüber gesprochen, dass das Motto in diesem Jahr ja die Leichtigkeit des Seins ist. Und die Leichtigkeit des Seins, das hat er eben gerade so schön erzählt, da geht es ihm vor allem darum, auch was für fantastische Musikerinnen und Musiker und Künstlerinnen und Künstler hier in diesem Jahr alle auftreten. Und da kann man, wenn man einen Blick in das Programmheft für diesen Monat bis zum 14.06. gehen, die Musikfestspiele ja, wenn man da einen Blick reinwirft, da kann man wirklich auch nur die Augenbrauen hochziehen, wer da alles kommt. Chili Gonzales kommt genauso wie Nuria Real. Es kommt Hayato Sumino, Katen genannt, auf Social Media sehr, sehr berühmt geworden, irre viele Follower. Also es sind nicht nur die klassischen Stars, die Sie sonst vielleicht im Konzert so erwarten würden. Es kommt Martha Argerich zusammen mit dem Rotterdam Orchester unter Lahav Shami. Es kommt Veronika Eberle, es ist wirklich ein ganz ausgewähltes Programm mit ganz, ganz vielen Genres. Sie können auch Flamenco-Abende erleben mit Tomatito, kennen Sie vielleicht auch. Also es ist wirklich ein Konzertprogramm, wo eigentlich für jeden etwas dabei ist. Im Augenblick ist noch Konzertpause, aber ich sehe, dass der Saal sich doch allmählich wieder füllt und nicht nur mit Konzertbesucherinnen und Besuchern, sondern auch mit Musikerinnen und Musikern, die in diesem Augenblick, Sie hören es im Hintergrund, wieder auftreten. Musik trifft Humor, das ist das Motto heute Abend. Und ein Werk steht ja jetzt noch auf dem Programm. Ein großes, schönes, buchstäblich buntes, die Bilder einer Ausstellung, nämlich von Modest Mussorgsky. Die Geschichte dahinter ist ziemlich tragisch, denn schon mit 39 Jahren war der russische Maler und Architekt Viktor Hartmann gestorben. Und der war ein enger Freund von Mussorgsky, hat sich auf einer Gedenkausstellung von den Bildern inspirieren lassen. Das sollen so an die 400 Bilder gewesen sein von Viktor Hartmann. Die hingen in der Akademie der Künste in St. Petersburg. Erhalten geblieben ist davon leider heute kaum etwas. Nur drei Bilder haben wir heute, die ganz klar identifizierbar sind als Vorlage. Das ist das Ballett der unausgeschlüpften Küken, die Hütte auf Hühnerfüßen und das große Tor von Kiew. Die drei werden Sie natürlich auch gleich hören. Und zwischen den vielen Bildern, die da gleich vertont zu hören sind, gibt es immer eine Promenade. Der Besucher geht da von Bild zu Bild. Sie hören da gleich wieder die Dresdner Philharmonie unter Leitung von Dabita Berglund. Im Augenblick wird noch ein Augenblick lang gestimmt, aber ansonsten ist hier alles bereit schon im Kulturpalast in Dresden, hier heute beim Eröffnungskonzert der diesjährigen Musikfestspiele Dresden. Und natürlich ist das nicht ganz Mussorgskys Original, denn das wäre ein Klavierstück. Man hört in der Regel fast immer Maurice Ravels bunte, vielfarbige Orchesterfassung. Der erste, der gleich auftritt, ist allerdings nicht Tabitha Berglund. Das wird der Comedian Olaf Schubert sein. Und da ist er.
1: Dankeschön. Ja, vielen Dank. Hiermit erkläre ich also in aller Feierlichkeit nun auch den zweiten Teil für eröffnet. Ich hoffe, die Pause wurde rege genutzt zum gedanklichen Austausch, zum Verzehr von Getränken. Andere wiederum schlugen womöglich Harren ab. Und wir kehren jetzt quasi in den musikalischen Wohlfühlbereich zurück. Denn jetzt im zweiten Teil hören wir ein Werk von Modest Mussorgsky, ein russischer Komponist, der, wie soll ich sagen, er führte ein kurzes, aber sehr intensives Leben. Das ist ein bisschen so das russische Künstlermotto, ja, Jedosto Dostojewski. Und wir werden erkennen, Mussorgsky ist nicht nur ein herausragender Kompositeur, sondern seine Werke sind bis heute, muss man wirklich sagen, aktuell. Ja, also das erkennt man vor allem, sage ich mal, im 10. Satz, ja, dieses Werkes, das große Tor von Kiew. Ja, Experten wissen sofort, ja, Mussorgsky verweist auf die anstehende Fußballweltmeisterschaft, ja, das große Tor. Wenn man ganz genau hinhört, hört man sogar den Torhüter. Sehr beeindruckend. Und dann natürlich auch ordentlich Rambazamba hinten, da kommt die große Fufuzela zum Einsatz. Sehr spannend finde ich auch den vierten Satz, ja, der Ochsenkarren. Dort nimmt Mussorgsky eigentlich die Verkehrswende vorweg. Ja, das Verbrenner aus. Ja, also der Verbrenner wird, der interessierte Laie weiß sofort, was ich meine. Ja, also das ist wirklich spannend. Ja, der Verbrenner wird abgelöst, also vom nachhaltigeren Ochsenkarren. Und plastisch wird es vor allem dann im fünften Satz, der Tanz der Küken in den Eierschalen, ja, da hören wir dann dieses wirklich Markante, was alle kennen, dieses. Also dort verweist er nicht aufs Kükenschreddern, sondern Mussorgsky zeigt etwas, was in der Klassik eher selten ist. Er zeigt Humor. Ja, das kann er wirklich nicht ernst meinen. Ja, also das ist in der Klassik etwas sehr Seltenes. Das merkt man ja auch daran, sage ich mal, dass die ganzen Libretti, ja, die Libretti der Opern oder auch die Texte der Oratorien, sind ja immer sehr bedeutungsschwer. Ja, die sind inhaltlich sehr aufgeladen, sehr weihe und würdevoll. Ja, also dass man jetzt so direkt lustige Texte singt in klassischer Musik, das hat sich nicht durchgesetzt. Ich verstehe das auch, das transportiert sich nicht. Ja? Also, wenn man da jetzt sowas singt wie Thomas,

Oh. Hm. Da muss man mal sagen, Chapeau, das funktioniert sonst nicht. Da merkt man hier, das ist eben wirklich dann doch die Elite, die Klasse, die am Start ist. Ja. Also eigentlich zündet das nicht so richtig, meistens versandet das dann eher. Ja, wenn man Musik und Humor in Einklang bringen will, ja, dann sind es meist eher so die klassischen Musikerwitze, ja, die ja alle kennen im Orchester hier. Wo klingt die Bratsche am besten? Im Kamin, genau. Ja. Wie kriegt man einen Schlagzeuger auf 0 Promille? Ja, 3 Tage kein Alkohol und. Also, und natürlich mein persönlicher Lieblingswitz, da ich ja wie gesagt Blockflötenbetroffener bin. Da steht ein Blockflötist auf der Brücke und will runterspringen. Ist es ein guter Blockflötist oder ein schlechter? Ist egal, Hauptsache er springt. Ja. Ich denke, da hat jeder sofort ganz klare eigene Bilder. Und bei Bildern sind wir wieder beim Thema. Ja, wir müssen nämlich zügig weitermachen. Der MDR überträgt das Konzert ja live. Also unser MDR, unser mittelmäßiger Rundfunk. Und die Sendezeit ist leider begrenzt. 22.30 Uhr ist Zapfenstreich. Dann kommt irgendwas mit Jazz. Und deshalb freue ich mich nun, Ihnen musikalischen Hochgenuss wünschen zu dürfen. Wir hören also von Modest Mussorgski Bilder einer Ausstellung. Gute Unterhaltung. Ja.

0: Sie hören rauschenden Beifall im Kulturpalast Dresden heute Abend. Und dieser Beifall, der gilt der Dresdner Philharmonie unter Leitung von Tabitha Berglund. Das große Tor von Kiew war das letzte der Bilder einer Ausstellung. Im Forte Fortissimo endete dieses Stück hier von Modest Mussorgsky. Das letzte auf dem Programm im Konzert heute Abend hier im Kulturpalast in Dresden. Tabitha Berglund ist die erste Gastdirigentin der Dresdner Philharmonie seit dieser Saison, bestreitet die Saison also gemeinsam mit dem neuen Chefdirigenten Donald Runicles. Und hat hier heute Abend eins der Highlights dieser Saison dirigiert, nämlich die Eröffnung der Dresdner Musikfestspiele hier im Kulturpalast. Das ist heute ein Konzert unter dem Motto Humor in der Musik. Die Leichtigkeit des Seins ist ja das Motto der Festspiele in diesem Jahr. Und Humor in der Musik, das ist natürlich auch ein bisschen hier bei Mussorgsky in den Bildern einer Ausstellung angeklungen, zum Beispiel bei dem Ballett der unausgeschlüpften Küken, falls Sie sich daran noch erinnern oder das Stück kennen. Das ist wirklich ziemlich lustig gemacht, aber Humor in der Musik fand vor allem auf der Bühne statt, bei den Zwischenmoderationen von Olaf Schubert, dem Dresdner Comedian, der hier ganz neue Töne in so ein klassisches Sinfoniekonzert gebracht hat. Das hat begonnen mit Karl Maria von Weber. In der Mitte gab es das Cellokonzert von Henri Dutilleux und jetzt eben die Bilder einer Ausstellung. Tabitha Berglund, Norwegerin, kommt hier noch einmal für einen extra Applaus. Und soweit ich das erkennen kann, sind im Publikum mittlerweile fast alle aufgestanden. Es gibt also Standing Ovations für die Dresdner Philharmonie und Tabitha Berglund hier im Auftaktkonzert. Das also war der Auftakt der diesjährigen Dresdner Musikfestspiele hier im Kulturpalast. Da waren Sie jetzt dabei mit uns auf MDR Klassik und MDR Kultur. Und das Schöne an diesem Abend ist ja, Auftakt heißt, das Buffet ist eröffnet. Die Dresdner Musikfestspiele, die gehen ja jetzt erst so richtig los. Noch fast 4 Wochen bis zum 14. Juni können Sie hier in Dresden wirklich irre viel erleben. Und eben nicht nur Klassik, auch Rock und Pop und Comedy und Schauspiel und sogar Tanz. Gehen Sie bitte hin, wenn Sie irgendwie können, und lassen sich gerne anstecken von einer Stimmung, die wir im Alltagsleben im Moment ja vielleicht doch ein bisschen vermissen. Hier wird die Leichtigkeit des Seins großgeschrieben. Das ist das Motto dieses Jahr bei den Festspielen. Für heute war es das auch schon von uns. Der Tonmeister heute Abend ist Boris Hofmann, Toningenieur Romualdas Urba. Ich bin Anja Herzog. Im Namen des gesamten Teams, das diese Übertragung für Sie möglich gemacht hat, sage ich für heute Tschüss, wünsche Ihnen noch einen schönen Abend und verabschiede mich mit einem herzlichen Gruß aus Dresden.
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2: Zu einem Konzert mit dem MDR Sinfonieorchester begrüßt sie Isabel Roth. Unter Leitung der jungen tschechischen Dirigentin Alena Horn standen am 10. Mai 2026 im Leipziger Gewandhaus Werke von Vítězslav Novák

Bohuslav Martinů und Bedřich Smetana auf dem Programm. Musik tschechischer Komponisten aus drei Generationen. Vítězslav Novák war Schüler von Antonín Dvořák, zudem Naturliebhaber und ein begeisterter Bergsteiger, was sich auch in seiner wohl bekanntesten Komposition, der sinfonischen Dichtung In der Tatra, aus dem Jahr 1912 spiegelt. In der Tatra hatte er regelmäßig seine Urlaube verbracht und bei einem gefährlichen Aufstieg nur wie durch ein Wunder überlebt. Diese Erlebnisse verarbeitet er in seiner sinfonischen Dichtung. Ausdrucksvoll werden hier die monumentale Natur, die schroffen Gipfel und die tiefen Schluchten in einer packenden Musik verarbeitet, die zum Teil an die viele Jahre später entstandene Alpensinfonie von Richard Strauss erinnert. Alena Horn dirigiert das MDR-Sinfonieorchester.

tschechische Musik mit spätromantischen Einflüssen. Das war die sinfonische Dichtung In der Tatra, Opus 26 von Vítězslav Novák, zu Beginn unserer Konzertaufzeichnung vom 10. Mai 2026 aus dem Leipziger Gewandhaus. Das MDR-Sinfonieorchester spielte unter der Leitung von Alina Chon. Die junge tschechische Dirigentin, die nach ihrem Studium ein Coaching- und Mentoring-Programm bei Maren Elsop absolviert hat, ist derzeit Chefdirigentin der Südböhmischen Philharmonie und gastiert zunehmend auch bei internationalen Orchestern. Sie wählte als nächstes für ihr Konzert in Leipzig eine Suite aus der Oper »Das schlaue Füchslein« von Leos Janáček. Die Oper ist eine Art Fabel mit Parallelen zwischen Tier- und Menschenwelt, die sich in vielen Punkten berühren, ohne ineinander überzugehen. Das Leben, die Natur sind immerwährend und schön und bringen selbst immer neues Leben hervor. Aus der Orchestereinleitung und Teilen des ersten Aktes stellte der Dirigent Václav Talich nach Janáčeks Tod eine Orchestersuite zusammen. Sie enthält all jene Melodien und Rhythmen der mährischen Folklore, die für Janáčeks Musik so typisch sind. Alina Chon am Pult des MDR-Sinfonieorchesters.

Eine Suite aus der Oper Das schlaue Füchslein von Leos Janáček, gespielt von Ali Nachon und dem MDR Sinfonieorchester im Konzert am 10. Mai 2026 im Leipziger Gewandhaus. Mein Vaterland war das Programm an diesem Abend überschrieben. Und so folgten nach der Konzertpause Auszüge aus dem gleichnamigen Zyklus von Bedřich Smetana. Für die Tschechen gilt er als nationales Heiligtum. So hat es einmal der ehemalige Chefdirigent der Tschechischen Philharmonie, Gerd Albrecht, beschrieben. Smetanas Zyklus wurde 1882 in Prag uraufgeführt. Mein Vaterland ist nicht nur das letzte große Werk des 1884 verstorbenen und schon 10 Jahre zuvor ertaubten Komponisten, sein persönliches Opus Summum, sondern es ist auch eine einzigartige Hommage an die Natur, an die Geschichte und Sagenwelt seiner böhmischen Heimat. Wir hören 3 Stücke daraus, aus Böhmens Hain und Flur zu Beginn, mit einer Reihe melancholischer Stimmungs- und Naturbilder. Leidenschaftlichen Zorn über die Untreue des Geliebten spiegelt das nächste Stück Scharka. In Anlehnung an eine tschechische Sage schwört das Mädchen Scharka dem gesamten männlichen Geschlecht ab. So hat Smetana in Kurzform das Programm dieses Stücks zusammengefasst. Und das letzte Stück in dieser Folge ist die Moldau. Die Musik schildert den Lauf des Flusses von den beiden Quellbächen, der kalten und der warmen Moldau, ihre Verbindung dem Strömen des Flusses durch die Landschaft, wo man gerade ein fröhliches Fest feiert. Elfenreigen bei nächtlichem Mondschein. Auf nahen Felsenhöhen ragen stolze Burgen und Ruinen empor. Die Moldau schäumt in den St. Johannes-Stromschnellen, fließt in breitem Strom gegen Prag, der Wischerath erscheint. Und schließlich mündet sie in majestätischem Lauf in die Elbe. So Bedřich Smetana über das Programm der Moldau aus seinem sinfonischen Zyklus »Mein Vaterland«. Und diese 3 Stücke hören wir jetzt. Das MDR Sinfonieorchester spielt unter der Leitung von Ali Nachon.

0: 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Das waren Auszüge aus dem sinfonischen Zyklus Mein Vaterland von Wedrich Smetana. Aus Böhmenzain und Flur, Scharka und zuletzt die Moldau wählte die junge tschechische Dirigentin Alena Chon für ihr Gastkonzert beim MDR Sinfonieorchester. Im ersten Teil des Programms gab es eine Suite aus der Oper Das schlaue Füchslein von Bohuslav Martinů und zu Beginn die sinfonische Dichtung In der Tatra von Vítězslav Novák. Damit beenden wir unsere Konzertaufzeichnung vom 10. Mai 2026 aus dem Leipziger Gewandhaus. Dank an Tonmeister Michael Lewekus und Toningenieur Robert Baldowski. Ich bin Isabel Roth und wünsche Ihnen noch einen schönen Abend.
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1: Einen schönen guten Abend wünsche ich Ihnen. Ich begrüße Sie herzlich im Kulturpalast Dresden. Sie sind heute mit uns beim Eröffnungskonzert der diesjährigen Dresdner Musikfestspiele. Ich bin Anja Herzog und begleite Sie hier durch den Abend. Und der wird, das kann ich Ihnen schon mal versprechen, sehr unterhaltsam. Zum ersten Mal in der fast 50-jährigen Geschichte der Musikfestspiele werden sie von der Dresdner Philharmonie eröffnet, unter Leitung der ersten Gastdirigentin des Orchesters, Tabitha Berglund. Und zum allerersten Mal ist auch jemand dabei, der nicht alles so bierernst nimmt, sonst wäre er auch nicht der, der er ist. Der Comedian Olaf Schubert wird heute durch den Abend führen. Lassen Sie sich überraschen. Ich bin auch schon sehr gespannt, was uns da erwartet. Und natürlich ist die Wahl nicht zufällig auf ihn gefallen. Olaf Schubert lebt selbst in Dresden, ist hier in Sachsen ja auch zuerst bekannt geworden. Ich vermute mal, Sie kennen ihn auch, haben vielleicht vor Augen, wie er aussieht. Olaf Schubert tritt als Comedian mit so halblangen Haaren mit überkämmter Glatze auf und sein Markenzeichen, das ist so ein Karo-Polunder, den trägt er wirklich immer. Er ist Stammgast in der ZDF-Heute-Show zum Beispiel, oft ja im Fernsehen zu sehen, auch beim MDR, und er ist Gastgeber des Festivals Humorzone Dresden. Der Comedian Olaf Schubert also wird Sie hier begleiten durch ein wirklich schönes Musikprogramm, und das ist auch wirklich kein Witz. Los geht's gleich mit rauschender deutscher Romantik, mit der Ouvertüre zu der Oper Oberon von Karl Maria von Weber. Die beginnt, das hören Sie gleich, mit einem Zauberhorn. Damit ruft in der Oper ein Ritter den Elfen Oberon herbei. Echtes Zauberspektakel, wird kaum mal gespielt auf den Bühnen, aber diese Ouvertüre, die liefert das Drama im mitreißenden Taschenformat. Nach Oberon bekommen Sie ein Cellokonzert aus dem Jahr 1970, das unter die Haut geht. Das ist Henri Dutilleux' Konzert Tout un monde lointain, übersetzt etwa eine ganz entfernte Welt. Der berufte sich auf die dunklen Seiten der Menschen, die in Charles Baudelaires Gedichtsammlung Die Blumen des Bösen zum Thema werden. Solist ist der Cellist Jan Vogler, und der ist ja nicht nur Cellist und Solist heute Abend, er ist überhaupt der Intendant der Dresdner Musikfestspiele. Von ihm hören Sie später dann bei uns noch mehr. Und in der zweiten Hälfte nach der Pause erwarten Sie hier im Kulturpalast ein Gnom, ein altes Schloss, das turbulente Treiben auf einem Marktplatz, auch eine gruselige Hütte auf Hühnerfüßen, genau, die Bilder einer Ausstellung von Modest Mussorgsky. Die Leitung des Abends heute hat, wie gesagt, die norwegische Dirigentin Tabitha Berglund. Auch über sie erfahren Sie in der Konzertpause später noch mehr bei uns, bevor sie gleich ans Pult der Dresdner Philharmonie kommt und den Einsatz gibt für die Oberon-Ouvertüre. Betritt aber jetzt erstmal ein anderer die Bühne des Kulturpalasts hier in Dresden. Bühne frei für Olaf Schubert.
2: Ja, hallo. Vielen Dank für den Applaus. Mein Name ist, wie gesagt, Olaf Schubert, und ich freue mich sehr, hier dabei sein zu dürfen bei der Eröffnung der Musikfestspiele in Dresden im Jahre 2026. Und das ist wirklich ein singuläres Event, ein feierlicher Anlass. Das muss man wirklich mal sagen. Man sieht es auch den Menschen an. Die Menschen haben sich dem Anlass gemäß wirklich würdevoll gekleidet. Die Männer haben den guten Anzug nochmal rausgeholt, auch die Frauen haben sich schön gemacht, im Rahmen ihrer Möglichkeiten, und also wirklich eine festliche Atmosphäre. Und als man mich gefragt hat, Olaf, möchtest du dabei sein bei dieser Eröffnung hier, da habe ich natürlich spontan gesagt, ja, muss das sein. Das ist jetzt gar nicht so meine Kernkompetenz, muss ich zugeben. Ich meine, ich eröffne sonst ganz andere Sachen, ja, eher so Vaterschaftsstreitigkeiten, Baumärkte, Olympische Spiele und so. Aber es gab natürlich dann ganz schnell Argumente, die dafür sprachen, hier dabei zu sein. Ja, natürlich erstmal Dresden, ja, die Stadt. Also ich bin ja gar nicht in Dresden geboren, aber wer mich kennt, der weiß, ja, tief im Herzen, da bin ich New Yorker. Oder eigentlich mehr mittlerweile Los Angeles. Habe aber trotzdem immer mit Dresden eine Verbindung gehalten. Ich bin gerne hier. Und was natürlich auch für mich ein überzeugendes Argument war, ist hier, ja, der monolithische Also der Saal, ja, das ist ja wirklich ein Klangtempel, ja, ein akustisches und architektonisches Kleinod oder ein Großod. Also hier im Herzen der Dresdner Altstadt, sowas gibt es nicht so oft. Ja? Das sucht wirklich seinesgleichen, so etwas gibt es weder in Pieschen noch in Diepoldiswalde. Also wir sind da wirklich absolut gut aufgestellt hier mit diesem Saal. Und was mich natürlich am meisten überzeugt hat, hier dabei zu sein, das ist das Festival selbst. Ja, also, denn es ist ein Festival mit klassischer Musik für die Menschen. Ja, also für alle Menschen. Das finde ich eben toll. Ja, klassische Musik ist ja oft so ein Tummelplatz, elitärer, versnobter, ja, Besserverdiener. Aber hier sehe ich eben, ich sehe hier nicht nur privilegierte Akademiker, sondern ich sehe viele einfache Menschen. Ja, ja, wirklich, also. Aus bildungsfernen Schichten. Also, huiuiui. Ja, und das ist natürlich, das weiß man, das ist natürlich auch immer ein dramaturgischer Spagat, ja, für die Veranstalter, ja, das dann irgendwie zu handeln. Ja, das ist immer schwierig, Hochkultur für die niederen Stände. Und ich weißt, wir müssen es offen ansprechen. Natürlich, viele kennen sich nicht aus mit klassischer Musik. Viele sind heute das erste Mal bei einem klassischen Konzert. Viele haben überhaupt noch nie Musik gehört. Ja? Außer jetzt Roland Kaiser. Ja? Und vielleicht sollte man deshalb erstmal so schauen, was will Musik? Was kann Musik? Was ist Musik? Ja? Und Musik, das sind im Wesentlichen, Sie werden mich bestätigen, sind im Wesentlichen zwei Komponenten. Ja? Musik besteht aus Ton und Rhythmus. Und wenn man jetzt Ton und Rhythmus sinnstiftend kombiniert, also in einen kreativen Zusammenhang stellt, dann haben wir Musik. Ja? Also ein Ton tiet mit Rhythmus, ti ti ti ti ti ti ti ti ti ti ti ti ti ti ti, das ist schon Musik. Ja? One-Note-Samba. Ich gebe zu, eindrucksvoller wird es natürlich durch die Zuhilfenahme eines zweiten Tones. Das ist jetzt auch international der Trend. Der Trend geht zum Zweiton. Ja? Also dann hat man zum Beispiel sowas wie T-T-T-T. Ja? Zwei Töne und alle wissen sofort, ja, fünfte Sinfonie von Mozart. Ja. Es gibt immer noch welche, die denken Beethoven, aber von Beethoven ist ja die siebte Sinfonie. Ja, es gab damals nur 10 Sinfonien und die mussten sich reinteilen. Also, ja, also ich fasse zusammen, wir brauchen für Musik also wirklich nichts weiter als Ton, Rhythmus und das habe ich vergessen, man braucht natürlich auch Ahnung. Ja, und hier beginnt der Hamster zu humpeln. Also, da wird es für die meisten eben dann wirklich überkomplex. Und das Gute ist aber, dass wir da Vorsorge getroffen haben, denn in puncto Ahnung, da haben wir quasi uns jemand an Land gezogen und da sind wir jetzt hier bei der Dresdner Philharmonie. Die Dresdner Philharmonie, das ist ein Orchester und die haben Ahnung. Also zumindest die meisten. Ja. Genau. Die meisten haben Ahnung, das finde ich wichtig. Ohne jetzt gleich Bratscherwitze zu reißen. Ja, Orchestermusiker zu werden ist nicht leicht, das ist wirklich eine harte Ausbildung. Also selbst die Schlagzeugerausbildung dauert mehrere Tage. Also das ist schon, man muss viel üben, ja. Also ich nicht, es gibt welche, denen fliegt es zu. Aber wir wissen natürlich auch, es ist eben ein Klangkörper mit einer langen Tradition, ja, gegründet vor über 150 Jahren, wirklich ein altehrwürdiges Orchester. Manchen Musikern sieht man es auch noch ein bisschen an. Aber, und das bedauere ich wiederum, es ist kein, glaube ich, kein einziges Gründungsmitglied mehr. Ja. Ja, also auch hier grassiert mittlerweile der Jugendwahn, ja, das muss ich sagen, finde ich persönlich dann schon ein Stück weit cringe. aber natürlich erzähle ich ja niemandem etwas Neues, wenn ich sage, selbst das beste Orchester ist nur so gut wie sein schwächstes Glied, wollte ich sagen. Nein, jedes Orchester braucht natürlich einen Dirigenten. Ich weiß auch, dass man das im Orchester manchmal anders sieht. Ja, im Orchester hört man ja oft, ja, mit Dirigenten verhält sich es wie mit Kondomen. Mit ist sicherer, aber ohne macht mehr Spaß. Wir haben uns heute für die Variante Sicherheit entschieden. Zur Eröffnung zumindest. Und es ist für mich deshalb eine Ehre, nun einen Dirigenten begrüßen zu dürfen, wo ich sagen muss, er ist einer der international renommiertesten. Er ist ein Meister seiner Zunft. Begrüßen wir eine absolute Koryphäe am Pult. Begrüßen wir mich. Ja, genau. Ja, was da im Programmheft steht, alles Blödsinn. Ja, also, als ich gehört habe, was die Dirigenten verdienen, da habe ich gesagt, das mache ich selber. Also, ja, man nennt mich ja nicht umsonst den Karajan von der Lommatscher Straße. Und genau, ich bin zumindest der mit den meisten Taktstöcken. Und für dieses Dirigat haben wir etwas. So, das haben wir das. Und ich würde sagen, ich wünsche nun, wie soll ich sagen, ja, gute Unterhaltung. Dankeschön. Ja, das müssen wir nochmal machen. Kleiner Fehler, haben alle gemerkt, von der Klarinette. So ein Ärger. Und das am letzten Arbeitstag. Nun, Spielbereitschaft herstellen.

Ja. Dirigieren ist wirklich viel einfacher, als man denkt. Es macht wirklich großen Spaß. Das waren die Besten. Ja, muss man sagen. Nun gut.

Herrlich. Bitte nochmal. Nee, bitte nur. Hat jetzt irgendein Assi sein Handy an? Oh. Ach, oh Gott, oh Gott. Ja, hallo? Ah, okay. Sorry, dann muss ich kurz rangehen. Die Berliner Philharmoniker. Ja. Ich habe Zeit, ich kann sprechen. Alles kein Problem. Ja, ja. Okay, ich muss nur ganz kurz, ganz kleinen Augenblick, bitte. Begrüßen Sie bitte meine hervorragende Kollegin Tabitha Berglund.

0: Ja, die Prüfungen haben nicht alle bestanden, wie man sieht. Es herrscht hier ganz klares Leistungsprinzip. Ja, ein Fehler und man muss gehen. Da bin ich also wieder. Ich muss mich natürlich entschuldigen für diesen kleinen Telefon-Fauxpas. Das war natürlich meine Schuld, mea culpa, ganz klar. Ich wurde aber gut vertreten. Ein hervorragendes Dirigat, muss ich sagen, oder? Das hätte ich selber besser kaum hingekriegt. Und natürlich auch die Dresdner Philharmonie, hat man gemerkt, ein hervorragendes Orchester. Wobei man auch, ja, ich finde das immer so ein bisschen, wenn man sagt, ja, die Musiker, das Orchester, man darf nicht vergessen, das sind ja alles Menschen. Ja, die haben ja auch, ich gehe ein Stück weg, die haben ja auch wirklich Namen. Ja, also das ist nicht irgendjemand. Ja, also zum Beispiel hier, dort sitzt der Geiger. Ja, also spielt Cello, aber wirklich Hans-Dieter Geiger vom Namen her. Tolle Musiker. Und weil ich eben gefragt wurde, was war da jetzt los mit den Berliner Philharmonikern? Also ich kann Entwarnung geben. Natürlich haben die versucht, mich abzuwerben, ist ja klar. Ja. Die wären auch bereit gewesen, die Ablöse zu zahlen. Aber ich habe mich für Dresden entschieden, weil, ja, deep in the heart. Ich muss sagen, Dresden als Stadt finde ich einfach besser. Wirklich, Dresden ist viel freundlicher. Und ich weiß mittlerweile, mittlerweile weiß ich auch, warum Dresden viel freundlicher ist. Weil in Dresden leben viel weniger Berliner. Ja, ganz einfach. Und es ist ja sowieso immer schon so ein kleines kulturelles Battle, ja, zwischen Hauptstadt und Provinz, Dresden, Preußen, Sachsen und so. Dieses Battle wurde ja in den letzten Jahren dann mehr oder weniger so auf infrastruktureller Ebene ausgekämpft. Ja, also da gab es ja jahrelang so den Wettkampf. Ja, also schafft es Berlin, den Flughafen fertig zu bauen, bevor in Dresden die Brücke einstürzt. Ja. Berlin hat gewonnen, aber die Challenge geht ja weiter. Ja, jetzt ist die Frage, schafft es Dresden, eine neue Brücke zu bauen, bevor der Berliner Flughafen wieder abgerissen werden muss? Nun ja, zurück zur Musik. Wir hörten eben den Oberon von Karl Maria von Weber, Karl Maria, da haben meine Kinder gleich gesagt, was ist denn das für ein bekloppter Name? Karl Maria ist etwas obsolet, gebe ich zu. Das erinnert dann so ein bisschen an das spätere Klaus Bärbel oder ans heutige moderne Jason Cheyenne. Und auch die Handlung des Oberon finde ich sehr interessant. Ja, die ist ja, glaube ich, hinlänglich bekannt. Ja, also es geht ja quasi um Adam und Eva. Oder man könnte auch sagen, es geht klassisch gesehen um Romeo und Julia, ja, oder stellvertretend könnte man auch sagen, es geht um Orpheus und Eurydike. Das ist eigentlich austauschbar, dick und doof vielleicht nicht, aber es sind zwei klassische Antipoden, ja, Plus und Minus. In Asien würde man sagen Yin und Yang, Ping und Pong. Also, um es in die Jetztzeit zu holen, es ist eben wirklich der Lütz und die Gisela. Ja. Sie haben Beziehungsprobleme, ganz normal, dann tauchen sie halt hinab ins Zwischenreich, begegnen dort Elfen, Trollen und Kobolden. Und da Weber das Werk ja tatsächlich hier in Dresden schrub, sind es wirklich regionale Kobolde, ja, aus der sächsischen Schweiz. Also er dachte wirklich schon an Pittiplatsch. Ja. Und Schneewittchen, nee, nicht, wie hieß das, die Schnatterinchen, genau, Pitt, ja, und Schnatterinchen hat ja bei einem anderen Kobold schon den Kopf verdreht, Drehrumbum, und dann musste der zur Kur und dann gab es Ärger, weil da irgendwas nicht geklappt hat, und dann ging es wirklich drüber und drunter, und dann, Gott sei Dank, kam dann der Vater von Pitti Platsch, Günther Platsch, der hat dann ein klärendes Gespräch geführt, und dadurch kam dann zum Schluss dieses Signalhorn, dieses erlösende Glückshorn dort hinten, wunderschön, die Zaubertröte. Ja, tolles Stück, tolle Musik, aber wir müssen uns jetzt vom harmonischen Wohlklang der Romantik verabschieden, denn jetzt begegnen wir feinst ziselierten, eher atonalen Klangkaskaden. Es wird eher, ja, disharmonisch, ich will nicht sagen atonal, es wird schon, ja, also beginnen nun mit zeitgenössischer Musik, wir nähern uns an moderne Musik, oder um es kurz zu sagen, es wird furchtbar. Nennen wir es wirklich unverkrampft beim Namen. Es ist ein zeitgenössisches Werk. Wir müssen ja nicht drum herum reden. Ja? Da müssen wir jetzt gemeinsam durch. Also es ist euer Abend. Ja? Ihr habt bezahlt, macht was draus. Also das... Ja, ich weiß, viele Menschen sind da immer so ein bisschen und sagen, Mensch, zeitgenössische Musik im klassischen Konzert, warum? Das ist eine Einheit. Zeitgenössische Musik im klassischen Konzert, das, wie kann man sagen, das ist vielleicht sowas wie Gewalt in der Ehe. Ist nie schön, aber gehört dazu. Ja. Und ich kann aber leichte Entwarnung geben, denn das nun folgende Werk entstand bereits in den 60er Jahren des vergangenen Jahrhunderts. Das heißt, es ist sozusagen relativ alte moderne Musik. Ja? Und da gibt es musikalische Themen und Melodiebögen, die sind stellenweise sogar nachvollziehbar. Also es war damals noch gar nicht möglich, so völlig abstrakt zu komponieren und so ganz schräge Sachen zu schreiben. Da gab es noch gar keine Noten, gar keine Stifte. Das ging alles damals noch gar nicht. Ja? Deshalb ist diese Musik plastisch und wirklich auch nachvollziehbar, ja, also die geht so. Da kann man sich irgendwie reinfühlen in der heutigen modernen Musik, also in der modernen Musik, da hat man ja dann, sag ich mal, die Rhythmik, die Harmonik und die Hörgewohnheiten eigentlich doch mehr oder weniger überwunden. Ja, da ist es dann oft sehr bizarr, sehr schräg, da sind es doch eher versprengte, virulente Klangpartikel irgendwie so. Ja, das ist dann wirklich so das klassische Fnit, Kuckuck, Mölp, ja, also so Snirr, Kuckuck. Also das ist jetzt nicht unbedingt jedermanns Sache. Und was mich auch sehr erfreut, das nächste Werk wird auf konventionellen Instrumenten dargeboten. Ja, also bei richtiger, moderner, abstrakter Musik, da gibt es ja meist keine Instrumente mehr. Ja? Da müssen dann andere Gerätschaften zum Musizieren herhalten. Gießkannen, Backbleche, erregierte Penisse. Und heute Abend hören wir aber ein Cello. Und ich freue mich nun, einen der renommiertesten und international wirklich erfolgreichsten Meister seines Faches hier auf der Bühne begrüßen zu dürfen. Begrüßen Sie einen Cellisten von Weltruf. Begrüßen Sie mich. Nein. Da merkt man, da hatte Olaf eine kleine Flachsrakete eingebaut. Begrüßen Sie Jan Vogler. Jetzt wäre es fast passiert, oder? Fast. Im letzten. Also wenn ich hier abgestürzt wäre, das wäre teuer geworden für Dresden. Da hätten wir Kitas schließen müssen. Herr Vogler, Sie sind ja eben nicht nur Intendant des Festivals, sondern auch Instrumentalist auf höchstem Niveau. Cello. Sie haben das Corpus Delicti mitgebracht. Das heißt, da muss man sich ja als junger Mensch dazu entschließen, Cellist zu werden. Und man sieht es ja, es ist sperrig, es ist alt, es macht Krach. Ich meine, andere Menschen in dieser Lebensphase greifen zur Gitarre, spielen Klavier, wollen Hip-Hopper werden. Also ich will jetzt nicht fragen, was lief bei Ihnen falsch, aber eigentlich doch. Ja, also was, ich sag mal, das ist...
1: Ich war halt in dieser Nerdblase, würde man auf Neudeutsch sagen wahrscheinlich. Und diese Nerdblase, da war es so, da gab es keine E-Gitarren. Also ich wusste, was eine E-Gitarre war ich wahrscheinlich schon 10 oder so. Und da gab es wirklich nur Geigen. Also ich war eine Musikerfamilie und es gab Geigen, Bratschen, Celli. Jeder, der kam, ins Haus kam, brachte so einen Koffer mit. Und mein Bruder Kai, der auch heute hier ist, der spielte, fing mit der Geige an, ältere Bruder, dann kriegte ich das Cello und meine Schwester das Klavier. So, und irgendwie sind wir gute Freunde geworden.
0: Okay.
1: Aber dann natürlich so mit 12 hatte ich dann doch Jimi Hendrix auf die Jeansjacke genäht, dann habe ich dann auch verstanden, dass das cool ist. Und meine Schwester hat Elvis und Beatles neben mir gehört, also da wurde es dann etwas normaler.
0: Das beruhigt mich, ja. Aber direkt mit Cello, nicht erst Blockflöte oder so?
1: Nein.
0: Also mit mich hat man wirklich zur Blockflöte geknechtet, weil, also das war schlimm.
1: Es tut mir sehr leid.
0: Ja, das waren wirklich, ich habe dann ein Werk geschrieben für Blockflöte und Gartenschredder. Und da klang sie wirklich gut. Ja, wir hören hier heute das Werk eines französischen Komponisten.
1: Ja.
0: Und er hat ja sich von Gedichten inspirieren lassen, von Baudelaire. Ja, und dieser Baudelaire hat ja ein Leben geführt, sehr intensiv, muss man ja wirklich sagen. Ja, da Alkohol, Drogen, also ein Leben wie ihrs und meins. Natürlich kam dann noch mehr dazu. Er hat sich ja wirklich auch, sag ich mal, mit den Randfiguren der Gesellschaft so in den Visier, also der war wirklich schon ein Rabauke. Was fasziniert Sie, sag ich mal, daran jetzt explizit?
1: Ja. Dass Dutilleux, der offensichtlich ein etwas gesünderes Leben geführt hat, denn er ist fast 100 Jahre alt geworden, Dutilleux hat diese Welt Ende der 60er Jahre wiederentdeckt. Das war auch natürlich die aufkommende Popkultur. Mhm. Man hat sich dafür sehr interessiert und Baudelaire hat es in seinen Gedichten auch festgehalten, vor allem in dem Gedichtzyklus Blumen des Bösen. Also er hat, ja. Und diese Gedichte haben eben dieses Werk auch dann inspiriert. Und Dutilleux hat versucht, die harmlose Version praktisch für uns zu bauen, dass wir diese praktisch Exzesse ein bisschen erleben können, ohne dass wir die gefährlichen Substanzen einnehmen müssen. Also so, sozusagen, man hört gleich am Anfang, aus einer fernen Welt ist tatsächlich unter dem Einfluss wahrscheinlich von harten Drogen und Alkohol, denn der Verleger von Baudelaire hat tatsächlich ihm empfohlen, wenigstens eins davon aufzugeben, weil er sonst das Jahr nicht überleben würde. Offensichtlich hat er es getan, er hat noch ein paar Jahre gelebt und tolle Gedichte geschrieben.
0: Okay.
1: Aber Dutilleux selbst hat es wirklich auch schon abstrahiert damals. Aber es geht um diese fernen Welten, also in einer anderen Welt, in die man rein in einem Rauschzustand vielleicht hineinkommt. Also insofern, mehr möchte ich gar nicht sagen, der Rest erschließt sich durch die Musik.
0: Okay, man muss vorher nichts inhalieren oder so.
1: Nein, also man muss nichts, gar nichts, gar nichts. Okay. Das ist das Schöne an der Musik, man kann ganz ungefährlich in diese Welten eintauchen und sie trotzdem irgendwie erspüren. Und ich habe aber auch noch eine Frage, darf ich auch was fragen?
0: Na gut.
1: Na gut, also ich bin nicht jetzt so lustig, aber was mich wirklich interessiert, ich bewundere, dass Sie immer sehr viele Worte haben, um Ihr Repertoire, also um Ihre Situation, die Sie beschreiben wollen, zu beschreiben. Ist es so, dass Sie dann nach Worten suchen, also abstrakt, so wie Pilze suchen, dass Sie dann einen großen Wortschatz haben, aus dem Sie dann schöpfen können?
0: Oh, ich glaube, die Worte kommen eher zu mir.
1: Also das,
0: ja, ich glaube, man muss das ja hören. Man sagt doch immer so, der Mund ist die Wunde des Alphabets. Das ist ein berühmtes Zitat von mir. Und ich gebe zu, ich kann nur vermuten, was ich damit meine. Aber irgendwie trifft es das, glaube ich.
1: Sehr schön. Und die letzte Frage war eigentlich nur noch Polunder. Tragekomfort und Preis-Leistungs-Verhältnis kann man empfehlen als Aufführungs- Klamotte?
0: Das gefällt mir sehr gut mit diesen Nähten. Also okay. Dieser ist sehr gut, muss ich sagen. Ja. Der ist regional erschaffen. Also der stammt wirklich, der wurde im Erzgebirge bei Vollmond von blonden Jungfrauen gewoben. Und das ist aber mittlerweile logistisch ziemlich schwierig. Mein Fahrer fährt die dann nicht mehr holen. Seitdem gibt es dort kaum noch Jungfrauen und so. Also das ist... Aber kann ich wirklich eigentlich nur empfehlen.
1: Ja. Wunderbar. Also vielen Dank. Wir sehen Sie ja noch später am Abend. Dann würde ich Sie jetzt unter Umständen, damit die Tabita jetzt auf die Bühne kommen kann.
0: Natürlich.
1: Darf ich?
0: Dann da weiche ich von hinten. Viel Spaß.

0: Das war das Konzert für Cello und Orchester Tout un monde lointain von Henri Dutilleux, ein Cellokonzert aus dem Jahr 1970. Das hat er einst für den legendären Cellisten Mstislav Rostropowitsch komponiert in den 60er Jahren. 1970 hat er es uraufgeführt. Hier haben Sie einen ganz anderen Cellisten gehört, nämlich Jan Vogler. Und die Dresdner Philharmonie unter Leitung von Tabitha Berglund. Hier im Eröffnungskonzert der Dresdner Musikfestspiele in diesem Jahr 2026. Da ist er noch einmal, Jan Vogler. Er ist nicht nur Cellist und Solist in diesem Konzert hier, er ist auch der Intendant der Dresdner Musikfestspiele. Und in dieser Funktion und als Cellist natürlich werden wir ihn auch gleich hier erleben. Aber im Moment verbeugt er sich erst noch einmal. Und Tabitha Berglund selbstverständlich auch. Und die Musikerinnen und Musiker sind hier einmal aufgestanden. Das ist ein Konzert, das Sie nicht allzu häufig zu hören bekommen. Das erfordert auch den vollen Einsatz sämtlicher Musikerinnen und Musiker eines solchen Orchesters. Und es muss ein wirklich richtig guter Cellist oder eine richtig gute Cellistin sein, um das spielen zu können. Das ist sehr, sehr anspruchsvoll und viele haben es auch abgelehnt, das zu spielen, weil es ihnen schlicht und ergreifend als unspielbar vorkam. Da ist es immer gut, wenn man jemanden hat, der das kann. Und es ist natürlich toll, dass hier der Intendant, der auch eine ganze Menge andere Sachen um die Ohren hat bei so einem Eröffnungskonzert, sich dann hier vorne hinsetzt und das bereit ist zu spielen und das überhaupt auch spielen kann. Ja, Sie sind mit uns hier bei MDR Klassik und MDR Kultur bei den Dresdner Musikfestspielen dabei. Gestern Abend gab es schon einen Vorabend mit der Götterdämmerung von Richard Wagner. Und das heute ist also das Eröffnungskonzert. Und in diesem Eröffnungskonzert erleben Sie hier die erste Gastdirigentin der Dresdner Philharmonie, Tabitha Berglund, denn das ist sie in dieser Saison. Sie ist Jahrgang 1989, sie ist Norwegerin, hat unter anderem bei dem legendären Dirigentenmacher Jorma Panula gelernt und sie kommt bei Engagements sehr viel herum in der Welt, ist aktuell zum Beispiel auch erste Gastdirigentin in Detroit. Sie werden sie gleich noch einmal erleben, denn dieses Konzert ist ja noch lange nicht zu Ende, auch wenn wir gleich in die Konzertpause gehen. Nach der Pause erleben Sie hier noch die Bilder einer Ausstellung, also ein großes romantisches Werk von Modest Mussorgsky. Jetzt erstmal in dieser Pause, wir machen natürlich keine Pause, erfahren Sie etwas mehr über Tabitha Berglund im MDR-Klassikgespräch, das meine Kollegin Grit Schulze mit ihr geführt hat, kurz vor ihrem Antrittskonzert hier im Kulturpalast, eben als erste Gastdirigentin bei der Dresdner Philharmonie. Das war im vergangenen Jahr, Ende August, und damals, genau wie heute Abend, hatte sie auch ein Cellokonzert aufs Programm gesetzt, damals übrigens mit einem Cellisten, bei dem sie selbst studiert hat, ihrem Landsmann Truls Mörk. Den hören Sie übrigens während des Gesprächs leise im Hintergrund im Probenraum spielen. Tabitha Berglund ist selbst Cellistin, hat mit dem Cello ihre Musikerinnenkarriere einst begonnen. Und danach genau hat Grit Schulze sie gefragt, wie sehr hilft ihr das heute Abend bei der Arbeit mit dem Orchester?
1: Das bedeutet für mich alles. Also das war meine Schule, das war meine Dirigentschule. 10 Jahre lang professionell als Cellistin zu arbeiten, in allen norwegischen Orchestern, in Kammerorchester, Kammermusik zu spielen. Also das war wirklich meine Dirigentschule. Ich weiß von innen, wie ein Orchester funktioniert. Und also alle Orchester sind unterschiedlich, aber es gibt ja gemeinsame Sachen. Und also für mich Top 1, also das ist wirklich meine wichtigste Schule.
2: Und hatten Sie zu Beginn genaue Vorstellungen, welche Art von Dirigentin Sie sein wollen?
1: Ja, habe ich sehr früh gesagt in dieser Dirigentgeschichte. Ich möchte gerne eine Dirigentin werden, die ich selber gerne haben wollte. Oder ach, die deutsche Verb. Aber das möchte ich gerne. Also eine Dirigentin, die inspiriert, die positiv aufbaut, also, und in den Musikern vertrauen. Also das ist für mich sehr wichtig. Also es gibt keine Musiker, die besser spielen oder am besten spielen, wenn sie Angst haben oder wenn man krass sind als Dirigentin oder so. Also man muss wirklich positive Leiterschaft haben, finde ich. Das ist für mich wichtig. Ich spielte auf jeden Fall am besten, wenn ich solche Dirigenten hatte.
2: Bevor Sie Dirigieren und Cellistin waren, wollten Sie ja eigentlich Mathematikerin werden. Und ich finde es so interessant, weil Musik und Mathematik, es gibt so starke Verbindungen. Vieles basiert musikalisch auf mathematischen Mustern. Was gab denn letztlich den Ausschlag, Musik zu wählen?
1: Oh, also mein Plan war, Mathematikerin zu werden, ganz richtig, bis ich 18 war. Also ganz spät. Aber ich habe immer gedacht, ich möchte eigentlich nicht Musikerin werden. Also okay, gutes Hobby, also ich habe damit viel Spaß, aber als Beruf lieber nicht. Aber dann bin ich in den Trondheim-Solisten mitgenommen. Also sein Kammerorchester hat viele Aufnahmen und Tourneen mit Anne-Sophie Mutter gemacht, also wirklich ein riesengutes Ensemble. Und dann bin ich total verliebt in der Musik, in Kammermusik, in diesen Weg zu musizieren, diesen Weg zu leben. Also ich fand das unglaublich inspirierend und dachte, okay, jetzt habe ich eine Chance, also dieses Leben auszuprobieren. Ja? Mathematik kann ich später machen, aber jetzt probiere ich. Einem Jahr Trondheim-Solisten Cello studieren. Und nach dem Jahr war es, ja, okay, na klar, das mache ich. Das ist mein Leben. Mathematik, schön. Und ich habe auch ein paar, Studienpunkte im Universität Mathematik gemacht. Aber ich habe schnell gemerkt, also jetzt ist Musik.
2: Erinnern Sie sich an Ihre erste Begegnung mit Musik?
1: Ja, das war eine Aufnahme mit Jacqueline Dupré. Meine Eltern haben so ein CD, ich glaube, es war so ein Best-of, also kleine Stücke, Sätze von Konzerten und so ein bisschen Kammermusik. Und das war mein erste CD mit Jacqueline Dupré.
2: Und mit einer Cellistin.
1: Ja, genau.
2: Sie leben in einem kleinen Nord.

0: Zeit, also Urlaub und so zu machen, das gibt's nicht. Um Natur in den Alltag zu haben, muss ich in Natur wohnen. Und für mich ist das wie eine Seelereinigung, kann man das sagen. Man hat eine Woche intensiv gearbeitet, mitten in einer Stadt, mit vielen Leuten, viel Verantwortung, viel Musik, viele Eindrücke und dann nach Hause zu kommen, ausruhen, stundenlang in den Bergen wandern, allein oder mit meinem Hund.
1: Oder Skifahren?
0: Skifahren, genau. Wo ich wohne, ist sehr kalt. Wir haben 6 Monate Skilaufen. Und das ist für mich meditativ und essentiell für mein Wohlfühlen.
1: Und wenn Sie durch die Natur auf Skiern gleiten oder wandern, finden Sie da auf Fragen Antworten, auch auf musikalische Fragen?
0: Ja, also mein Leben zu Hause ist so, dass ich mit Partituren stundenlang arbeiten und dann gibt es natürlich viele Fragen. Also was hat Bartok hier eigentlich gemeint? Wie möchte diese Phrase, wie möchte sie eigentlich gespielt werden? Also diese dynamische Markierung, ich verstehe sie nicht. Und es gibt alle diese Fragen und dann gehe ich raus. Und dann meistens kommt dann die Antwort oder Clues. Also wo geht den Weg weiter? Also wo, okay, dort gehen wir. Und das ist für mich eine Riesenquelle für Lösungen.
1: Sie haben mit so vielen internationalen Orchestern gearbeitet, mit britischen Orchestern, mit Orchestern aus Ihrer Heimat, mit dem Detroit Symphony Orchestra, auch mit dem Tonkünstlerorchester Österreich und jetzt natürlich mit der Dresdner Philharmonie. Wie schnell merken Sie, dass Sie dieselbe musikalische Sprache sprechen und wie sehr reizt Sie vielleicht auch ein Unterschied im Klang?
0: Also das spürt man eigentlich sehr schnell, ja. Ich vergleiche dieses Treffen zwischen Dirigent und Orchester wie ein Blind Date. Also es ist wirklich genau derselbe Prozess, als wenn man einen neuen Menschen trifft. Hier ist im Konzertsaal, aber es wäre ganz dasselbe in einem Café oder Restaurant. Und man, okay, wer ist das? Wer sitzt eigentlich neben mir jetzt? Und man spürt sofort der Klang, die Intensität, die Chemie. Spürt man nach 5, 10 Minuten ist das der Regel ganz klar.
1: Interessant, weil ein Orchester ist ja eine Ansammlung von vielen Individualisten. Wenn man bei einem Blind Date jetzt ist und essen geht, hat man ja nur eine Person vor sich. Sehen Sie dann so ein Orchester als eine Person?
0: Nicht eine Person, aber zusammen sind alle diese individuellen Musiker ein Organismus. Und also ja, Einzelmusiker, ja, aber es gibt in jedem Orchester eine Kultur, es gibt Haltungen, es gibt eine Tradition und das finde ich, das spürt man und das ist, wie sagt man, der Stoff von diesem Organismus.
1: Wie sehr können Sie auch von einem Orchester lernen? Inwieweit schärft ein Orchester auch Sie als Dirigentin?
0: Sehr viel. Also ich mag es so gerne, wenn man spürt, dass Musiker Ideen haben und Initiativ nehmen und ach, vielleicht können wir das so machen. Also so viel im Proben sind ohne Wörter. Also ich rede ein bisschen, aber meistens ist das ohne Worte. Aber wir sprechen durch die Musik und die Musiker können Initiativ nehmen, gibt es einen Solobläser vielleicht, die eine neue Farbe bringt oder eine agogische Timing und ah, okay, wunderbar, sage ich. Ja, okay, dann hören wir dazu und Kammermusik machen.
1: Wenn Sie jemandem erklären sollten, was das Aufregendste am Dirigieren ist, vielleicht auch jemanden, der nicht so sehr mit klassischer Musik vertraut ist, wie würden Sie es beschreiben?
0: Das sind die Augenblicke im Konzert meistens.

0: wo die Musik, das Orchester, das Publikum, ich, der Solist, wenn ein Solist gibt, wenn alles, I have to say this in English, when everything goes up in a higher unit. Ich habe das zweimal erlebt. Ein norwegischer Schriftsteller, Jon Fosse, hat das wunderbar beschrieben. Er sagt, wenn ein Engel durch die Bühne geht, sie sind so selten, diese Augenblicke, aber die Musik wird nicht gespielt, die Musik spielt uns. Schwierig zu beschreiben, aber wenn man das erlebt hat, dann weiß man.
1: Wie Sie sagen, diese Momente sind so singulär. Man kann die ja auch nicht wiederholen. Das geht ja gar nicht. Das ist auch ein bisschen traurig, oder?
0: Nee. Das ist wunderbar. Es ist einmalig. Passiert nur einmal. Alle die Leute, die in diesem Raum sind, wissen, jetzt ist was ganz besonders passiert. Vielleicht ist es ein Vor und ein Nach diesem Augenblick und ist weg, aber bleibt drinnen im Herzen. Ja? So, ich finde das. Oh. Was für ein Job ist das? Also wirklich, wo man diese Sachen erleben darf.
1: Ja, der weltbeste Job, würde ich sagen, auch wenn er irre viel Arbeit und Leidenschaft erfordert, natürlich. Das war die Dirigentin Tabitha Berglund im MDR-Klassikgespräch mit Grit Schulze letztes Jahr im August bei ihrem Antrittskonzert als erste Gastdirigentin bei der Dresdner Philharmonie. Zusammen mit dem Chefdirigenten Donald Runicles gestaltet sie hier die aktuelle Saison und heute eins der absoluten Highlights, die Eröffnung der diesjährigen Dresdner Musikfestspiele im Kulturpalast. Und Sie sind mit uns dabei hier auf MDR-Klassik und MDR-Kultur in der ersten Konzerthälfte haben Sie gerade eben ein Cellokonzert der Extraklasse gehört, Tout un monde lointain von Henri Dutilleux. Der Solist Jan Vogler, und der tritt hier heute nicht nur als Solist auf, er ist auch Intendant der Musikfestspiele und er ist jetzt bei mir. Herr Vogler, ich grüße Sie.
2: Hallo.
1: Ich bin einigermaßen fasziniert. Dieser Dutilleux gerade, das ist sehr besondere Musik, die geht ganz tief unter die Haut. Charles Baudelaire und die Blumen des Bösen sind da ja so das Vorbild. Da geht es um das Böse, Melancholie, eben noch menschliche Abgründe. Und jetzt sind Sie hier. Wie machen Sie das? Sitzt Baudelaire noch mit hier bei uns am Tisch?
2: Nein, es ist tatsächlich eine abstrakte Erfahrung. Wenn man die Musik spielt, nimmt sie einen mit in diese Welt. Und wir haben vorher ein bisschen gewitzelt mit Olaf Schubert, und das war durchaus ernst gemeint, dass das ja ein sehr sicherer Weg ist, diese Grenzerfahrung zu machen, Musik. Und das ist das Schöne an Kunst. Man kann auch ein Buch lesen und Dostojewski und sich über die Abgründe der Menschheit lesen, und man muss sie vielleicht nicht selbst durchschreiten, zumindest nicht, wenn man in einer solch relativ zivilisierten Gesellschaft lebt. Und das ist, finde ich, das Schöne an Musik, dass man alle Tiefen und Untiefen des Lebens beschrieben sieht und auch als Musiker miterleben kann und das Publikum auch mitnehmen kann auf diese Reise. Ich fand das Publikum auch extrem still und aufmerksam.
1: Extrem.
2: Obwohl wir ja vorher ein bisschen, das wollte ich auch gern von Olaf Schubert, dass er ein bisschen provoziert und sagt, machen wir unsere Ohren gleich zu, wenn ein Werk kommt, was vor 1910 komponiert wurde, weil es eben immer noch als modern gilt. Aber ich glaube, die Menschen hören das schon, dass das eine ganz tolle Musik ist.
1: Es ist tolle Musik, man muss sich drauf einlassen, aber ehrlich gesagt muss man sich auf Musik immer einlassen, egal was es ist.
2: Ja, und wenn man sich erinnert an Beethoven oder Bruckner-Symphonien oder Mahler-Symphonien, das war oft ein Fiasko, die Uraufführung.
1: Ja,
2: Und
1: da sind die Leute
2: die Leute sind
1: rausgegangen.
2: rausgegangen, waren sauer und sowas, wie kann der uns sowas vorsetzen? Völlig atonal, versteht kein Mensch. Und es ist also, aber gerade Henri Dutilleux hat er eine große Renaissance. Er hat nur wenige Werke komponiert, und obwohl er fast 100 Jahre alt geworden ist, hat er nicht so viele Werke hinterlassen, aber die sind alle so präzis und fantastisch, dass er sehr viel gespielt wird und mehr gespielt wird halt heute als viele Komponisten, die viel mehr produziert haben zu seiner Zeit.
1: Sind Sie an so einem Abend wie heute, Eröffnung Musikfestspiele, eigentlich mehr Cellist oder mehr Intendant?
2: Ich genieße das eigentlich. Ich bin beides, weil ich denke immer, wenn man sich zu sehr nur auf eine Sache konzentriert, wird man auch etwas eng in der, sagen wir mal, und der Sichtweise des Lebens. Und gerade heute fand ich das eigentlich schön, auch dass wir uns vorher unterhalten haben und dass das Ganze so ein bisschen aufgebrochen wird. Und das Stück ist ja auch eine aufgebrochene Baustelle. Das ist ja keine Musik, die glatt dahin läuft, sondern da gibt es viele Bruchstellen. Und ich genieße das, ich brauche das auch, weil ich das Gefühl habe, wenn ich nur Cellist bin, dann, also der Elfenbeinturm wird schnell kalt. Und wenn man so Kontakt mit Menschen hat und so mitten im Leben steht, das ist eigentlich schön. Und ohne Cello spielen, muss ich allerdings auch sagen, wäre ich kein guter und kein sehr gut gelaunter Intendant.
1: Und Sie sind ja nicht nur Intendant der Dresdner Musikfestspiele, auch beim Moritzburg-Festival. Sie haben 2005 bei der Wiedereröffnung der Frauenkirche hier gespielt. Sie haben Ihre Karriere auch hier in Dresden. Dresden ist Herzensstadt für Sie, Herr Vogler?
2: Ja, Glücksstadt auch. Ich kam nach Dresden, war erst Solstes an der Staatskapelle hier, völlig unerwartet als 20-Jähriger und habe hier natürlich meine ersten großen Erfahrungen machen können. Und dann kam das Moritzburg-Festival und dann kamen die Musikfestspiele. Das sind ja alles Aufgaben, an denen man wächst und an denen man auch seine Perspektive auf Musik schleift und verändert. Und insofern würde ich sagen, es ist die Stadt, in der am meisten für mich immer wieder passiert ist. Obwohl ich auch sehr dankbar bin für meinen zweiten Wohnsitz in New York, weil auch dort viele Anregungen kamen und auch dort viele Momente entstanden, die heute wichtig, im Retrospekt sehr wichtig waren für mich.
1: So können Sie über den einen wie über den anderen Tellerrand hinausschauen, sozusagen. Nun ist die Lage in der Welt aktuell nicht gerade erfrischend, hier wie dort. Die Menschen gehen aufeinander los, überall Krise und Kriege, und Sie machen jetzt hier die Leichtigkeit des Seins. Das ist Ihnen offensichtlich auch ein Herzensanliegen. Haben wir das verloren, so ein bisschen in den vergangenen Jahren, die Leichtigkeit?
2: Ja. Und ich glaube auch, dass wir das unnötigerweise verloren haben. Zum Beispiel erinnere ich mich sehr gut an einen alten Freund in den USA, den ich noch kennenlernen durfte, Roman Turtenberg. Der war emigriert aus Polen, war der Geigenlehrer meiner Frau und ist im Alter von 101 Jahren gestorben. Und immer wenn das Thema auf irgendwas was Dunkles kam oder eine Krise, dann hat er abgelenkt. Das hat er gar nicht gemocht. Obwohl er hat während der russischen Revolution, also wegen der Oktoberrevolution in Moskau Geige studiert als kleines Kind. Dann ist er emigriert über, von Deutschland natürlich dann über Spanien und Frankreich in die USA. Hat also viel Leid erlebt. Viele seiner Verwandten sind in Konzentrationslagern umgekommen. Und trotzdem hat er immer gute Laune gehabt und hat immer Leichtigkeit gelebt. Und immer wenn die Diskussion zu ernst wurde, dann hat er es nicht gemocht, weil er irgendwie das Gefühl hatte, Leute, ihr müsst das ins Verhältnis setzen. Uns geht's doch gerade gut. Also er hat das offensichtlich in einem größeren Zusammenhang gesehen alles. Und das müssen wir auch lernen, denn natürlich gibt es Probleme, aber das Leben muss man auch genießen können gleichzeitig. Vor allem, wenn man gerade einen Moment hat, den man genießen kann.
1: Absolut. Und gerade in schwierigen Zeiten entsteht ja mitunter ein ganz besonderer Humor. Ne? Natürlich ein schwarzer, natürlich Sarkasmus irgendwie auch, aber dennoch Humor. Auf was für eine Art Humor setzen Sie jetzt hier bei den Dresdner Musikfestspielen?
2: Also Leichtigkeit kommt vor allem daher, dass wir sagen, wir haben solche Meister ihres Faches hier, dass die absolute können wirklich das Publikum mitnehmen auf diese Gedankenreisen. Und die Leichtigkeit ist vielleicht ein bisschen zu beschreiben, auch die Leichtigkeit eines Eiskunstläufers, der über das Eis fliegt und uns das Gefühl von Schwerelosigkeit vermittelt. Also das wollen wir auch mit Leichtigkeit zeigen. Humor kommt auch ab und zu vor, natürlich das Ukulele Orchestra of Great Britain, britischer schwarzer Humor. Olaf Schubert heute, auch ein Humor, finde ich, der sehr viel reflektiert, was in der Gesellschaft diskutiert wird oder eben nicht diskutiert wird. Also das finde ich, wir haben so ein paar solche Humornummern auch dabei, aber generell geht es mir um die Leichtigkeit in der Musik auch. Und das ist ja das Schwerste vielleicht überhaupt, dass Musik leicht, mühelos, sie darf auch unterhaltend sein übrigens. Es war jetzt die Tür vielleicht nicht gerade, aber das gehört ja dazu, dieser Kontrast zwischen Tiefe und auch mal wirklicher Leichtigkeit.
1: Ich habe hier das Programmheft vor mir liegen und da steht oben rechts in der Griffecke Leichtigkeit des Seins, 14.05. bis 14.06. Das finde ich so wundervoll. Ich vermute mal, Herr Vogler, auch Sie möchten gerne, dass man die Leichtigkeit über den 14. Juni hinaus mitnimmt aus den Musikfestspielen dieses Jahr.
2: Also ich glaube, wenn Sie oft genug zu uns kommen und zu genug Konzerten kommen, dann haben Sie es für das ganze Jahr.
1: Ich danke Ihnen sehr fürs Gespräch.
2: Dankeschön.
1: Jan Vogler, Cellist und Intendant der Dresdner Musikfestspiele, war heute im ersten Teil des Eröffnungskonzerts bereits als Solist zu erleben mit dem Cellokonzert von Henri Dutilleux. Und jetzt hören Sie ihn gleich noch einmal, Jan Vogler.

0: Das war der Cellist Jan Vogler zusammen mit Hélène Grimaud am Klavier. Rasch und mit Feuer, das ist der dritte Satz, das dritte Fantasiestück für Klarinette und Klavier eigentlich von Robert Schumann. Hier natürlich für Cello und Klavier haben Sie das gehört. Eben gerade war Jan Vogler hier bei mir. Sie sind ja mit uns hier auf MDR Klassik und MDR Kultur im Kulturpalast Dresden im Eröffnungskonzert der diesjährigen Musikfestspiele Dresden. Hier ist im Moment noch einen Augenblick Konzertpause und Jan Vogler ist eben nicht nur Cellist und Solist gewesen, auch im ersten Teil dieses Konzerts hier mit dem Cellokonzert von Henri Dutilleux. Er ist auch Intendant der Dresdner Musikfestspiele und hat gerade mit mir hier darüber gesprochen, dass das Motto in diesem Jahr ja die Leichtigkeit des Seins ist. Und die Leichtigkeit des Seins, das hat er eben gerade so schön erzählt, da geht es ihm vor allem darum, auch was für fantastische Musikerinnen und Musiker und Künstlerinnen und Künstler hier in diesem Jahr alle auftreten. Und da kann man, wenn man einen Blick in das Programmheft für diesen Monat bis zum 14.06. gehen, die Musikfestspiele ja, wenn man da einen Blick reinwirft, da kann man wirklich auch nur die Augenbrauen hochziehen, wer da alles kommt. Chili Gonzales kommt genauso wie Nuria Real. Es kommt Hayato Sumino, Katen genannt, auf Social Media sehr, sehr berühmt geworden, irre viele Follower. Also es sind nicht nur die klassischen Stars, die sie sonst vielleicht im Konzert so erwarten würden. Es kommt Martha Argerich zusammen mit dem Rotterdam Orchester unter Lahav Shami. Es kommt Veronika Eberle, es ist wirklich ein ganz ausgewähltes Programm mit ganz, ganz vielen Genres. Sie können auch Flamenco-Abende erleben mit Tomatito, kennen Sie vielleicht auch. Also es ist wirklich ein Konzertprogramm, wo eigentlich für jeden etwas dabei ist. Im Augenblick ist noch Konzertpause, aber ich sehe, dass der Saal sich doch allmählich wieder füllt und nicht nur mit Konzertbesucherinnen und Besuchern, sondern auch mit Musikerinnen und Musikern, die in diesem Augenblick, Sie hören es im Hintergrund, wieder auftreten. Musik trifft Humor, das ist das Motto heute Abend. Und ein Werk steht ja jetzt noch auf dem Programm. Ein großes, schönes, buchstäblich buntes, die Bilder einer Ausstellung, nämlich von Modest Mussorgsky. Die Geschichte dahinter ist ziemlich tragisch, denn schon mit 39 Jahren war der russische Maler und Architekt Viktor Hartmann gestorben. Und der war ein enger Freund von Mussorgsky, hat sich auf einer Gedenkausstellung von den Bildern inspirieren lassen. Das sollen so an die 400 Bilder gewesen sein von Viktor Hartmann, die hingen in der Akademie der Künste in St. Petersburg. Erhalten geblieben ist davon leider heute kaum etwas. Nur drei Bilder haben wir heute, die ganz klar identifizierbar sind als Vorlage. Das ist das Ballett der unausgeschlüpften Küken, die Hütte auf Hühnerfüßen und das große Tor von Kiew. Die drei werden Sie natürlich auch gleich hören. Und zwischen den vielen Bildern, die da gleich vertont zu hören sind, gibt es immer eine Promenade. Der Besucher geht da von Bild zu Bild. Sie hören da gleich wieder die Dresdner Philharmonie unter Leitung von Dabita Berglund. Im Augenblick wird noch einen Augenblick lang gestimmt, aber ansonsten ist hier alles bereit schon im Kulturpalast in Dresden, hier heute beim Eröffnungskonzert der diesjährigen Musikfestspiele Dresden. Und natürlich ist das nicht ganz Mussorgskys Original, denn das wäre ein Klavierstück. Man hört in der Regel fast immer Maurice Ravels bunte, vielfarbige Orchesterfassung. Der erste, der gleich auftritt, ist allerdings nicht Tabita Berglund. Das wird der Comedian Olaf Schubert sein. Und da ist er.
1: Dankeschön. Ja, vielen Dank. Hiermit erkläre ich also in aller Feierlichkeit nun auch den zweiten Teil für eröffnet. Ich hoffe, die Pause wurde rege genutzt zum gedanklichen Austausch, zum Verzehr von Getränken. Andere wiederum schlugen womöglich Harren ab. Und wir kehren jetzt quasi in den musikalischen Wohlfühlbereich zurück. Denn jetzt im zweiten Teil hören wir ein Werk von Modest Mussorgsky, ein russischer Komponist, der, wie soll ich sagen, er führte ein kurzes, aber sehr intensives Leben. Das ist ein bisschen so das russische Künstlermotto, ja, Jedosto Dostojewski. Und wir werden erkennen, Mussorgsky ist nicht nur ein herausragender Kompositeur, sondern seine Werke sind bis heute, muss man wirklich sagen, aktuell. Ja, also das erkennt man vor allem, sage ich mal, im 10. Satz, ja, dieses Werkes, das große Tor von Kiew. Ja, Experten wissen sofort, ja, Mussorgsky verweist auf die anstehende Fußballweltmeisterschaft, ja, das große Tor. Wenn man ganz genau hinhört, hört man sogar den Torhüter. Sehr beeindruckend. Und dann natürlich auch ordentlich Rambazamba hinten. Da kommt die große Fufuzela zum Einsatz. Sehr spannend finde ich auch den vierten Satz, ja, der Ochsenkarren. Dort nimmt Mussorgsky eigentlich die Verkehrswende vorweg. Ja, das Verbrenner aus. Ja, also der Verbrenner wird... Der interessierte Laie weiß sofort, was ich meine. Ja, also das ist wirklich spannend. Ja, der Verbrenner wird abgelöst, also vom nachhaltigeren Ochsenkarren. Und plastisch wird es vor allem dann, im fünften Satz, der Tanz der Küken in den Eierschalen. Ja, da hören wir dann dieses wirklich Markante, was alle kennen. Dieses... Also dort verweist er nicht aufs Kükenschreddern, sondern... Mussorgsky zeigt etwas, was in der Klassik eher selten ist. Er zeigt Humor. Ja, das kann er wirklich nicht ernst meinen. Ja, also das ist in der Klassik etwas sehr Seltenes. Das merkt man ja auch daran, sage ich mal, dass die ganzen Libretti, ja, die Libretti der Opern oder auch die Texte der Oratorien, sind ja immer sehr bedeutungsschwer. Ja, die sind inhaltlich sehr aufgeladen, sehr weihe und würdevoll. Ja, also, dass man jetzt so direkt lustige Texte singt in klassischer Musik, das hat sich nicht durchgesetzt. Ich verstehe das auch, das transportiert sich nicht. Ja, also, wenn man da jetzt sowas singt wie Thomas...

Oh. Hm. Da muss man mal sagen, Chapeau, das funktioniert sonst nicht. Da merkt man hier, das ist eben wirklich dann doch die Elite, die Klasse, die am Start ist. Ja. Also eigentlich zündet das nicht so richtig, meistens versandet das dann eher. Ja, wenn man Musik und Humor in Einklang bringen will, ja, dann sind es meist eher so die klassischen Musikerwitze, ja, die ja alle kennen im Orchester hier, wo klingt die Bratsche am besten? Im Kamin, genau, ja. Wie kriegt man einen Schlagzeuger auf 0 Promille? Ja, 3 Tage kein Alkohol und. Also, und natürlich mein persönlicher Lieblingswitz, da ich ja wie gesagt Blockflötenbetroffener bin. Da steht ein Blockflötist auf der Brücke und will runterspringen. Ist es ein guter Blockflötist oder ein schlechter? Ist egal, Hauptsache er springt. Ja. Ich denke, da hat jeder sofort ganz klare eigene Bilder. Und bei Bildern sind wir wieder beim Thema. Ja, wir müssen nämlich zügig weitermachen. Der MDR überträgt das Konzert ja live. Also unser MDR, unser mittelmäßiger Rundfunk. Und die Sendezeit ist leider begrenzt. 22.30 Uhr ist Zapfenstreich. Dann kommt irgendwas mit Jazz. Und deshalb freue ich mich nun, Ihnen musikalischen Hochgenuss wünschen zu dürfen. Wir hören also von Modest Mussorgski Bilder einer Ausstellung. Gute Unterhaltung. Ja.

Sie hören rauschenden Beifall im Kulturpalast Dresden heute Abend. Und dieser Beifall, der gilt der Dresdner Philharmonie unter Leitung von Tabitha Berglund. Das große Tor von Kiew war das letzte der Bilder einer Ausstellung. Im Forte Fortissimo endete dieses Stück hier von Modest Mussorgsky. Das letzte auf dem Programm im Konzert heute Abend hier im Kulturpalast in Dresden. Tabitha Berglund ist die erste Gastdirigentin der Dresdner Philharmonie seit dieser Saison, bestreitet die Saison also gemeinsam mit dem neuen Chefdirigenten Donald Runicles. Und hat hier heute Abend eins der Highlights dieser Saison dirigiert, nämlich die Eröffnung der Dresdner Musikfestspiele hier im Kulturpalast. Das ist heute ein Konzert unter dem Motto Humor in der Musik. Die Leichtigkeit des Seins ist ja das Motto der Festspiele in diesem Jahr. Und Humor in der Musik, das ist natürlich auch ein bisschen hier bei Mussorgsky in den Bildern einer Ausstellung angeklungen, zum Beispiel bei dem Ballett der unausgeschlüpften Küken, falls Sie sich daran noch erinnern oder das Stück kennen. Das ist wirklich ziemlich lustig gemacht, aber Humor in der Musik fand vor allem auf der Bühne statt.

0: bei den Zwischenmoderationen von Olaf Schubert, dem Dresdner Comedian, der hier ganz neue Töne in so ein klassisches Sinfoniekonzert gebracht hat. Das hat begonnen mit Karl Maria von Weber. In der Mitte gab es das Cellokonzert von Henri Dutilleux und jetzt eben die Bilder einer Ausstellung. Tabitha Berglund, Norwegerin, kommt hier noch einmal für einen extra Applaus. Und soweit ich das erkennen kann, sind im Publikum mittlerweile fast alle aufgestanden. Es gibt also Standing Ovations für die Dresdner Philharmonie und Tabitha Berglund hier im Auftaktkonzert. Das also war der Auftakt der diesjährigen Dresdner Musikfestspiele hier im Kulturpalast. Da waren Sie jetzt dabei mit uns auf MDR Klassik und MDR Kultur. Und das Schöne an diesem Abend ist ja, Auftakt heißt, das Buffet ist eröffnet. Die Dresdner Musikfestspiele, die gehen ja jetzt erst so richtig los. Noch fast 4 Wochen bis zum 14. Juni können Sie hier in Dresden wirklich irre viel erleben. Und eben nicht nur Klassik, auch Rock und Pop und Comedy und Schauspiel und sogar Tanz. Gehen Sie bitte hin, wenn Sie irgendwie können, und lassen sich gerne anstecken von einer Stimmung, die wir im Alltagsleben im Moment ja vielleicht doch ein bisschen vermissen. Hier wird die Leichtigkeit des Seins großgeschrieben. Das ist das Motto dieses Jahr bei den Festspielen. Für heute war es das auch schon von uns. Der Tonmeister heute Abend ist Boris Hofmann, Toningenieur Romualdas Urba. Ich bin Anja Herzog. Im Namen des gesamten Teams, das diese Übertragung für Sie möglich gemacht hat, sage ich für heute Tschüss, wünsche Ihnen noch einen schönen Abend und verabschiede mich mit einem herzlichen Gruß aus Dresden.
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2: Zu einem Konzert mit dem MDR Sinfonieorchester begrüßt sie Isabel Roth. Unter Leitung der jungen tschechischen Dirigentin Alena Horn standen am 10. Mai 2026 im Leipziger Gewandhaus Werke von Vítězslav Novák, Bohuslav Martinů und Bedřich Smetana auf dem Programm. Musik tschechischer Komponisten aus 3 Generationen. Vítězslav Novák war Schüler von Antonín Dvořák, zudem Naturliebhaber und ein begeisterter Bergsteiger, was sich auch in seiner wohl bekanntesten Komposition der symphonischen Dichtung In der Tatra aus dem Jahr 1912 spiegelt. In der Tatra hatte er regelmäßig seine Urlaube verbracht und bei einem gefährlichen Aufstieg nur wie durch ein Wunder überlebt. Diese Erlebnisse verarbeitet er in seiner symphonischen Dichtung. Ausdrucksvoll werden hier die monumentale Natur, die schroffen Gipfel und die tiefen Schluchten in einer packenden Musik verarbeitet, die zum Teil an die viele Jahre später entstandene Alpensinfonie von Richard Strauss erinnert. Alena Horn dirigiert das MDR-Sinfonieorchester.

Tschechische Musik mit spätromantischen Einflüssen. Das war die sinfonische Dichtung Inner Tatra, Opus 26 von Vítězslav Novák, zu Beginn unserer Konzertaufzeichnung vom 10. Mai 2026 aus dem Leipziger Gewandhaus. Das MDR-Sinfonieorchester spielte unter der Leitung von Alina Chon. Die junge tschechische Dirigentin, die nach ihrem Studium ein Coaching- und Mentoring-Programm bei Maren Elsop absolviert hat, ist derzeit Chefdirigentin der Südböhmischen Philharmonie und gastiert zunehmend auch bei internationalen Orchestern. Sie wählte als nächstes für ihr Konzert in Leipzig eine Suite aus der Oper »Das schlaue Füchslein« von Leoš Janáček. Die Oper ist eine Art Fabel mit Parallelen zwischen Tier- und Menschenwelt, die sich in vielen Punkten berühren, ohne ineinander überzugehen. Das Leben, die Natur sind immerwährend und schön und bringen selbst immer neues Leben hervor. Aus der Orchestereinleitung und Teilen des ersten Aktes stellte der Dirigent Václav Talich nach Janáčeks Tod eine Orchestersuite zusammen. Sie enthält all jene Melodien und Rhythmen der mährischen Folklore, die für Janáčeks Musik so typisch sind. Alina Chon am Pult des MDR-Sinfonieorchesters.

Eine Suite aus der Oper Das schlaue Füchslein von Leo Janáček, gespielt von Alina Chon und dem MDR Sinfonieorchester im Konzert am 10. Mai 2026 im Leipziger Gewandhaus. Mein Vaterland war das Programm an diesem Abend überschrieben. Und so folgten nach der Konzertpause Auszüge aus dem gleichnamigen Zyklus von Bedřich Smetana. Für die Tschechen gilt er als nationales Heiligtum. So hat es einmal der ehemalige Chefdirigent der Tschechischen Philharmonie, Gerd Albrecht, beschrieben. Smetanas Zyklus wurde 1882 in Prag uraufgeführt. Mein Vaterland ist nicht nur das letzte große Werk des 1884 verstorbenen und schon 10 Jahre zuvor ertaubten Komponisten, sein persönliches Opus Summum, sondern es ist auch eine einzigartige Hommage an die Natur, an die Geschichte und Sagenwelt seiner böhmischen Heimat. Wir hören 3 Stücke daraus, aus Böhmens Hain und Flur zu Beginn, mit einer Reihe melancholischer Stimmungs- und Naturbilder. Leidenschaftlichen Zorn über die Untreue des Geliebten spiegelt das nächste Stück Scharka. In Anlehnung an eine tschechische Sage schwört das Mädchen Scharka dem gesamten männlichen Geschlecht ab. So hat Smetana in Kurzform das Programm dieses Stücks zusammengefasst. Und das letzte Stück in dieser Folge ist die Moldau. Die Musik schildert den Lauf des Flusses von den beiden Quellbächen, der kalten und der warmen Moldau, ihre Verbindung, dem Strömen des Flusses durch die Landschaft, wo man gerade ein fröhliches Fest feiert. Elfenreigen bei nächtlichem Mondschein. Auf nahen Felsenhöhen ragen stolze Burgen und Ruinen empor. Die Moldau schäumt in den St. Johannes-Stromschnellen, fließt in breitem Strom gegen Prag, der Wischerath erscheint. Und schließlich mündet sie in majestätischem Lauf in die Elbe. So Bedřich Smetana über das Programm der Moldau aus seinem sinfonischen Zyklus Mein Vaterland. Und diese 3 Stücke hören wir jetzt. Das MDR Sinfonieorchester spielt unter der Leitung von Alina Chon.

0: MDR Klassik und MDR Kultur. Das waren Auszüge aus dem sinfonischen Zyklus Mein Vaterland von Bedřich Smetana. Aus Böhmenshain und Flur, Scharka und zuletzt die Moldau wählte die junge tschechische Dirigentin Alena Chon für ihr Gastkonzert beim MDR Sinfonieorchester. Im ersten Teil des Programms gab es eine Suite aus der Oper Das schlaue Füchslein von Bohuslav Martinů und zu Beginn die sinfonische Dichtung In der Tatra von Vítězslav Novák. Damit beenden wir unsere Konzertaufzeichnung vom 10. Mai 2026 aus dem Leipziger Gewandhaus. Dank am Tonmeister Michael Leverkus und Toningenieur Robert Baldowski. Ich bin Isabel Roth und wünsche Ihnen noch einen schönen Abend.
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1: Einen schönen guten Abend wünsche ich Ihnen. Ich begrüße Sie herzlich im Kulturpalast Dresden. Sie sind heute mit uns beim Eröffnungskonzert der diesjährigen Dresdner Musikfestspiele. Ich bin Anja Herzog und begleite Sie hier durch den Abend. Und der wird, das kann ich Ihnen schon mal versprechen, sehr unterhaltsam. Zum ersten Mal in der fast 50-jährigen Geschichte der Musikfestspiele werden sie von der Dresdner Philharmonie eröffnet, unter Leitung der ersten Gastdirigentin des Orchesters, Tabitha Berglund. Und zum allerersten Mal ist auch jemand dabei, der nicht alles so bierernst nimmt, sonst wäre er auch nicht der, der er ist. Der Comedian Olaf Schubert wird heute durch den Abend führen. Lassen Sie sich überraschen. Ich bin auch schon sehr gespannt, was uns da erwartet. Und natürlich ist die Wahl nicht zufällig auf ihn gefallen. Olaf Schubert lebt selbst in Dresden, ist hier in Sachsen ja auch zuerst bekannt geworden. Ich vermute mal, Sie kennen ihn auch, haben vielleicht vor Augen, wie er aussieht. Schubert tritt als Comedian mit so halblangen Haaren mit überkämmter Glatze auf und sein Markenzeichen, das ist so ein Karo-Polunder, den trägt er wirklich immer. Er ist Stammgast in der ZDF-Heute-Show zum Beispiel, oft ja im Fernsehen zu sehen, auch beim MDR, und er ist Gastgeber des Festivals Humorzone Dresden. Der Comedian Olaf Schubert also wird Sie hier begleiten durch ein wirklich schönes Musikprogramm, und das ist auch wirklich kein Witz. Los geht's gleich mit rauschender deutscher Romantik, mit der Ouvertüre zu der Oper Oberon von Karl Maria von Weber. Die beginnt, das hören Sie gleich, mit einem Zauberhorn. Damit ruft in der Oper ein Ritter den Elfen Oberon herbei. Echtes Zauberspektakel, wird kaum mal gespielt auf den Bühnen, aber diese Ouvertüre, die liefert das Drama im mitreißenden Taschenformat. Nach Oberon bekommen Sie ein Cellokonzert aus dem Jahr 1970, das unter die Haut geht. Das ist Henri Dutilleux' Konzert, ganz entfernte Welt. Der berufte sich auf die dunklen Seiten der Menschen, die in Charles Baudelaires Gedichtsammlung Die Blumen des Bösen zum Thema werden. Solist ist der Cellist Jan Vogler, und der ist ja nicht nur Cellist und Solist heute Abend, er ist überhaupt der Intendant der Dresdner Musikfestspiele. Von ihm hören Sie später dann bei uns noch mehr. Und in der zweiten Hälfte nach der Pause erwarten Sie hier im Kulturpalast ein Gnom, ein altes Schloss, das turbulente Treiben auf einem Marktplatz, auch eine gruselige Hütte auf Hühnerfüßen. Genau, die Bilder einer Ausstellung von Modest Mussorgsky. Die Leitung des Abends heute hat, wie gesagt, die norwegische Dirigentin Tabitha Berglund. Auch über sie erfahren Sie in der Konzertpause später noch mehr bei uns. Bevor sie gleich ans Pult der Dresdner Philharmonie kommt und den Einsatz gibt für die Oberon-Ouvertüre, betritt aber jetzt erstmal ein anderer die Bühne des Kulturpalasts hier in Dresden. Bühne frei für Olaf Schubert.
2: Ja, hallo, vielen Dank für den Applaus. Mein Name ist, wie gesagt, Olaf Schubert, und ich freue mich sehr, hier dabei sein zu dürfen bei der Eröffnung der Musikfestspiele in Dresden im Jahre 2026. Und das ist wirklich ein singuläres Event, ein feierlicher Anlass. Das muss man wirklich mal sagen. Man sieht es auch den Menschen an. Die Menschen haben sich dem Anlass gemäß wirklich würdevoll gekleidet. Die Männer haben den guten Anzug nochmal rausgeholt. Auch die Frauen haben sich schön gemacht im Rahmen ihrer Möglichkeiten. Und also wirklich eine festliche Atmosphäre. Und als man mich gefragt hat, Olaf, möchtest du dabei sein bei dieser Eröffnung hier? Da habe ich natürlich spontan gesagt, ja, muss das sein. Das ist jetzt gar nicht so meine Kernkompetenz, muss ich zugeben. Ich meine, ich eröffne sonst ganz andere Sachen. Ja, eher so Vaterschaftsstreitigkeiten, Baumärkte, Olympische Spiele und so. Aber es gab natürlich dann ganz schnell Argumente, die dafür sprachen, hier dabei zu sein. Ja, natürlich erstmal Dresden, ja, die Stadt. Also ich bin ja gar nicht in Dresden geboren, aber wer mich kennt, der weiß, ja, tief im Herzen, da bin ich New Yorker oder eigentlich mehr mittlerweile Los Angeles. Habe aber trotzdem immer mit Dresden eine Verbindung gehalten. Ich bin gerne hier. Und was natürlich auch für mich ein überzeugendes Argument war, ist hier, ja, der monolithische, also der Saal, ja, das ist ja wirklich ein ein Klangtempel, ja, ein akustisches und architektonisches Kleinod oder ein Großod. Also hier im Herzen der Dresdner Altstadt, sowas gibt es nicht so oft. Ja? Das sucht wirklich seinesgleichen, so etwas gibt es weder in Pieschen noch in Diepoldiswalde. Also wir sind da wirklich absolut gut aufgestellt hier mit diesem

Saal. Und was mich natürlich am meisten überzeugt hat, hier dabei zu sein, das ist das Festival selbst. Ja, also, denn es ist ein Festival mit klassischer Musik für die Menschen. Ja, also für alle Menschen. Das finde ich eben toll. Ja, klassische Musik ist ja oft so ein Tummelplatz elitärer, versnobter, ja, Besserverdiener. Aber hier sehe ich eben, ich sehe hier nicht nur privilegierte Akademiker, sondern ich sehe viele einfache Menschen. Ja, ja, wirklich, also. Aus bildungsfernen Schichten. Also, huiuiui. Ja, und das ist natürlich, das weiß man, das ist natürlich auch immer ein dramaturgischer Spagat, ja, für die Veranstalter, ja, das dann irgendwie zu handeln. Ja, das ist immer schwierig, Hochkultur für die niederen Stände. Und ich weiß, wir müssen es offen ansprechen. Natürlich, viele kennen sich nicht aus mit klassischer Musik. Viele sind heute das erste Mal bei einem klassischen Konzert. Viele haben überhaupt noch nie Musik gehört. Ja. Außer jetzt Roland Kaiser. Ja. Und vielleicht sollte man deshalb erstmal so schauen, was will Musik? Was kann Musik? Was ist Musik? Ja. Und Musik, das sind im Wesentlichen, Sie werden mich bestätigen, sind im Wesentlichen zwei Komponenten. Ja? Musik besteht aus Ton und Rhythmus. Und wenn man jetzt Ton und Rhythmus sinnstiftend kombiniert, also in einen kreativen Zusammenhang stellt, dann haben wir Musik. Ja? Also ein Ton tiet mit Rhythmus, ti ti ti ti ti ti ti ti ti ti ti ti ti ti ti, das ist schon Musik. Ja? One Note Samba. Ich gebe zu, eindrucksvoller wird es natürlich durch die Zuhilfenahme eines zweiten Tones. Das ist jetzt auch international der Trend. Der Trend geht zum Zweiton. Ja? Also dann hat man zum Beispiel sowas wie T-T-T-T. Ja? Zwei Töne und alle wissen sofort, ja, fünfte Sinfonie von Mozart. Ja. Es gibt immer noch welche, die denken Beethoven, aber von Beethoven ist ja die siebte Sinfonie. Ja, es gab damals nur 10 Sinfonien und die mussten sich reinteilen. Also, ja, also ich fasse zusammen, wir brauchen für Musik also wirklich nichts weiter als Ton, Rhythmus und das habe ich vergessen, man braucht natürlich auch Ahnung. Ja, und hier beginnt der Hamster zu humpeln. Also, da wird es für die meisten eben dann wirklich überkomplex. Und das Gute ist aber, dass wir da Vorsorge getroffen haben, denn in puncto Ahnung, da haben wir quasi uns jemand an Land gezogen und da sind wir jetzt hier bei der Dresdner Philharmonie. Die Dresdner Philharmonie, das ist ein Orchester und die haben Ahnung. Also zumindest die meisten. Ja. Genau. Die meisten haben Ahnung. Das finde ich wichtig. Ich, ohne jetzt gleich Bratscherwitze zu reißen. Ja, Orchestermusiker zu werden ist nicht leicht. Das ist wirklich eine harte Ausbildung. Also selbst die Schlagzeugerausbildung dauert mehrere Tage. Also das ist schon, man muss viel üben. Ja, also ich nicht. Es gibt welche, denen fliegt es zu. Aber wir wissen natürlich auch, es ist eben ein Klangkörper mit einer langen Tradition, ja, gegründet vor über 150 Jahren, wirklich ein altehrwürdiges Orchester. Manchen Musikern sieht man es auch noch ein bisschen an. Aber, und das bedauere ich wiederum, es ist kein, glaube ich, kein einziges Gründungsmitglied mehr. Ja. Ja, also auch hier grassiert mittlerweile der Jugendwahn, ja, das muss ich sagen, finde ich persönlich dann schon ein Stück weit cringe. Aber natürlich erzähle ich ja niemandem etwas Neues, wenn ich sage, selbst das beste Orchester ist nur so gut wie sein schwächstes Glied, wollte ich sagen. Nein, jedes Orchester braucht natürlich einen Dirigenten. Ich weiß auch, dass man das im Orchester manchmal anders sieht. Ja, im Orchester hört man ja oft, ja, mit Dirigenten verhält sich es wie mit Kondomen. Mit ist sicherer, aber ohne macht mehr Spaß. Wir haben uns heute
für die Variante Sicherheit entschieden. Zur Eröffnung zumindest. Und es ist für mich deshalb eine Ehre, nun einen Dirigenten begrüßen zu dürfen, wo ich sagen muss, er ist einer der international renommiertesten. Er ist ein Meister seiner Zunft. Begrüßen wir eine absolute Koryphäe am Pult. Begrüßen wir mich. Ja, genau. Ja, was da im Programmheft steht, alles Blödsinn. Ja, also, als ich gehört habe, was die Dirigenten verdienen, da habe ich gesagt, das mache ich selber. Also, ja, man nennt mich ja nicht umsonst den Karajan von der Lommatscher Straße. Und genau, ich bin zumindest der mit den meisten Taktstöcken. Und für dieses Dirigat haben wir etwas... So, das haben wir das. Und ich würde sagen, ich wünsche nun, wie soll ich sagen, ja, gute Unterhaltung. Dankeschön. Ja, das müssen wir nochmal machen. Kleiner Fehler, haben alle gemerkt, von der Klarinette. So ein Ärger. Und das am letzten Arbeitstag. Nun, Spielbereitschaft herstellen.

Ja, dirigieren ist wirklich viel einfacher, als man denkt. Es macht wirklich großen Spaß. Also, la, la. Das waren die Besten. Ja, muss man sagen. Nun gut.

0: Herrlich.
1: Bitte nochmal. Ich bitte nur, hat jetzt irgendein Assi sein Handy an? Oh. Ach, oh Gott, oh Gott. Ja, hallo? Ah, okay. Sorry, dann muss ich kurz rangehen. Die Berliner Philharmoniker. Ja. Ich habe Zeit, ich kann sprechen. Alles kein Problem. Ja, ja. Okay, ich muss nur ganz kurz, ganz kleinen Augenblick, bitte. Begrüßen Sie bitte meine hervorragende Kollegin Tabitha

0: Ja, die Prüfung haben nicht alle bestanden, wie man sieht. Es herrscht hier ganz klares Leistungsprinzip. Ja, ein Fehler und man muss gehen. Da bin ich also wieder. Ich muss mich natürlich entschuldigen für diesen kleinen Telefon-Fauxpas. Das war natürlich meine Schuld, mea culpa, ganz klar. Ich wurde aber gut vertreten. Ein hervorragendes Dirigat, muss ich sagen, oder? Das hätte ich selber besser kaum hingekriegt. Und natürlich auch die Dresdner Philharmonie, hat man gemerkt, ein hervorragendes Orchester. Wobei man auch, ja, ich finde das immer so ein bisschen, wenn man sagt, ja, die Musiker, das Orchester, man darf nicht vergessen, das sind ja alles Menschen. Ja, die haben ja auch, ich gehe ein Stück weg, die haben ja auch wirklich Namen. Ja, also das ist nicht irgendjemand. Ja, also zum Beispiel hier, dort sitzt der Geiger. Ja, also spielt Cello, aber wirklich Hans-Dieter Geiger vom Namen her. Tolle Musiker. Und weil ich eben gefragt wurde, was war da jetzt los mit den Berliner Philharmonikern? Also ich kann Entwarnung geben. Natürlich haben die versucht, mich abzuwerben, ist ja klar. Ja. Die wären auch bereit gewesen, die Ablöse zu zahlen. Aber ich habe mich für Dresden entschieden, weil, ja, deep in the heart. Ich muss sagen, Dresden als Stadt finde ich einfach besser. Wirklich, Dresden ist viel freundlicher. Und ich weiß mittlerweile auch, warum Dresden viel freundlicher ist. Weil in Dresden leben viel weniger Berliner. Ja, ganz einfach. Und es ist ja sowieso immer schon so ein kleines kulturelles Battle, ja, zwischen Hauptstadt und Provinz, Dresden, Preußen, Sachsen und so. Dieses Battle wurde ja in den letzten Jahren dann mehr oder weniger so auf infrastruktureller Ebene ausgekämpft. Ja, also da gab es ja jahrelang so den Wettkampf. Ja, also schafft es Berlin, den Flughafen fertig zu bauen, bevor in Dresden die Brücke einstürzt. Ja. Berlin hat gewonnen. Aber die Challenge geht ja weiter. Ja, jetzt ist die Frage, schafft es Dresden, eine neue Brücke zu bauen, bevor der Berliner Flughafen wieder abgerissen werden muss? Nun ja, zurück zur Musik. Wir hörten eben den Oberon von Karl Maria von Weber. Karl Maria, da haben meine Kinder gleich gesagt, was ist das für ein bekloppter Name? Karl Maria ist etwas obsolet, gebe ich zu. Das erinnert dann so ein bisschen an das spätere Klaus Bärbel. Oder ans heutige moderne Jason Cheyenne. Und auch die Handlung des Oberon finde ich sehr interessant. Ja, die ist ja, glaube ich, hinlänglich bekannt. Ja, also es geht ja quasi um Adam und Eva. Oder man könnte auch sagen, es geht klassisch gesehen um Romeo und Julia. Ja, oder stellvertretend könnte man auch sagen, es geht um Orpheus und Eurydike. Das ist eigentlich austauschbar. Dick und doof vielleicht nicht, aber es sind zwei klassische Antipoden, ja, Plus und Minus. In Asien würde man sagen Yin und Yang, Ping und Pong. Also, um es in die Jetztzeit zu holen, es ist eben wirklich der Lütz und die Gisela. Ja. Sie haben Beziehungsprobleme, ganz normal. Dann tauchen sie halt hinab ins Zwischenreich, begegnen dort Elfen, Trollen und Kobolden. Und da Weber das Werk ja tatsächlich hier in Dresden schrub, sind es wirklich regionale Kobolde, ja, aus der sächsischen Schweiz. Also er dachte wirklich schon an Pittiplatsch. Ja. Und Schneewittchen, nee, nicht, wie hieß das, die Schnatterinchen, genau, Pitt, ja. Und Schnatterinchen hat ja bei einem anderen Kobold schon den Kopf verdreht, Drehrumbum, und dann musste der zur Kur und dann gab es Ärger, weil da irgendwas nicht geklappt hat. Und dann ging es wirklich drüber und drunter. Und dann, Gott sei Dank, kam dann der Vater von Pitti Platsch, Günther Platsch. Der hat dann ein klärendes Gespräch geführt und dadurch kam dann zum Schluss dieses Signalhorn, dieses erlösende Glückshorn dort hinten, wunderschön, die Zaubertröte. Ja, tolles Stück. tolle Musik, aber wir müssen uns jetzt vom harmonischen Wohlklang der Romantik verabschieden, denn jetzt begegnen wir feinst ziselierten, eher atonalen Klangkaskaden. Es wird eher, ja, disharmonisch, ich will nicht sagen atonal, es wird schon, ja, also wir beginnen nun mit zeitgenössischer Musik, wir nähern uns an moderne Musik, oder um es kurz zu sagen, es wird furchtbar. Nennen wir es wirklich unverkrampft beim Namen. Es ist ein zeitgenössisches Werk. Wir müssen ja nicht drum herum reden. Ja? Da müssen wir jetzt gemeinsam durch. Also es ist euer Abend. Ja? Ihr habt bezahlt, macht was draus. Also das... Ja, ich weiß, viele Menschen sind da immer so ein bisschen und sagen, Mensch, zeitgenössische Musik im klassischen Konzert, warum? Das ist eine Einheit. Zeitgenössische Musik im klassischen Konzert, das, wie kann man sagen, das ist vielleicht sowas wie Gewalt in der Ehe. Ist nie schön, aber gehört dazu. Ja. Und ich kann aber leichte Entwarnung geben, denn das nun folgende Werk entstand bereits in den 60er Jahren des vergangenen Jahrhunderts. Das heißt, es ist sozusagen relativ alte moderne Musik. Ja? Und da gibt es musikalische Themen und Melodiebögen, die sind stellenweise sogar nachvollziehbar. Also es war damals noch gar nicht möglich, so völlig abstrakt zu komponieren und so ganz schräge Sachen zu schreiben. Da gab es noch gar keine Noten, gar keine Stifte, das ging alles damals noch gar nicht. Ja? Deshalb ist diese Musik plastisch und wirklich auch nachvollziehbar, ja, also die geht so. Da kann man sich irgendwie reinfühlen in der heutigen modernen Musik, also in der modernen Musik, da hat man ja dann, sag ich mal, die Rhythmik, die Harmonik und die Hörgewohnheiten eigentlich doch mehr oder weniger überwunden. Ja, da ist es dann oft sehr bizarr, sehr schräg. Da sind es doch eher versprengte, virulente Klangpartikel irgendwie so. Ja, das ist dann wirklich so das klassische Fnick, Kuck, Kuck, Mölp. Ja, also so. Also das ist jetzt nicht unbedingt jedermanns Sache. Und was mich auch sehr erfreut, das nächste Werk wird auf konventionellen Instrumenten dargeboten. Ja, also bei richtiger, moderner, abstrakter Musik, da gibt es ja meist keine Instrumente mehr. Ja? Da müssen dann andere Gerätschaften zum Musizieren herhalten. Gießkannen, Backbleche, erregierte Penisse. Und heute Abend hören wir aber ein Cello. Und ich freue mich nun, einen der renommiertesten und international wirklich erfolgreichsten Meister seines Faches hier auf der Bühne begrüßen zu dürfen. Begrüßen Sie einen Cellisten von Weltruf. Begrüßen Sie mich. Nein. Da merkt man, da hatte Olaf eine kleine Flachsrakete eingebaut. Begrüßen Sie Jan Vogler. Jetzt wäre es fast passiert, oder? Fast im letzten. Also wenn ich hier abgestürzt wäre, das wäre teuer geworden für Dresden. Da hätten wir Kitas schließen müssen. Herr Vogler, Sie sind ja eben nicht nur Intendant des Festivals, sondern auch Instrumentalist auf höchstem Niveau. Cello. Sie haben das Corpus Delicti mitgebracht. Das heißt, da muss man sich ja als junger Mensch dazu entschließen, Cellist zu werden. Und man sieht es ja, es ist sperrig, es ist alt, es macht Krach. Ich meine, andere Menschen in dieser Lebensphase greifen zur Gitarre, spielen Klavier, wollen Hip-Hopper werden. Also ich will jetzt nicht fragen, was lief bei Ihnen falsch, aber eigentlich doch. Ja, also was, ich sag mal, das ist...
1: Ich war halt in dieser Nerdblase, würde man auf Neudeutsch sagen wahrscheinlich. Und diese Nerdblase, da war es so, da gab es keine E-Gitarren. Also ich wusste, was eine E-Gitarre war ich wahrscheinlich schon 10 oder so. Und da gab es wirklich nur Geigen. Also ich war eine Musikerfamilie und es gab Geigen, Bratschen, Celli. Jeder, der kam, ins Haus kam, brachte so einen Koffer mit. Und mein Bruder Kai, der auch heute hier ist, fing mit der Geige an, ältere Bruder, dann kriegte ich das Cello und meine Schwester das Klavier. So, und irgendwie sind wir gute Freunde geworden.
0: Okay.
1: Aber dann natürlich so mit 12 hatte ich dann doch Jimi Hendrix auf die Jeansjacke genäht, dann habe ich dann auch verstanden, dass das cool ist. Und meine Schwester hat Elvis und Beatles neben mir gehört, also da wurde es dann etwas normaler.
0: Das beruhigt mich, ja. Aber direkt mit Cello, nicht erst Blockflöte oder so?
1: Nein.
0: Also mich hat man wirklich zur Blockflöte geknechtet, weil, also das war schlimm.
1: Tut mir sehr leid.
0: Ja, das waren wirklich, ich habe dann ein Werk geschrieben für Blockflöte und Gartenschredder und da klang sie wirklich gut. Ja, wir hören hier heute das Werk eines französischen Komponisten und er hat ja sich von Gedichten inspirieren lassen, von Baudelaire. Ja, und dieser Baudelaire hat ja ein Leben geführt, sehr intensiv, muss man ja wirklich sagen. Ja, da Alkohol, Drogen, also ein Leben wie ihrs und meins. Natürlich kam dann noch mehr dazu. Er hat sich ja wirklich auch, sag ich mal, mit den Randfiguren der Gesellschaft so in den Visier, also der war wirklich schon ein Rabauke. Was fasziniert Sie, sag ich mal, daran jetzt explizit?
1: Ja. Dass Dutilleux, der offensichtlich ein etwas gesünderes Leben geführt hat, denn er ist fast 100 Jahre alt geworden, Dutilleux hat diese Welt Ende der 60er Jahre wiederentdeckt. Das war auch natürlich die aufkommende Popkultur. Mhm. Man hat sich dafür sehr interessiert und Baudelaire hat es in seinen Gedichten auch festgehalten, vor allem in dem Gedichtzyklus Blumen des Bösen. Also er hat, und diese Gedichte haben eben dieses Werk auch dann inspiriert. Und Dutilleux hat versucht, die harmlose Version praktisch für uns zu bauen, dass wir diese praktisch Exzesse ein bisschen erleben können, ohne dass wir die gefährlichen Substanzen einnehmen müssen. Also sozusagen, man hört gleich am Anfang, aus einer fernen Welt ist tatsächlich unter dem Einfluss wahrscheinlich von harten Drogen und Alkohol, denn der Verleger von Baudelaire hat tatsächlich ihm empfohlen, wenigstens eins davon aufzugeben, weil er sonst das Jahr nicht überleben würde. Offensichtlich hat er es getan, er hat noch ein paar Jahre gelebt und tolle Gedichte geschrieben.
0: Okay.
1: Aber Dutilleux selbst hat es wirklich auch schon abstrahiert damals. Aber es geht um diese fernen Welten, also in einer anderen Welt, in die man rein in einem Rauschzustand vielleicht hineinkommt. Also insofern, mehr möchte ich gar nicht sagen, der Rest erschließt sich durch die Musik.
0: Okay, man muss vorher nichts inhalieren oder so.
1: Nein, also man muss nichts, gar nichts, gar nichts. Okay. Das ist das Schöne an der Musik, man kann ganz ungefährlich in diese Welten eintauchen und sie trotzdem irgendwie erspüren. Und ich habe aber auch noch eine Frage, darf ich auch was fragen?
0: Na gut.
1: Na gut, also ich bin nicht jetzt so lustig, aber was mich wirklich interessiert, ich bewundere, dass Sie immer sehr viele Worte haben, um Ihr Repertoire, also um Ihre Situation, die Sie beschreiben wollen, zu beschreiben. Ist es so, dass Sie dann nach Worten suchen, also abstrakt, so wie Pilze suchen, und dass Sie dann einen großen Wortschatz haben, aus dem Sie dann schöpfen können?
0: Oh, ich glaube, die Worte kommen eher zu mir.
1: Also das,
0: ja, ich glaube, man muss das ja hören. Man sagt doch immer so, der Mund ist die Wunde des Alphabets. Das ist ein berühmtes Zitat von mir. Und ich gebe zu, ich kann nur vermuten, was ich damit meine. Aber irgendwie trifft es das, glaube ich.
1: Sehr schön. Und die letzte Frage war eigentlich nur noch Polunder. Tragekomfort und Preis-Leistungs-Verhältnis kann man empfehlen als Aufführungsklamotte?
0: Das gefällt mir sehr gut mit diesen Nähten. Also das ist, dieser ist sehr gut, muss ich sagen. Ja. Der ist regional erschaffen. Also der stammt wirklich, der wurde im Erzgebirge bei Vollmond von blonden Jungfrauen gewoben. Und das ist aber mittlerweile logistisch ziemlich schwierig. Mein Fahrer fährt die dann immer holen, seitdem gibt es dort kaum noch Jungfrauen und so. Also das ist, aber kann ich wirklich eigentlich nur empfehlen.
1: Ja. Wunderbar. Also vielen Dank. Wir sehen Sie ja noch später am Abend. Dann würde ich Sie jetzt unter Umständen, damit die Tabita jetzt auf die Bühne kommen kann.
0: Natürlich.
1: Darf ich?
0: Dann da weiche ich von hinten. Viel Spaß.

0: Das war das Konzert für Cello und Orchester Tout un monde lointain von Henri Dutilleux. Ein Cellokonzert aus dem Jahr 1970. Das hat er einst für den legendären Cellisten Mstislav Rostropowitsch komponiert in den 60er Jahren. 1970 hat er es uraufgeführt. Hier haben Sie einen ganz anderen Cellisten gehört, nämlich Jan Vogler. Und die Dresdner Philharmonie unter Leitung von Tabitha Berglund. Hier im Eröffnungskonzert der Dresdner Musikfestspiele in diesem Jahr 2026. Da ist er noch einmal, Jan Vogler. Er ist nicht nur Cellist und Solist in diesem Konzert hier, er ist auch der Intendant der Dresdner Musikfestspiele. Und in dieser Funktion und als Cellist natürlich werden wir ihn auch gleich hier erleben. Aber im Moment verbeugt er sich erst noch einmal. Und Tabitha Berglund selbstverständlich auch. Und die Musikerinnen und Musiker sind hier einmal aufgestanden. Das ist ein Konzert, das Sie nicht allzu häufig zu hören bekommen. Das erfordert auch den vollen Einsatz sämtlicher Musikerinnen und Musiker eines solchen Orchesters. Und es muss ein wirklich richtig guter Cellist oder eine richtig gute Cellistin sein, um das spielen zu können. Das ist sehr, sehr anspruchsvoll und viele haben es auch abgelehnt, das zu spielen, weil es ihnen schlicht und ergreifend als unspielbar vorkam. Da ist es immer gut, wenn man jemanden hat, der das kann. Und es ist natürlich toll, dass hier der Intendant, der auch eine ganze Menge andere Sachen um die Ohren hat bei so einem Eröffnungskonzert, sich dann hier vorne hinsetzt und das bereit ist zu spielen und das überhaupt auch spielen kann. Ja, Sie sind mit uns hier bei MDR Klassik und MDR Kultur bei den Dresdner Musikfestspielen dabei. Gestern Abend gab es schon einen Vorabend mit der Götterdämmerung von Richard Wagner. Und das heute ist also das Eröffnungskonzert. Und in diesem Eröffnungskonzert erleben Sie hier die erste Gastdirigentin der Dresdner Philharmonie, Tabitha Berglund, denn das ist sie in dieser Saison. Sie ist Jahrgang 1989, sie ist Norwegerin, hat unter anderem bei dem legendären Dirigentenmacher Jorma Panula gelernt und sie kommt bei Engagements sehr viel herum in der Welt, ist aktuell zum Beispiel auch erste Gastdirigentin in Detroit. Sie werden sie gleich noch einmal erleben, denn dieses Konzert ist ja noch lange nicht zu Ende, auch wenn wir gleich in die Konzertpause gehen. Nach der Pause erleben Sie hier noch die Bilder einer Ausstellung, also ein großes romantisches Werk von Modest Mussorgsky. Jetzt erstmal in dieser Pause, wir machen natürlich keine Pause, erfahren Sie etwas mehr über Tabitha Berglund im MDR-Klassikgespräch, das meine Kollegin Grit Schulze mit ihr geführt hat, kurz vor ihrem Antrittskonzert hier im Kulturpalast, eben als erste Gastdirigentin bei der Dresdner Philharmonie. Das war im vergangenen Jahr, Ende August, und damals, genau wie heute Abend, hatte sie auch ein Cellokonzert aufs Programm gesetzt, damals übrigens mit einem Cellisten, bei dem sie selbst studiert hat, ihrem Landsmann Truls Mörk. Den hören Sie übrigens während des Gesprächs leise im Hintergrund im Probenraum spielen. Tabitha Berglund ist selbst Cellistin, hat mit dem Cello ihre Musikerinnenkarriere einst begonnen. Und danach genau hat Grit Schulze sie gefragt, wie sehr hilft ihr das heute Abend bei der Arbeit mit dem Orchester?
1: Das bedeutet für mich alles. Also das war meine Schule, das war meine Dirigentschule. 10 Jahre lang professionell als Cellistin zu arbeiten, in allen norwegischen Orchestern, in Kammerorchester, Kammermusik zu spielen. Also das war wirklich meine Dirigentschule. Ich weiß von innen, wie ein Orchester funktioniert. Und also alle Orchester sind unterschiedlich, aber es gibt ja gemeinsame Sachen. Und also für mich Top 1, also das ist wirklich meine wichtigste Schule.
2: Und hatten Sie zu Beginn genaue Vorstellungen, welche Art von Dirigentin Sie sein wollen?
1: Ja, habe ich sehr früh gesagt in dieser Dirigentgeschichte. Ich möchte gerne eine Dirigentin werden, die ich selber gerne haben wollte. Oder ach, die deutsche Verb. Aber das möchte ich gerne. Also eine Dirigentin, die inspiriert, die positiv aufbaut, also, und in den Musikern vertrauen. Also das ist für mich sehr wichtig. Also es gibt keine Musiker, die besser spielen oder am besten spielen, wenn sie Angst haben oder wenn man krass sind als Dirigentin oder so. Also man muss wirklich positive Leiterschaft haben, finde ich. Das ist für mich wichtig. Ich spielte auf jeden Fall am besten, wenn ich solche Dirigenten hatte.
2: Bevor Sie Dirigieren und Cellistin waren, wollten Sie ja eigentlich Mathematikerin werden. Und ich finde es so interessant, weil Musik und Mathematik, es gibt so starke Verbindungen. Vieles basiert musikalisch auf Mathematik.

0: ein riesengutes Ensemble. Und dann bin ich total verliebt in der Musik, in Kammermusik, in diesen Weg zu musizieren, diesen Weg zu leben. Also ich fand das unglaublich inspirierend und dachte, okay, jetzt habe ich eine Chance, also dieses Leben auszuprobieren. Ja? Mathematik kann ich später machen, aber jetzt probiere ich. Einem Jahr Trondheim-Solisten, Cello studieren. Und nach dem Jahr war es, ja, okay, na klar, das mache ich. Das ist mein Leben. Mathematik, schön. Und ich habe auch ein paar, wie sagt man, Studienpunkte im Universität Mathematik gemacht. Aber ich habe schnell gemerkt, also jetzt ist Musik.
1: Erinnern Sie sich an Ihre erste Begegnung mit Musik?
0: Ja, das war eine Aufnahme mit Jacqueline Dupré. Meine Eltern haben so ein CD, ich glaube, es war so ein Best-of, also kleine Stücke, Sätze von Konzerten und so ein bisschen Kammermusik. Und das war mein erste CD mit Jacqueline Dupré.
1: Und mit einer Cellistin.
0: Ja, genau.
1: Sie leben in einem kleinen norwegischen Dorf inmitten der Natur. Wie sehr ist auch die Natur für Sie Kraftquelle für Ihre musikalische Arbeit?
0: Ungeheuer richtig. Also, meinem Leben ist jetzt so. Ich arbeite in großen Städten. Also, dort sind die Sinfonieorchester. Also, so ist das. Und ich muss in meinem Lebensdiät sozusagen auch Natur haben. Und einzige Weise, dass ich das haben kann, ist dort zu wohnen. Weil es gibt keine Zeit. Also, Urlaub und so zu machen, das gibt es nicht. Um Natur in den Alltag zu haben, muss ich in Natur wohnen. Und für mich ist das wie eine Seelereinigung, kann man das sagen. Man hat eine Woche intensiv gearbeitet, mit in einer Stadt, mit vielen Leuten, viel Verantwortung, viel Musik, viele Eindrücke und dann nach Hause zu kommen. Ausruhen, stundenlang in den Bergen wandern, allein oder mit meinem Hund.
1: Oder Skifahren?
0: Skifahren, genau, wo ich wohne, ist sehr kalt. Wir haben 6 Monate Skilaufen. Und das ist für mich meditativ und essentiell für mein Wohlfühlen.
1: Und wenn Sie durch die Natur auf Skiern gleiten oder wandern, finden Sie da auf Fragen Antworten, auch auf musikalische Fragen?
0: Ja, also mein Leben zu Hause ist so, dass ich mit Partituren stundenlang arbeiten und dann gibt es natürlich viele Fragen. Also was hat Bartok hier eigentlich gemeint? Wie möchte diese Phrase, wie möchte sie eigentlich gespielt werden? Also diese dynamische Markierung, ich verstehe sie nicht. Und es gibt alle diese Fragen und dann gehe ich raus. Und dann meistens kommt dann die Antwort oder Clues. Also wo geht den Weg weiter? Also wo, okay, dort gehen wir. Und das ist für mich eine Riesenquelle für Lösungen.
1: Sie haben mit so vielen internationalen Orchestern gearbeitet, mit britischen Orchestern, mit Orchestern aus Ihrer Heimat, mit dem Detroit Symphony Orchestra, auch mit dem Tonkünstlerorchester Österreich und jetzt natürlich mit der Dresdner Philharmonie. Wie schnell merken Sie, dass Sie dieselbe musikalische Sprache sprechen und wie sehr reizt Sie vielleicht auch ein Unterschied im Klang?
0: Also, das spürt man eigentlich sehr schnell, ja. Ich vergleiche dieses Treffen zwischen Dirigent und Orchester wie ein Blind Date. Also es ist wirklich genau derselbe Prozess, als wenn man einen neuen Menschen trifft. Hier ist im Konzertsaal, aber es wäre ganz dasselbe in einem Café oder Restaurant. Und man, okay, wer ist das? Wer sitzt eigentlich neben mir jetzt? Und man spürt sofort der Klang, die Intensität, die Chemie. Spürt man nach 5, 10 Minuten ist das der Regel ganz klar.
1: Interessant, weil ein Orchester.

0: Orchester ist ja eine Ansammlung von vielen Individualisten. Wenn man bei einem Blind Date jetzt ist und essen geht, hat man ja nur eine Person vor sich. Sehen Sie dann so ein Orchester als eine Person?
1: Nicht eine Person, aber zusammen sind alle diese individuellen Musiker ein Organismus. Und also ja, Einzelmusiker, ja, aber es gibt in jedem Orchester eine Kultur, es gibt Haltungen, es gibt eine Tradition. Und das finde ich, das spürt man und das ist, wie sagt man, der Stoff von diesem Organismus.
0: Wie sehr können Sie auch von einem Orchester lernen? Inwieweit schärft ein Orchester auch Sie als Dirigentin?
1: Sehr viel. Also ich mag es so gerne, wenn man spürt, dass Musiker Ideen haben und Initiativ nehmen und vielleicht können wir das so machen. Also so viel im Proben sind ohne Wörter. Also ich rede ein bisschen, aber meistens ist das ohne Worte. Aber wir sprechen durch die Musik und die Musiker können Initiativ nehmen, gibt es einen Solobläser vielleicht, der eine neue Farbe bringt oder eine agogische Timing und okay, wunderbar, sage ich. Ja, okay, dann hören wir dazu und Kammermusik machen.
0: Wenn Sie jemanden erklären sollten, was das Aufregendste am Dirigieren ist, vielleicht auch jemanden, der nicht so sehr mit klassischer Musik vertraut ist, wie würden Sie es beschreiben?
1: Das sind die Augenblicke im Konzert meistens, wo die Musik, das Orchester, das Publikum, ich, der Solist, wenn ein Solist gibt, wenn alles, I have to say this in English, when everything goes up in a higher unit. Ich habe das zweimal erlebt. Ein norwegischer Schriftsteller, Jon Fosse, hat das wunderbar beschreibt. Er sagt, wenn ein Engel durch die Bühne geht, sie sind so selten, diese Augenblicke, aber die Musik wird nicht gespielt, die Musik spielt uns. Ja. Schwierig zu beschreiben, aber wenn man das erlebt hat, dann weiß man.
0: Wie Sie sagen, diese Momente sind so singulär. Man kann die ja auch nicht wiederholen. Das geht ja gar nicht. Das ist auch ein bisschen traurig, oder?
1: Nee. Das ist wunderbar. Es ist einmalig. Passiert nur einmal. Alle die Leute, die in diesem Raum sind, wissen, jetzt ist was ganz besonders passiert. Vielleicht ist es ein Vor und ein Nach diesem Augenblick und ist weg, aber bleibt drinnen im Herz. So, ich finde das, was für ein Job ist das, also wirklich, wo man diese Sachen erleben darf.
2: Ja, der weltbeste Job, würde ich sagen, auch wenn er irre viel Arbeit und Leidenschaft erfordert natürlich. Das war die Dirigentin Tabitha Berglund im MDR-Klassikgespräch mit Grit Schulze letztes Jahr im August bei ihrem Antrittskonzert als erste Gastdirigentin bei der Dresdner Philharmonie. Zusammen mit dem Chefdirigenten Donald Runicles gestaltet sie hier die aktuelle Saison und heute eins der absoluten Highlights, die Eröffnung der diesjährigen Dresdner Musikfestspiele im Kulturpalast. Und Sie sind mit uns dabei hier auf MDR-Klassik und MDR-Kultur. In der ersten Konzerthälfte haben Sie gerade eben ein Cellokonzert der Extraklasse gehört, Tout un monde lointain von Henri Dutilleux. Der Solist Jan Vogler, und der tritt hier heute nicht nur als Solist auf, er ist auch Intendant der Musikfestspiele und er ist jetzt bei mir. Herr Vogler, ich grüße Sie.
3: Hallo.
2: Ich bin einigermaßen fasziniert. Dieser Dutilleux gerade, das ist sehr besondere Musik, die geht ganz tief unter die Haut. Charles Baudelaire und die Blumen des Bösen sind da ja so das Vorbild. Da geht es um das Böse, Melancholie, eben noch menschliche Abgründe und jetzt sind Sie hier. Wie machen Sie das? Sitzt Baudelaire noch mit hier bei uns am Tisch?
3: Nein, es ist tatsächlich eine abstrakte Erfahrung. Wenn man das, die Musik spielt, nimmt sie einen mit in diese Welt. Und wir haben vorher ein bisschen gewitzelt mit Olaf Schubert, und das war durchaus ernst gemeint, dass das ja ein sehr sicherer Weg ist, diese Grenzerfahrung zu machen, Musik. Und das ist das Schöne an Kunst. Man kann auch ein Buch lesen und Dostojewski und sich über die Abgründe der Menschheit lesen, und man muss sie vielleicht nicht selbst durchschreiten, zumindest nicht, wenn man in einer solch relativ zivilisierten Gesellschaft lebt. Und das ist, finde ich, das Schöne an Musik, dass man alle Tiefen und Untiefen des Lebens beschrieben sieht und auch als Musiker miterleben kann und das Publikum auch mitnehmen kann auf diese Reise. Ich fand das Publikum auch extrem still und aufmerksam.
2: Extrem.
3: Obwohl wir ja vorher ein bisschen, das wollte ich auch gern von Olaf Schubert, dass er ein bisschen provoziert und sagt, machen wir unsere Ohren gleich zu, wenn ein Werk kommt, was vor 1910 komponiert wurde, weil es eben immer noch als modern gilt. Aber ich glaube, die Menschen hören das schon, dass das eine ganz tolle Musik ist.
2: Es ist tolle Musik, man muss sich drauf einlassen, aber ehrlich gesagt muss man sich auf Musik immer einlassen, egal was es ist.
3: Ja, und wenn man sich erinnert an Beethoven oder Bruckner-Symphonien oder Mahler-Symphonien, das war oft ein Fiasko, die Uraufführung.
2: Ja,
3: und
2: da sind die Leute rausgegangen.
3: Die Leute sind rausgegangen, waren sauer und sowas, wie kann der uns sowas vorsetzen, völlig atonal, versteht kein Mensch. Und es ist also, aber gerade Henri Dutilleux hat er eine große Renaissance, er hat nur wenige Werke komponiert, und obwohl er fast 100 Jahre alt geworden ist, hat er nicht so viele Werke hinterlassen, aber die sind alle so präzis und fantastisch, dass er sehr viel gespielt wird und mehr gespielt wird halt heute als viele Komponisten, die viel mehr produziert haben zu seiner Zeit.
2: Sind Sie an so einem Abend wie heute, Eröffnung Musikfestspiele, eigentlich mehr Cellist oder mehr Intendant?
3: Ich genieße das eigentlich. Ich bin beides, weil ich denke mal, wenn man sich zu sehr nur auf eine Sache konzentriert, wird man auch etwas eng in der, in der Sichtweise des Lebens. Und gerade heute fand ich das eigentlich schön, auch dass wir uns vorher unterhalten haben und dass das Ganze so ein bisschen aufgebrochen wird. Und das Stück ist ja auch eine aufgebrochene Baustelle. Das ist ja keine Musik, die glatt dahin läuft, sondern da gibt es viele Bruchstellen. Und ich genieße das, ich brauche das auch, weil ich das Gefühl habe, wenn ich nur Cellist bin, dann, also der Elfenbeinturm wird schnell kalt. Und wenn man so Kontakt mit Menschen hat und so mitten im Leben steht, das ist eigentlich schön. Und ohne Cello spielen, muss ich allerdings auch sagen, wäre ich kein guter und kein sehr gut gelaunter Intendant.
2: Und Sie sind ja nicht nur Intendant der Dresdner Musikfestspiele, auch beim Moritzburg-Festival. Sie haben 2005 bei der Wiedereröffnung der Frauenkirche gespielt. Sie haben Ihre Karriere auch hier in Dresden. Dresden ist Herzensstadt für Sie, Herr Vogler?
3: Ja, Glücksstadt auch. Ich kam nach Dresden, war erst Solschlüssel an der Staatskapelle hier, völlig unerwartet als 20-Jähriger, und habe hier natürlich meine ersten großen Erfahrungen machen können. Und dann kam das Moritzburg-Festival und dann kamen die Musikfestspiele. Das sind ja alles Aufgaben, an denen man wächst und an denen man auch seine Perspektive auf Musik schleift und verändert. Und insofern würde ich sagen, es ist die Stadt, in der am meisten für mich immer wieder passiert ist. Obwohl ich auch sehr dankbar bin für meinen zweiten Wohnsitz in New York, weil auch dort viele Anregungen kamen und auch dort viele Momente entstanden, die heute wichtig, im Retrospekt sehr wichtig waren für mich.
2: So können Sie über den einen wie über den anderen Tellerrand hinausschauen, sozusagen. Nun ist die Lage in der Welt aktuell nicht gerade erfrischend, hier wie dort. Die Menschen gehen aufeinander los, überall Krise und Kriege, und Sie machen jetzt hier die Leichtigkeit des Seins. Das ist Ihnen offensichtlich auch ein Herzensanliegen. Haben wir das verloren, so ein bisschen in den vergangenen Jahren, die Leichtigkeit?
3: Ja. Und ich glaube auch, dass wir das unnötigerweise verloren haben. Zum Beispiel erinnere ich mich sehr gut an einen alten Freund in den USA, den ich noch kennenlernen durfte, Roman Turtenberg. Der war emigriert aus Polen, war der Geigenlehrer meiner Frau und ist im Alter von 101 Jahren gestorben. Und immer wenn das Thema auf irgendwas was Dunkles kam oder eine Krise, dann hat er abgelenkt. Das hat er gar nicht gemocht, obwohl er hat während der russischen Revolution, also wegen der Oktoberrevolution in Moskau Geige studiert als kleines Kind. Dann ist er emigriert über von Deutschland natürlich dann über Spanien und Frankreich nach in die USA. Hat also viel Leid erlebt. Viele seiner Verwandten sind in Konzentrationslagern umgekommen. Und trotzdem hat er immer gute Laune gehabt und hat immer Leichtigkeit gelebt. Und immer wenn die Diskussion zu ernst wurde, dann hat er es nicht gemocht, weil er irgendwie das Gefühl hatte, Leute, ihr müsst das ins Verhältnis setzen. Uns geht es doch gerade gut. Also er hat das offensichtlich in einem größeren Zusammenhang gesehen alles. Und das müssen wir auch lernen, denn natürlich gibt es Probleme, aber das Leben muss man auch genießen können gleichzeitig. Vor allem, wenn man gerade einen Moment hat, den man genießen kann.
2: Absolut. Und gerade in schwierigen Zeiten entsteht ja mitunter ein ganz besonderer Humor. Ne? Natürlich ein schwarzer, natürlich Sarkasmus irgendwie auch, aber dennoch Humor. Auf was für eine Art Humor setzen Sie jetzt hier bei den Dresdner Musikfestspielen?
3: Also Leichtigkeit kommt vor allem daher, dass wir sagen, wir haben solche Meister ihres Faches hier, dass die absolute können wirklich das Publikum mitnehmen auf diese Gedankenreisen. Und die Leichtigkeit ist vielleicht ein bisschen zu beschreiben, auch die Leichtigkeit eines Eiskunstläufers, der über das Eis fliegt und uns das Gefühl von Schwerelosigkeit vermittelt. Also das wollen wir auch mit Leichtigkeit zeigen. Humor kommt auch ab und zu vor, natürlich das Ukulele Orchestra of Great Britain, britischer schwarzer Humor. Olaf Schubert heute, auch ein Humor, finde ich, der sehr viel reflektiert, was in der Gesellschaft diskutiert wird oder eben nicht diskutiert wird. Also das finde ich, wir haben so ein paar solche Humornummern auch dabei, aber generell geht es mir um die Leichtigkeit in der Musik auch. Und das ist ja das Schwerste vielleicht überhaupt, dass Musik leicht, mühelos, sie darf auch unterhaltend sein übrigens. Es war jetzt die Tür vielleicht nicht gerade, aber das gehört ja dazu, dieser Kontrast zwischen Tiefe und auch mal wirklicher Leichtigkeit.
2: Ich habe hier das Programmheft vor mir liegen und da steht oben rechts in der Griffecke Leichtigkeit des Seins, 14.05. bis 14.06. Das finde ich so wundervoll. Ich vermute mal, Herr Vohloger, auch Sie möchten gerne, dass man die Leichtigkeit über den 14. Juni hinaus mitnimmt aus den Musikfestspielen dieses Jahr.
3: Also ich glaube, wenn Sie oft genug zu uns kommen und zu genug Konzerten kommen, dann haben Sie es für das ganze Jahr.
2: Ich danke Ihnen sehr fürs Gespräch.
3: Dankeschön.
2: Jan Vogler, Cellist und Intendant der Dresdner Musikfestspiele, war heute im ersten Teil des Eröffnungskonzerts bereits als Solist zu erleben mit dem Cellokonzert von Henri Dutilleux. Und jetzt hören Sie ihn gleich noch einmal, Jan Vogler.

0: Das war der Cellist Jan Vogler zusammen mit Hélène Grimaud am Klavier. Rasch und mit Feuer, das ist der dritte Satz, das dritte Fantasiestück für Klarinette und Klavier eigentlich von Robert Schumann. Hier natürlich für Cello und Klavier, haben Sie das gehört. Eben gerade war Jan Vogler hier bei mir. Sie sind ja mit uns hier auf MDR Klassik und MDR Kultur im Kulturpalast Dresden im Eröffnungskonzert der diesjährigen Musikfestspiele Dresden. Hier ist im Moment noch einen Augenblick Konzertpause und Jan Vogler ist eben nicht nur Cellist und Solist gewesen, auch im ersten Teil dieses Konzerts hier mit dem Cellokonzert von Henri Dutilleux. Er ist auch Intendant der Dresdner Musikfestspiele und hat gerade mit mir hier darüber gesprochen, dass das Motto in diesem Jahr ja die Leichtigkeit des Seins ist. Und die Leichtigkeit des Seins, das hat er eben gerade so schön erzählt, da geht es ihm vor allem darum, auch was für fantastische Musikerinnen und Musiker und Künstlerinnen und Künstler hier in diesem Jahr alle auftreten. Und da kann man, wenn man einen Blick in das Programm Heft für diesen Monat bis zum 14.06. gehen die Musikfestspiele. Ja, wenn man da einen Blick reinwirft, da kann man wirklich auch nur die Augenbrauen hochziehen, wer da alles kommt. Chili Gonzales kommt genauso wie Nuria Real. Es kommt Hayato Sumino, Katen genannt, auf Social Media sehr, sehr berühmt geworden, irre viele Follower. Also es sind nicht nur die klassischen Stars, die sie sonst vielleicht im Konzert so erwarten würden. Es kommt Martha Argerich zusammen mit dem Rotterdam Orchester unter Lahav Shami. Es kommt Veronika Eberle. Es ist wirklich ein ganz ausgewähltes Programm mit ganz, ganz vielen Genres. Sie können auch Flamenco-Abende erleben mit Tomatito. Kennen Sie vielleicht auch. Also es ist wirklich ein Konzertprogramm, wo eigentlich für jeden etwas dabei ist. Im Augenblick ist noch Konzertpause, aber ich sehe, dass der Saal sich doch allmählich wieder füllt und nicht nur mit Konzertbesucherinnen und Besuchern, sondern auch mit Musikerinnen und Musikern, die in diesem Augenblick, Sie hören es im Hintergrund, wieder auftreten. Musik trifft Humor, das ist das Motto heute Abend und ein Werk steht ja jetzt noch auf dem Programm, ein großes, schönes, buchstäblich buntes, die Bilder einer Ausstellung, nämlich von Modest Mussorgsky. Die Geschichte dahinter ist ziemlich tragisch, denn schon mit 39 Jahren war der russische Maler und Architekt Viktor Hartmann gestorben und der war ein enger Freund von Mussorgsky, hat sich auf einer Gedenkausstellung von den Bildern inspirieren lassen. Das sollen so an die 400 Bilder gewesen sein von Viktor Hartmann, die hingen in der Akademie der Künste in St. Petersburg. Erhalten geblieben ist davon leider heute kaum etwas. Nur drei Bilder haben wir heute, die ganz klar identifizierbar sind als Vorlage. Das ist das Ballett der unausgeschlüpften Küken, die Hütte auf Hühnerfüßen und das große Tor von Kiew. Die drei werden Sie natürlich auch gleich hören. Und zwischen den vielen Bildern, die da gleich vertont zu hören sind, gibt es immer eine Promenade. Der Besucher geht da von Bild zu Bild. Sie hören da gleich wieder die Dresdner Philharmonie unter Leitung von Dabita Berglund. Im Augenblick wird noch einen Augenblick lang gestimmt, aber ansonsten ist hier alles bereit schon im Kulturpalast in Dresden, hier heute beim Eröffnungskonzert der diesjährigen Musikfestspiele Dresden. Und natürlich ist das nicht ganz Mussorgskys Original, denn das wäre ein Klavierstück. Man hört in der Regel fast immer Maurice Ravels bunte, vielfarbige Orchesterfassung. Der erste, der gleich auftritt, ist allerdings nicht Tabitha Berglund. Das wird der Comedian Olaf Schubert sein. Und da ist er.
1: Dankeschön. Ja, vielen Dank. Hiermit erkläre ich also in aller Feierlichkeit nun auch den zweiten Teil für eröffnet. Ich hoffe, die Pause wurde rege genutzt zum gedanklichen Austausch, zum Verzehr von Getränken. Andere wiederum schlugen womöglich Harren ab. Und wir kehren jetzt quasi in den musikalischen Wohlfühlbereich zurück. Denn jetzt im zweiten Teil hören wir ein Werk von Modest Mussorgsky, ein russischer Komponist, der, wie soll ich sagen, er führte ein kurzes, aber sehr intensives Leben. Das ist ein bisschen so das russische Künstlermotto, ja, Jedosto Dostojewski. Und wir werden erkennen, Mussorgsky ist nicht nur ein herausragender Kompositeur, sondern seine Werke sind bis heute, muss man wirklich sagen, aktuell. Ja, also das erkennt man vor allem, sage ich mal, im 10. Satz, ja, dieses Werkes, das große Tor von Kiew. Ja, Experten wissen sofort, ja, Mussorgsky verweist auf die anstehende Fußballweltmeisterschaft, ja, das große Tor. Wenn man ganz genau hinhört, hört man sogar den Torhüter. Sehr beeindruckend. Und dann natürlich auch ordentlich Rambazamba hinten. Da kommt die große Fufuzela zum Einsatz. Sehr spannend finde ich auch den vierten Satz, ja, der Ochsenkarren. Dort nimmt Mussorgsky eigentlich die Verkehrswende vorweg. Ja, das Verbrenner aus. Ja, also der Verbrenner wird... Der interessierte Laie weiß sofort, was ich meine. Ja, also das ist wirklich spannend. Ja, der Verbrenner wird abgelöst, also vom nachhaltigeren Ochsenkarren. Und plastisch wird es vor allem dann, glaube ich, im fünften Satz, der Tanz der Küken in den Eierschalen. Ja, da hören wir dann dieses wirklich Markante, was alle kennen. Dieses... Also dort verweist er nicht aufs Kükenschreddern, sondern... Mussorgsky zeigt etwas, was in der Klassik eher selten ist. Er zeigt Humor. Ja, das kann er wirklich nicht ernst meinen. Ja, also das ist in der Klassik etwas sehr Seltenes. Das merkt man ja auch daran, sage ich mal, dass die ganzen Libretti, ja, die Libretti der Opern oder auch die Texte der Oratorien, sind ja immer sehr bedeutungsschwer. Ja, die sind inhaltlich sehr aufgeladen, sehr weihe und würdevoll. Ja, also, dass man jetzt so direkt lustige Texte singt in klassischer Musik, das hat sich nicht durchgesetzt. Ich verstehe das auch, das transportiert sich nicht. Ja, also, wenn man da jetzt sowas singt wie Thomas...

Oh. Hm. Da muss man mal sagen. Chapeau, das funktioniert sonst nicht. Da merkt man hier, das ist eben wirklich dann doch die Elite, die Klasse, die am Start ist. Ja. Also eigentlich zündet das nicht so richtig, meistens versandet das dann eher. Ja, wenn man Musik und Humor in Einklang bringen will, ja, dann sind es meist eher so die klassischen Musikerwitze, ja, die ja alle kennen im Orchester hier, die, wo klingt die Bratsche am besten? Im Kamin, genau, ja. Wie kriegt man einen Schlagzeuger auf 0 Promille? Ja, 3 Tage kein Alkohol und. Also, und natürlich mein persönlicher Lieblingswitz, da ich ja wie gesagt Blockflötenbetroffener bin. Da steht ein Blockflötist auf der Brücke und will runterspringen. Ist es ein guter Blockflötist oder ein schlechter? Ist egal, Hauptsache er springt. Ja. Ich denke, da hat jeder sofort ganz klare eigene Bilder. Und bei Bildern sind wir wieder beim Thema. Ja, wir müssen nämlich zügig weitermachen. Der MDR überträgt das Konzert ja live. Also unser MDR, unser mittelmäßiger Rundfunk. Und die Sendezeit ist leider begrenzt. 22.30 Uhr ist Zapfenstreich. Dann kommt irgendwas mit Jazz. Und deshalb freue ich mich nun, Ihnen musikalischen Hochgenuss wünschen zu dürfen. Wir hören also von Modest Mussorgski Bilder einer Ausstellung. Gute Unterhaltung.

0: Sie hören rauschenden Beifall im Kulturpalast Dresden heute Abend. Und dieser Beifall, der gilt der Dresdner Philharmonie unter Leitung von Tabitha Berglund. Das große Tor von Kiew war das letzte der Bilder einer Ausstellung. Im Forte Fortissimo endete dieses Stück hier von Modest Mussorgsky. Das letzte auf dem Programm im Konzert heute Abend hier im Kulturpalast in Dresden. Tabitha Berglund ist die erste Gastdirigentin der Dresdner Philharmonie seit dieser Saison, bestreitet diese Saison also gemeinsam mit dem neuen Chefdirigenten Donald Runicles. Und hat hier heute Abend eins der Highlights dieser Saison dirigiert, nämlich die Eröffnung der Dresdner Musikfestspiele hier im Kulturpalast. Das ist heute ein Konzert unter dem Motto Humor in der Musik. Die Leichtigkeit des Seins ist ja das Motto der Festspiele in diesem Jahr. Und Humor in der Musik, das ist natürlich auch ein bisschen hier bei Mussorgsky in den Bildern einer Ausstellung angeklungen, zum Beispiel bei dem Ballett der unausgeschlüpften Küken, falls Sie sich daran noch erinnern oder das Stück kennen. Das ist wirklich ziemlich lustig gemacht, aber Humor in der Musik fand vor allem auf der Bühne statt, bei den Zwischenmoderationen von Olaf Schubert, dem Dresdner Comedian, der hier ganz neue Töne in so ein klassisches Sinfoniekonzert gebracht hat. Das hat begonnen mit Karl Maria von Weber. In der Mitte gab es das Cellokonzert von Henri Dutilleux und jetzt eben die Bilder einer Ausstellung. Tabitha Berglund, Norwegerin, kommt hier noch einmal für einen extra Applaus. Und soweit ich das erkennen kann, sind im Publikum mittlerweile fast alle aufgestanden. Es gibt also Standing Ovations für die Dresdner Philharmonie und Tabitha Berglund hier im Auftaktkonzert. Das also war der Auftakt der diesjährigen Dresdner Musikfestspiele hier im Kulturpalast. Da waren Sie jetzt dabei mit uns auf MDR Klassik und MDR Kultur. Und das Schöne an diesem Abend ist ja, Auftakt heißt, das Buffet ist eröffnet. Die Dresdner Musikfestspiele, die gehen ja jetzt erst so richtig los. Noch fast 4 Wochen bis zum 14. Juni können Sie hier in Dresden wirklich irre viel erleben. Und eben nicht nur Klassik, auch Rock und Pop und Comedy und Schauspiel und sogar Tanz. Gehen Sie bitte hin, wenn Sie irgendwie können, und lassen sich gerne anstecken von einer Stimmung, die wir im Alltagsleben im Moment ja vielleicht doch ein bisschen vermissen. Hier wird die Leichtigkeit des Seins großgeschrieben. Das ist das Motto dieses Jahr bei den Festspielen. Für heute war es das auch schon von uns. Der Tonmeister heute Abend ist Boris Hofmann, Toningenieur Romualdas Urba. Ich bin Anja Herzog. Im Namen des gesamten Teams, das diese Übertragung für Sie möglich gemacht hat, sage ich für heute Tschüss, wünsche Ihnen noch einen schönen Abend und verabschiede mich mit einem herzlichen Gruß aus Dresden.
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2: Zu einem Konzert mit dem MDR Sinfonieorchester begrüßt sie Isabel Roth. Unter Leitung der jungen tschechischen Dirigentin Alena Horn standen am 10. Mai 2026 im Leipziger Gewandhaus Werke von Vítězslav Novák, Bohuslav Martinů und Bedřich Smetana auf dem Programm. Musik tschechischer Komponisten aus 3 Generationen. Vítězslav Novák war Schüler von Antonín Dvořák, zudem Naturliebhaber und ein begeisterter Bergsteiger, was sich auch in seiner wohl bekanntesten Komposition, der symphonischen Dichtung In der Tatra, aus dem Jahr 1912 spiegelt. In der Tatra hatte er regelmäßig seine Urlaube verbracht und bei einem gefährlichen Aufstieg nur wie durch ein Wunder überlebt. Diese Erlebnisse verarbeitet er in seiner symphonischen Dichtung. Ausdrucksvoll werden hier die monumentale Natur, die schroffen Gipfel und die tiefen Schluchten in einer packenden Musik verarbeitet, die zum Teil an die viele Jahre später entstandene Alpensinfonie von Richard Strauss erinnert. Alena Horn dirigiert das MDR-Sinfonieorchester.

Tschechische Musik mit spätromantischen Einflüssen. Das war die sinfonische Dichtung in der Tatra, Opus 26 von Vítězslav Novák, zu Beginn unserer Konzertaufzeichnung vom 10. Mai 2026 aus dem Leipziger Gewandhaus. Das MDR-Sinfonieorchester spielte unter der Leitung von Alina Horn. Die junge tschechische Dirigentin, die nach ihrem Studium ein Coaching- und Mentoring-Programm bei Maren Elsop absolviert hat, ist derzeit Chefdirigentin der Südböhmischen Philharmonie und gastiert zunehmend auch bei internationalen Orchestern. Sie wählte als nächstes für ihr Konzert in Leipzig eine Suite aus der Oper »Das schlaue Füchslein« von Leoš Janáček. Die Oper ist eine Art Fabel mit Parallelen zwischen Tier- und Menschenwelt, die sich in vielen Punkten berühren, ohne ineinander überzugehen. Das Leben, die Natur sind immerwährend und schön und bringen selbst immer neues Leben hervor. Aus der Orchestereinleitung und Teilen des ersten Aktes stellte der Dirigent Václav Talich nach Janáčeks Tod eine Orchestersuite zusammen. Sie enthält all jene Melodien und Rhythmen der mährischen Folklore, die für Janáčeks Musik so typisch sind. Alina Horn am Pult des MDR-Sinfonieorchesters.

Eine Suite aus der Oper Das schlaue Füchslein von Leos Janáček, gespielt von Ali Nachon und dem MDR Sinfonieorchester im Konzert am 10. Mai 2026 im Leipziger Gewandhaus. Mein Vaterland war das Programm an diesem Abend überschrieben. Und so folgten nach der Konzertpause Auszüge aus dem gleichnamigen Zyklus von Bedřich Smetana. Für die Tschechen gilt er als nationales Heiligtum. So hat es einmal der ehemalige Chefdirigent der Tschechischen Philharmonie, Gerd Albrecht, beschrieben. Smetanas Zyklus wurde 1882 in Prag uraufgeführt. Mein Vaterland ist nicht nur das letzte große Werk des 1884 verstorbenen und schon 10 Jahre zuvor ertaubten Komponisten, sein persönliches Opus Summum, sondern es ist auch eine einzigartige Hommage an die Natur, an die Geschichte und Sagenwelt seiner böhmischen Heimat. Wir hören 3 Stücke daraus, aus Böhmens Hain und Flur zu Beginn, mit einer Reihe melancholischer Stimmungs- und Naturbilder. Leidenschaftlichen Zorn über die Untreue des Geliebten spiegelt das nächste Stück Scharka. In Anlehnung an eine tschechische Sage schwört das Mädchen Scharka dem gesamten männlichen Geschlecht ab. So hat Smetana in Kurzform das Programm dieses Stücks zusammengefasst. Und das letzte Stück in dieser Folge ist die Moldau. Die Musik schildert den Lauf des Flusses von den beiden Quellbächen, der kalten und der warmen Moldau, ihre Verbindung dem Strömen des Flusses durch die Landschaft, wo man gerade ein fröhliches Fest feiert. Elfenreigen bei nächtlichem Mondschein. Auf nahen Felsenhöhen ragen stolze Burgen und Ruinen empor. Die Moldau schäumt in den St. Johannes-Stromschnellen, fließt in breitem Strom gegen Prag, der Wischerath erscheint. Und schließlich mündet sie in majestätischem Lauf in die Elbe. So Bedřich Smetana über das Programm der Moldau aus seinem sinfonischen Zyklus »Mein Vaterland«. Und diese 3 Stücke hören wir jetzt. Das MDR Sinfonieorchester spielt unter der Leitung von Ali Nachon.

0: 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Das waren Auszüge aus dem sinfonischen Zyklus Mein Vaterland von Bedřich Smetana. Aus Böhmens Hain und Flur, Scharka und zuletzt die Moldau wählte die junge tschechische Dirigentin Alena Chon für ihr Gastkonzert beim MDR Sinfonieorchester. Im ersten Teil des Programms gab es eine Suite aus der Oper Das schlaue Füchslein von Bohuslav Martinů und zu Beginn die sinfonische Dichtung In der Tatra von Vítězslav Novák. Damit beenden wir unsere Konzertaufzeichnung vom 10. Mai 2026 aus dem Leipziger Gewandhaus. Dank an Tonmeister Michael Lewekus und Toningenieur Robert Baldowski. Ich bin Isabel Roth und wünsche Ihnen noch einen schönen Abend.
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1: Einen schönen guten Abend wünsche ich Ihnen. Ich begrüße Sie herzlich im Kulturpalast Dresden. Sie sind heute mit uns beim Eröffnungskonzert der diesjährigen Dresdner Musikfestspiele. Ich bin Anja Herzog und begleite Sie hier durch den Abend. Und der wird, das kann ich Ihnen schon mal versprechen, sehr unterhaltsam. Zum ersten Mal in der fast 50-jährigen Geschichte der Musikfestspiele werden sie von der Dresdner Philharmonie eröffnet, unter Leitung der ersten Gastdirigentin des Orchesters, Tabitha Berglund. Und zum allerersten Mal ist auch jemand dabei, der nicht alles so bierernst nimmt, sonst wäre er auch nicht der, der er ist. Der Comedian Olaf Schubert wird heute durch den Abend führen. Lassen Sie sich überraschen. Ich bin auch schon sehr gespannt, was uns da erwartet. Und natürlich ist die Wahl nicht zufällig auf ihn gefallen. Olaf Schubert lebt selbst in Dresden, ist hier in Sachsen ja auch zuerst bekannt geworden. Ich vermute mal, Sie kennen ihn auch, haben vielleicht vor Augen, wie er aussieht. Schubert tritt als Comedian mit so halblangen Haaren mit überkämmter Glatze auf und sein Markenzeichen, das ist so ein Karo-Polunder, den trägt er wirklich immer. Er ist Stammgast in der ZDF-Heute-Show zum Beispiel, oft ja im Fernsehen zu sehen, auch beim MDR, und er ist Gastgeber des Festivals Humorzone Dresden. Der Comedian Olaf Schubert also wird Sie hier begleiten durch ein wirklich schönes Musikprogramm, und das ist auch wirklich kein Witz. Los geht's gleich mit rauschender deutscher Romantik, mit der Ouvertüre zu der Oper Oberon von Karl Maria von Weber. Die beginnt, das hören Sie gleich, mit einem Zauberhorn. Damit ruft in der Oper ein Ritter den Elfen Oberon herbei. Echtes Zauberspektakel, wird kaum mal gespielt auf den Bühnen, aber diese Ouvertüre, die liefert das Drama im mitreißenden Taschenformat. Nach Oberon bekommen Sie ein Cellokonzert aus dem Jahr 1970, das unter die Haut geht. Das ist Henri Dutilleux' Konzert Tout un monde lointain, übersetzt etwa eine ganz entfernte Welt, in der beruft er sich auf die dunklen Seiten der Menschen, die in Charles Baudelaires Gedichtsammlung Die Blumen des Bösen zum Thema werden. Solist ist der Cellist Jan Vogler, und der ist ja nicht nur Cellist und Solist heute Abend, er ist überhaupt der Intendant der Dresdner Musikfestspiele. Von ihm hören Sie später dann bei uns noch mehr. Und in der zweiten Hälfte nach der Pause erwarten Sie hier im Kulturpalast ein Gnom, ein altes Schloss, das turbulente Treiben auf einem Marktplatz, auch eine gruselige Hütte auf Hühnerfüßen, genau, die Bilder einer Ausstellung von Modest Mussorgsky. Die Leitung des Abends heute hat, wie gesagt, die norwegische Dirigentin Tabitha Berglund. Auch über sie erfahren Sie in der Konzertpause später noch mehr bei uns. Bevor sie gleich ans Pult der Dresdner Philharmonie kommt und den Einsatz gibt für die Oberon-Ouvertüre, betritt aber jetzt erstmal ein anderer die Bühne des Kulturpalasts hier in Dresden. Bühne frei für Olaf Schubert.
2: Ja, hallo, vielen Dank für den Applaus. Mein Name ist, wie gesagt, Olaf Schubert, und ich freue mich sehr, hier dabei sein zu dürfen bei der Eröffnung der Musikfestspiele in Dresden im Jahre 2026. Und das ist wirklich ein singuläres Event, ein feierlicher Anlass. Das muss man wirklich mal sagen. Man sieht es auch den Menschen an. Die Menschen haben sich dem Anlass gemäß wirklich würdevoll gekleidet. Die Männer haben den guten Anzug nochmal rausgeholt, auch die Frauen haben sich schön gemacht, im Rahmen ihrer Möglichkeiten, und also wirklich eine festliche Atmosphäre. Und als man mich gefragt hat, Olaf, möchtest du dabei sein bei dieser Eröffnung hier, da habe ich natürlich spontan gesagt, ja, muss das sein. Das ist jetzt gar nicht so meine Kernkompetenz, muss ich zugeben. Ich meine, ich eröffne sonst ganz andere Sachen, ja, eher so Vaterschaftsstreitigkeiten, Baumärkte, Olympische Spiele und so. Aber es gab natürlich dann ganz schnell Argumente, die dafür sprachen, hier dabei zu sein. Ja, natürlich erstmal Dresden, ja, die Stadt. Also ich bin ja gar nicht in Dresden geboren, aber wer mich kennt, der weiß, ja, tief im Herzen, da bin ich New Yorker. Oder eigentlich mehr mittlerweile Los Angeles-ler. Habe aber trotzdem immer mit Dresden eine Verbindung gehalten. Ich bin gerne hier. Und was natürlich auch für mich ein überzeugendes Argument war, ist hier, ja, der monolithische also der Saal, ja, das ist ja wirklich ein Klangtempel, ja, ein akustisches und architektonisches Kleinod oder ein Großod. Also hier im Herzen der Dresdner Altstadt, sowas gibt es nicht so oft. Ja? Das sucht wirklich seinesgleichen, so etwas gibt es weder in Pieschen noch in Diepoldiswalde. Also wir sind da wirklich absolut gut aufgestellt hier mit diesem Saal. Und was mich natürlich am meisten überzeugt hat, hier dabei zu sein, das ist das Festival selbst. Ja, also, denn es ist ein Festival mit klassischer Musik für die Menschen. Ja, also für alle Menschen. Das finde ich eben toll. Ja, klassische Musik ist ja oft so ein Tummelplatz elitärer, versnobter, ja, Besserverdiener. Aber hier sehe ich eben, ich sehe hier nicht nur privilegierte Akademiker, sondern ich sehe viele einfache Menschen. Ja, ja, wirklich, also... aus bildungsfernen Schichten. Also, huiuiui. Ja, und das ist natürlich, das weiß man, das ist natürlich auch immer ein dramaturgischer Spagat, ja, für die Veranstalter, ja, das dann irgendwie zu handeln. Ja, das ist immer schwierig, Hochkultur für die niederen Stände. Und ich weiß, wir müssen es offen ansprechen. Natürlich, viele kennen sich nicht aus mit klassischer Musik. Viele sind heute das erste Mal bei einem klassischen Konzert. Viele haben überhaupt noch nie Musik gehört. Ja. Außer jetzt Roland Kaiser. Ja. Und vielleicht sollte man deshalb erstmal so schauen, was will Musik? Was kann Musik? Was ist Musik? Ja. Und Musik, das sind im Wesentlichen, Sie werden mich bestätigen, sind im Wesentlichen zwei Komponenten. Ja? Musik besteht aus Ton und Rhythmus. Und wenn man jetzt Ton und Rhythmus sinnstiftend kombiniert, also in einen kreativen Zusammenhang stellt, dann haben wir Musik. Ja? Also ein Ton tiet mit Rhythmus, ti ti ti ti ti ti ti ti ti ti ti ti ti ti ti, das ist schon Musik. Ja? One Note Samba. Ich gebe zu, eindrucksvoller wird es natürlich durch die Zuhilfenahme eines zweiten Tones. Das ist jetzt auch international der Trend. Der Trend geht zum Zweiton. Ja? Also dann hat man zum Beispiel sowas wie T-T-T-T. Ja? Zwei Töne und alle wissen sofort, ja, fünfte Sinfonie von Mozart. Ja. Es gibt immer noch welche, die denken Beethoven, aber von Beethoven ist ja die siebte Sinfonie. Ja, es gab damals nur 10 Sinfonien und die mussten sich reinteilen. Also, ja, also ich fasse zusammen, wir brauchen für Musik also wirklich nichts weiter als Ton, Rhythmus und das habe ich vergessen, man braucht natürlich auch Ahnung. Ja, und hier beginnt der Hamster zu humpeln. Also, da wird es für die meisten eben dann wirklich überkomplex. Und das Gute ist aber, dass wir da Vorsorge getroffen haben, denn in puncto Ahnung, da haben wir quasi uns jemand an Land gezogen und da sind wir jetzt hier bei der Dresdner Philharmonie. Die Dresdner Philharmonie, das ist ein Orchester und die haben Ahnung. Also zumindest die meisten. Ja. Genau. Die meisten haben Ahnung, das finde ich wichtig, ohne jetzt gleich Bratscherwitze zu reißen. Ja, Orchestermusiker zu werden ist nicht leicht, das ist wirklich eine harte Ausbildung. Also selbst die Schlagzeugerausbildung dauert mehrere Tage. Also das ist schon, man muss viel üben, ja. Also ich nicht, es gibt welche, denen fliegt es zu. Aber wir wissen natürlich auch, es ist eben ein Klangkörper mit einer langen Tradition, ja, gegründet vor über 150 Jahren, wirklich ein altehrwürdiges Orchester. Manchen Musikern sieht man es auch noch ein bisschen an. Aber, und das bedauere ich wiederum, es ist kein, glaube ich, kein einziges Gründungsmitglied mehr. Ja. Ja, also auch hier grassiert mittlerweile der Jugendwahn, ja, das... muss ich sagen, finde ich persönlich dann schon ein Stück weit cringe. aber natürlich erzähle ich ja niemandem etwas Neues, wenn ich sage, selbst das beste Orchester ist nur so gut wie sein schwächstes Glied, wollte ich sagen. Nein, jedes Orchester braucht natürlich einen Dirigenten. Ich weiß auch, dass man das im Orchester manchmal anders sieht. Ja, im Orchester hört man ja oft, ja, mit Dirigenten verhält sich's wie mit Kondomen. Mit ist sicherer, aber ohne macht mehr Spaß. Wir haben uns heute für die Variante Sicherheit entschieden. Zur Eröffnung zumindest. Und es ist für mich deshalb eine Ehre, nun einen Dirigenten begrüßen zu dürfen, wo ich sagen muss, er ist einer der international renommiertesten. Er ist ein Meister seiner Zunft. Begrüßen wir eine absolute Koryphäe am Pult. Begrüßen wir mich. Ja, genau. Ja, was da im Programmheft steht, alles Blödsinn. Ja, also, als ich gehört habe, was die Dirigenten verdienen, da habe ich gesagt, das mache ich selber. Also, ja, man nennt mich ja nicht umsonst den Karajan von der Lommatscher Straße. Und genau, ich bin zumindest der mit den meisten Taktstöcken. Und für dieses Dirigat haben wir etwas. So, das haben wir das. Und ich würde sagen, ich wünsche nun, wie soll ich sagen, ja, gute Unterhaltung. Dankeschön. Ja, das müssen wir nochmal machen. Kleiner Fehler, haben alle gemerkt, von der Klarinette. So ein Ärger. Und das am letzten Arbeitstag. Nun, Spielbereitschaft.

Herrlich. Bitte nochmal. Ich bitte nur, hat jetzt irgendein Assi sein Handy an? Oh. Ach, oh Gott, oh Gott. Ja, hallo? Ah, okay. Sorry, dann muss ich kurz rangehen, die Berliner Philharmoniker. Ja, ich habe Zeit, ich kann sprechen. Alles kein Problem, ja. Okay, ich muss nur ganz kurz, ganz kleinen Augenblick, bitte. Begrüßen Sie bitte meine hervorragende Kollegin Tabitha.

0: Ja, die Prüfung haben nicht alle bestanden, wie man sieht. Es herrscht hier ganz klares Leistungsprinzip. Ja, ein Fehler und man muss gehen. Da bin ich also wieder. Ich muss mich natürlich entschuldigen für diesen kleinen Telefon-Faux-Pass. Das war natürlich meine Schuld, mea culpa, ganz klar. Ich wurde aber gut vertreten. Ein hervorragendes Dirigat, muss ich sagen, oder? Das hätte ich selber besser kaum hingekriegt. Und natürlich auch die Dresdner Philharmonie, hat man gemerkt, ein hervorragendes Orchester. Wobei man auch, ja, ich finde das immer so ein bisschen, wenn man sagt, ja, die Musiker, das Orchester, man darf nicht vergessen, das sind ja alles Menschen. Ja, die haben ja auch, ich gehe ein Stück weg, die haben ja auch wirklich Namen. Ja, also das ist nicht irgendjemand. Ja, also zum Beispiel hier, dort sitzt der Geiger. Ja, also spielt Cello, aber wirklich Hans-Dieter Geiger vom Namen her. Tolle Musiker. Und weil ich eben gefragt wurde, was war da jetzt los mit den Berliner Philharmonikern? Also ich kann Entwarnung geben. Natürlich haben die versucht, mich abzuwerben, ist ja klar. Ja. Die wären auch bereit gewesen, die Ablöse zu zahlen. Aber ich habe mich für Dresden entschieden, weil, ja, deep in the heart. Ich muss sagen, Dresden als Stadt finde ich einfach besser. Wirklich, Dresden ist viel freundlicher. Und ich weiß mittlerweile weiß ich auch, warum Dresden viel freundlicher ist. Weil in Dresden leben viel weniger Berliner. Ja, ganz einfach. Und es ist ja sowieso immer schon so ein kleines kulturelles Battle, ja, zwischen Hauptstadt und Provinz, Dresden, Preußen, Sachsen und so. Dieses Battle wurde ja in den letzten Jahren dann mehr oder weniger so auf infrastruktureller Ebene ausgekämpft. Ja, also da gab es ja jahrelang so den Wettkampf. Ja, also schafft es Berlin, den Flughafen fertig zu bauen, bevor in Dresden die Brücke einstürzt. Ja. Berlin hat gewonnen. Aber die Challenge geht ja weiter. Ja, jetzt ist die Frage, schafft es Dresden, eine neue Brücke zu bauen, bevor der Berliner Flughafen wieder abgerissen werden muss? Nun ja, zurück zur Musik. Wir hörten eben den Oberon von Karl Maria von Weber. Karl Maria, da haben meine Kinder gleich gesagt, was ist das für ein bekloppter Name? Karl Maria ist etwas obsolet, gebe ich zu. Das erinnert dann so ein bisschen an das spätere Klaus Bärbel. Oder ans heutige moderne Jason Cheyenne. Und auch die Handlung des Oberon finde ich sehr interessant. Ja, die ist ja, glaube ich, hinlänglich bekannt. Ja, also es geht ja quasi um Adam und Eva. Oder man könnte auch sagen, es geht klassisch gesehen um Romeo und Julia. Ja, oder stellvertretend könnte man auch sagen, es geht um Orpheus und Eurydike. Das ist eigentlich austauschbar, dick und doof vielleicht nicht, aber es sind zwei klassische Antipoden, ja, Plus und Minus. In Asien würde man sagen Yin und Yang, Ping und Pong. Also, um es in die Jetztzeit zu holen, es ist eben wirklich der Lütz und die Gisela. Ja. Sie haben Beziehungsprobleme, ganz normal. Dann tauchen sie halt hinab ins Zwischenreich, begegnen dort Elfen, Trollen und Kobolden. Und da Weber das Werk ja tatsächlich hier in Dresden schrub, sind es wirklich regionale Kobolde, ja, aus der sächsischen Schweiz. Also er dachte wirklich schon an Pittiplatsch. Ja. Und Schneewittchen, nee, nicht, wie hieß das? Die Schnatterinchen, genau, Pitt, ja. Und Schnatterinchen hat ja bei einem anderen Kobold schon den Kopf verdreht, Drehrumbum, und dann musste der zur Kur und dann gab es Ärger, weil da irgendwas nicht geklappt hat. Und dann ging es wirklich drüber und drunter. Und dann, Gott sei Dank, kam dann der Vater von Pitti Platsch, Günther Platsch. Der hat dann ein klärendes Gespräch geführt und dadurch kam dann zum Schluss dieses Signalhorn, dieses erlösende Glückshorn dort hinten, wunderschön, die Zaubertröte. Ja, tolles Stück. Tolle Musik, aber wir müssen uns jetzt vom harmonischen Wohlklang der Romantik verabschieden, denn jetzt begegnen wir feinst ziselierten, eher atonalen Klangkaskaden. Es wird eher, ja, disharmonisch, ich will nicht sagen atonal, es wird schon, ja, also wir beginnen nun mit zeitgenössischer Musik, wir nähern uns an moderne Musik, oder um es kurz zu sagen, es wird furchtbar. Nennen wir es wirklich unverkrampft beim Namen, es ist ein zeitgenössisches Werk. Wir müssen ja nicht drum herum reden, ja? Da müssen wir jetzt gemeinsam durch. Also es ist euer Abend. Ja? Ihr habt bezahlt, macht was draus. Also das, ja, ich weiß, viele Menschen sind da immer so ein bisschen und sagen, Mensch, zeitgenössische Musik im klassischen Konzert, warum? Das ist eine Einheit. Zeitgenössische Musik im klassischen Konzert, das, wie kann man sagen, das ist vielleicht sowas wie Gewalt in der Ehe. Ist nie schön, aber gehört dazu. Ja. Und ich kann aber leichte Entwarnung geben, denn das nun folgende Werk entstand bereits in den 60er Jahren des vergangenen Jahrhunderts. Das heißt, es ist sozusagen relativ alte moderne Musik. Ja? Und da gibt es musikalische Themen und Melodiebögen, die sind stellenweise sogar nachvollziehbar. Also es war damals noch gar nicht möglich, so völlig abstrakt zu komponieren und so ganz schräge Sachen zu schreiben. Da gab es noch gar keine Noten, gar keine Stifte, das ging alles damals noch gar nicht. Ja? Deshalb ist diese Musik plastisch und wirklich auch nachvollziehbar. Ja? Also die geht so. Da kann man sich irgendwie reinfühlen in der heutigen modernen Musik. Also in der modernen Musik, da hat man ja dann, sage ich mal, die Rhythmik, die Harmonik und die Hörgewohnheiten eigentlich doch mehr oder weniger überwunden. Ja, da ist es dann oft sehr bizarr, sehr schräg. Da sind es doch eher versprengte, virulente Klangpartikel irgendwie so. Ja, das ist dann wirklich so das klassische Pfnick, Kuckuck, Mölp. Ja, also so Snrrr. Also, das ist jetzt nicht unbedingt jedermanns Sache. Und was mich auch sehr erfreut, das nächste Werk wird auf konventionellen Instrumenten dargeboten. Ja, also bei richtiger moderner, abstrakter Musik, da gibt es ja meist keine Instrumente mehr. Ja? Da müssen dann andere Gerätschaften zum Musizieren herhalten. Gießkannen, Backbleche, erregierte Penisse. Und heute Abend hören wir aber ein Cello und ich freue mich nun, einen der renommiertesten und international wirklich erfolgreichsten Meister seines Faches hier auf der Bühne begrüßen zu dürfen. Begrüßen Sie einen Cellisten von Weltruf. Begrüßen Sie mich. Nein. Da merkt man, da hatte Olaf eine kleine Flachsrakete eingebaut. Begrüßen Sie Jan Vogler. Jetzt wäre es fast passiert, oder? Fast im letzten. Also wenn ich hier abgestürzt wäre, das wäre teuer geworden für Dresden. Da hätten hier Kitas schließen müssen. Herr Vogler, Sie sind ja eben nicht nur Intendant des Festivals, sondern auch Instrumentalist auf höchstem Niveau. Cello, Sie haben das Corpus Delicti mitgebracht. Das heißt, da muss man sich ja als junger Mensch dazu entschließen, Cellist zu werden. Und man sieht es ja, es ist sperrig, es ist alt, es macht Krach. Ich meine, andere Menschen in dieser Lebensphase greifen zur Gitarre, spielen Klavier, wollen Hip-Hopper werden. Also ich will jetzt nicht fragen, was lief bei Ihnen falsch, aber eigentlich doch. Ja, also was ich sag mal, das ist.
1: Ich war halt in dieser Nerdblase, würde man auf Neudeutsch sagen wahrscheinlich. Und diese Nerdblase, da war es so, da gab es keine E-Gitarren. Also ich wusste, was eine E-Gitarre war, war ich wahrscheinlich schon 10 oder so. Und da gab es wirklich nur Geigen. Also ich war eine Musikerfamilie und es gab Geigen, Bratschen, Celli. Jeder, der kam, ins Haus kam, brachte so einen Koffer mit. Und mein Bruder Kai, der auch heute hier ist, der fing mit der Geige an, ältere Bruder. Dann kriegte ich das Cello und meine Schwester das Klavier. So, und irgendwie sind wir gute Freunde geworden.
0: Okay.
1: Aber dann natürlich so mit 12 hatte ich dann doch Jimi Hendrix auf die Jeansjacke genäht. Dann habe ich dann auch verstanden, dass es cool ist. Und meine Schwester hat Elvis und Beatles neben mir gehört. Also da wurde es dann etwas normaler.
0: Das beruhigt mich, ja. Aber direkt mit Cello, nicht erst Blockflöte oder so?
1: Nein.
0: Also mich hat man wirklich zur Blockflöte geknechtet. Weil, also das war schlimm.
1: Es tut mir sehr leid.
0: Ja, das waren wirklich... Ich habe dann ein Werk geschrieben für Blockflöte und Gartenschredder. Und da klang sie wirklich gut. Ja. Wir hören hier heute das Werk eines französischen Komponisten.
1: Ja.
0: Und er hat ja sich von Gedichten inspirieren lassen, von Baudelaire. Ja, und dieser Baudelaire hat ja ein Leben geführt, sehr intensiv, muss man ja wirklich sagen. Ja, da Alkohol, Drogen, also... Ein Leben wie ihrs und meins. Natürlich kam dann noch mehr dazu. Er hat sich ja wirklich auch, sag ich mal, mit den Randfiguren der Gesellschaft so identifiziert. Also der war wirklich schon ein Rabauke. Was fasziniert Sie, sag ich mal, daran jetzt explizit?
1: Ja. Dass Dieu, der offensichtlich ein etwas gesünderes Leben geführt hat, denn er ist fast 100 Jahre alt geworden.
0: Oh.
1: Dieu hat diese Welt Ende der 60er Jahre wiederentdeckt. Das war auch natürlich die aufkommende Popkultur. Mhm. Man hat sich dafür sehr interessiert und Baudelaire hat es in seinen Gedichten auch festgehalten, vor allem in dem Gedichtzyklus Blumen des Bösen. Also diese Gedichte haben eben dieses Werk auch dann inspiriert. Und Dieu hat versucht, die harmlose Version praktisch für uns zu bauen, dass wir diese praktisch Exzesse ein bisschen erleben können, ohne dass wir die gefährlichen Substanzen einnehmen müssen. Also sozusagen, man hört gleich am Anfang, aus einer fernen Welt ist tatsächlich unter dem Einfluss wahrscheinlich von harten Drogen und Alkohol, denn der Verleger von Baudelaire hat tatsächlich ihm empfohlen, wenigstens eins davon aufzugeben, weil er sonst das Jahr nicht überleben würde. Offensichtlich hat er es getan, er hat noch ein paar Jahre gelebt und tolle Gedichte geschrieben.
0: Okay.
1: Aber Dieu selbst hat es wirklich auch schon abstrahiert damals. Aber es geht um diese fernen Welten, also in einer anderen Welt, in die man rein in einem Rauschzustand vielleicht hineinkommt. Also insofern, mehr möchte ich gar nicht sagen, der Rest erschließt sich durch die Musik.
0: Okay, man muss vorher nichts inhalieren oder so.
1: Nein, also man muss gar nichts. Das ist das Schöne an der Musik, man kann ganz ungefährlich in diese Welten eintauchen und sie trotzdem irgendwie erspüren. Und ich habe aber auch noch eine Frage, darf ich auch was fragen?
0: Na gut,
1: also ich bin nicht jetzt so lustig, aber was mich wirklich interessiert, ich bewundere, dass Sie immer sehr viele Worte haben, um Ihr Repertoire, also um Ihre Situation, die Sie beschreiben wollen, zu beschreiben. Ist es so, dass Sie dann nach Worten suchen, also abstrakt, so wie Pilze suchen, und dass Sie dann einen großen Wortschatz haben, aus dem Sie dann schöpfen können?
0: Oh, ich glaube, die Worte kommen eher zu mir.
1: Also das
0: ja, ich glaube, man muss das ja hören. Man sagt doch immer so, der Mund ist die Wunde des Alphabets. Das ist ein berühmtes Zitat von mir. Und ich gebe zu, ich kann nur vermuten, was ich damit meine. Aber irgendwie trifft es das, glaube ich.
1: Sehr schön. Und die letzte Frage war eigentlich nur noch Polunder. Tragekomfort und Preis-Leistungs-Verhältnis kann man empfehlen als Aufführungs-
0: Ist das, das gefällt mir sehr gut mit diesen Läden. Also okay. Dieser ist sehr gut, muss ich sagen.
1: Ja.
0: Der ist regional erschaffen. Also der stammt wirklich, der wurde im Erzgebirge bei Vollmond von blonden Jungfrauen gewoben. Und das ist aber mittlerweile logistisch ziemlich schwierig. Mein Fahrer fährt die dann immer holen, seitdem gibt es dort kaum noch Jungfrauen und so. Also das ist... Aber kann ich wirklich eigentlich nur empfehlen.
1: Ja. Wunderbar. Also vielen Dank. Wir sehen Sie ja noch später am Abend. Dann würde ich Sie jetzt unter Umständen, damit die Tabita jetzt auf die Bühne kommen kann.
0: Natürlich.
1: Darf ich?
0: Dann da weiche ich von hinten.
1: Danke.
0: Viel Spaß.

Das war das Konzert für Cello und Orchester Tout un monde lointain von Henri Dutilleux, ein Cellokonzert aus dem Jahr 1970. Das hat er einst für den legendären Cellisten Mstislav Rostropowitsch komponiert in den 60er Jahren. 1970 hat er es uraufgeführt. Hier haben Sie einen ganz anderen Cellisten gehört, nämlich Jan Vogler. Und die Dresdner Philharmonie unter Leitung von Tabitha Berglund. Hier im Eröffnungskonzert der Dresdner Musikfestspiele in diesem Jahr 2026. Da ist er noch einmal, Jan Vogler. Er ist nicht nur Cellist und Solist in diesem Konzert hier, er ist auch der Intendant der Dresdner Musikfestspiele. Und in dieser Funktion und als Cellist natürlich werden wir ihn auch gleich hier erleben. Aber im Moment verbeugt er sich erst noch einmal. Und Tabitha Berglund selbstverständlich auch. Und die Musikerinnen und Musiker sind hier einmal aufgestanden. Das ist ein Konzert, das Sie nicht allzu häufig zu hören bekommen. Das erfordert auch den vollen Einsatz sämtlicher Musikerinnen und Musiker eines solchen Orchesters. Und es muss ein wirklich richtig guter Cellist oder eine richtig gute Cellistin sein, um das spielen zu können. Das ist sehr, sehr anspruchsvoll und viele haben es auch abgelehnt, das zu spielen, weil es ihnen schlicht und ergreifend als unspielbar vorkam. Da ist es immer gut, wenn man jemanden hat, der das kann. Und es ist natürlich toll, dass hier der Intendant, der auch eine ganze Menge andere Sachen um die Ohren hat bei so einem Eröffnungskonzert, sich dann hier vorne hinsetzt und das bereit ist zu spielen und das überhaupt auch spielen kann. Ja, Sie sind mit uns hier bei MDR Klassik und MDR Kultur bei den Dresdner Musikfestspielen dabei. Gestern Abend gab es schon einen Vorabend mit der Götterdämmerung von Richard Wagner. Und das heute ist also das Eröffnungskonzert. Und in diesem Eröffnungskonzert erleben Sie hier die erste Gastdirigentin der Dresdner Philharmonie, Tabitha Berglund, denn das ist sie in dieser Saison. Sie ist Jahrgang 1989, sie ist Norwegerin, hat unter anderem bei dem legendären Dirigentenmacher Jorma Panula gelernt und sie kommt bei Engagements sehr viel herum in der Welt, ist aktuell zum Beispiel auch erste Gastdirigentin in Detroit. Sie werden sie gleich noch einmal erleben, denn dieses Konzert ist ja noch lange nicht zu Ende, auch wenn wir gleich in die Konzertpause gehen. Nach der Pause erleben Sie hier noch die Bilder einer Ausstellung, also ein großes romantisches Werk von Modest Mussorgsky. Jetzt erstmal in dieser Pause, wir machen natürlich keine Pause, erfahren Sie etwas mehr über Tabitha Berglund im MDR-Klassikgespräch, das meine Kollegin Grit Schulze mit ihr geführt hat, kurz vor ihrem Antrittskonzert hier im Kulturpalast, eben als erste Gastdirigentin bei der Dresdner Philharmonie. Das war im vergangenen Jahr, Ende August, und damals, genau wie heute Abend, hatte sie auch ein Cellokonzert aufs Programm gesetzt, damals übrigens mit einem Cellisten, bei dem sie selbst studiert hat, ihrem Landsmann Truls Mörk. Den hören Sie übrigens während des Gesprächs leise im Hintergrund im Probenraum spielen. Tabitha Berglund ist selbst Cellistin, hat mit dem Cello ihre Musik.

0: Also das ist wirklich meine wichtigste Schule.
1: Und hatten Sie zu Beginn genaue Vorstellungen, welche Art von Dirigentin Sie sein wollen?
0: Ja, habe ich sehr früh gesagt in dieser Dirigentgeschichte. Ich möchte gerne eine Dirigentin werden, die ich selber gerne haben wollte. Oder ach, die deutsche Verb. Aber das möchte ich gerne. Also eine Dirigentin, die inspiriert, die positiv aufbaut, also und in den Musikern vertrauen. Also das ist für mich sehr wichtig. Also es gibt keine Musiker, die besser spielen oder am besten spielen, wenn sie Angst haben oder wenn man krass sind als Dirigentin oder so. Also man muss wirklich positive Leiterschaft haben, finde ich. Das ist für mich wichtig. Ich spielte auf jeden Fall am besten, wenn ich solche Dirigenten hatte.
1: Bevor Sie dirigieren und Cellistin waren, wollten Sie ja eigentlich Mathematikerin werden. Und ich finde es so interessant, weil Musik und Mathematik, es gibt so starke Verbindungen. Vieles basiert musikalisch auf mathematischen Mustern. Was gab denn letztlich den Ausschlag, Musik zu wählen?
0: Oh, also mein Plan war, Mathematikerin zu werden, ganz richtig, bis ich 18 war. Also ganz spät. Aber ich habe immer gedacht, ich möchte eigentlich nicht Musikerin werden. Also okay, gutes Hobby. Also ich habe damit viel Spaß, aber als Beruf lieber nicht. Aber dann bin ich in den Trondheim Solisten mitgenommen. Also sein Kammerorchester hat viele Aufnahmen und Tourneen mit Anne-Sophie Mutter gemacht. Also wirklich ein riesengutes Ensemble. Und dann bin ich total verliebt in der Musik, in Kammermusik, in diesen Weg zu musizieren, diesen Weg zu leben. Also ich fand das unglaublich inspirierend und dachte, okay, jetzt habe ich eine Chance, also dieses Leben auszuprobieren. Ja? Mathematik kann ich später machen, aber jetzt probiere ich. Einem Jahr Trondheim Solisten, Cello studieren. Und nach dem Jahr war es, ja, okay, na klar, das mache ich. Das ist mein Leben. Mathematik, schön. Und ich habe auch ein paar, wie sagt man, Studienpunkte im Universität Mathematik gemacht. Aber ich habe schnell gemerkt, also jetzt ist Musik.
1: Erinnern Sie sich an Ihre erste Begegnung mit Musik?
0: Ja, das war eine Aufnahme mit Jacqueline du Pré. Meine Eltern haben so ein CD, ich glaube, es war so ein Best-of, also kleine Stücke, Sätze von Konzerten und so ein bisschen Kammermusik. Und das war mein erste CD mit Jacqueline du Pré.
1: Und mit einer Cellistin.
0: Ja, genau.
1: Sie leben in einem kleinen norwegischen Dorf? Inmitten der Natur, wie sehr ist auch die Natur für Sie Kraftquelle für Ihre musikalische Arbeit?
0: Ungeheuer richtig. Also, meinem Leben ist jetzt so: Ich arbeite in großen Städten. Also, dort sind die Sinfonieorchester. Also, so ist das. Und ich muss in meinem Lebensdiät sozusagen auch Natur haben. Und einzige Weise, dass ich das haben kann, ist dort zu wohnen. Weil es gibt keine Zeit. Also, Urlaub und so zu machen, das gibt es nicht. Um Natur in den Alltag zu haben, muss ich in Natur wohnen. Und für mich ist das wie eine Seelereinigung, kann man das sagen. Man hat eine Woche intensiv gearbeitet, mitten in einer Stadt, mit vielen Leuten, viel Verantwortung, viel Musik, viele Eindrücke und dann nach Hause zu kommen. Ausruhen, stundenlang in den Bergen wandern, allein oder mit meinem Hund.
1: Oder Skifahren?
0: Skifahren, genau, wo ich wohne, ist sehr kalt. Wir haben 6 Monate Skilaufen. Und das ist für mich meditativ und essentiell für mein Wohlfühlen.
1: Und wenn Sie durch die Natur auf Skiern gleiten oder wandern, finden Sie da auf Fragen, Antworten, auch auf musikalische Fragen?
0: Ja, also mein Leben zu Hause ist so, dass ich mit Partituren stundenlang arbeite und dann gibt es natürlich viele Fragen. Also was hat Bach

0: hier eigentlich gemeint? Wie möchte diese Phrase, wie möchte sie eigentlich gespielt werden? Also diese dynamische Markierung, ich verstehe sie nicht. Und es gibt alle diese Fragen und dann gehe ich raus und dann meistens kommt dann die Antwort oder Clues. Also wo geht den Weg weiter? Also wo, okay, dort gehen wir. Und das ist für mich eine Riesenquelle für Lösungen.
1: Sie haben mit so vielen internationalen Orchestern gearbeitet, mit britischen Orchestern, mit Orchestern aus Ihrer Heimat, mit dem Detroit Symphony Orchestra, auch mit dem Tonkünstlerorchester Österreich und jetzt natürlich mit der Dresdner Philharmonie. Wie schnell merken Sie, dass Sie dieselbe musikalische Sprache sprechen und wie sehr reizt Sie vielleicht auch ein Unterschied im Klang?
0: Also das spürt man eigentlich sehr schnell, ja. Ich vergleiche dieses Treffen zwischen Dirigent und Orchester wie ein Blind Date. Also es ist wirklich genau derselbe Prozess, als wenn man einen neuen Menschen trifft. Hier ist im Konzertsaal, aber es wäre ganz dasselbe in einem Café oder Restaurant. Und man, okay, wer ist das? Wer sitzt eigentlich neben mir jetzt? Und man spürt sofort der Klang, die Intensität, die Chemie. Spürt man nach 5, 10 Minuten, ist das der Regel ganz klar.
1: Interessant, weil ein Orchester ist ja eine Ansammlung von vielen Individualisten. Wenn man bei einem Blind Date jetzt ist und essen geht, hat man ja nur eine Person vor sich. Sehen Sie dann so ein Orchester als eine Person?
0: Nicht eine Person, aber zusammen sind alle diese individuellen Musiker ein Organismus. Und also ja, Einzelmusiker, ja, aber es gibt in jedem Orchester eine Kultur, es gibt Haltungen, es gibt eine Tradition. Und das finde ich, das spürt man und das ist der, wie sagt man, der Stoff von diesem Organismus.
1: Wie sehr können Sie auch von einem Orchester lernen? Inwieweit schärft ein Orchester auch Sie als Dirigentin?
0: Sehr viel. Also ich mag es so gerne, wenn man spürt, dass Musiker Ideen haben und Initiativ nehmen und ach, vielleicht können wir das so machen. Also so viel im Proben sind ohne Wörter. Also ich rede ein bisschen, aber meistens ist das ohne Worte. Aber wir sprechen durch die Musik und die Musiker können Initiativ nehmen, gibt es einen Solobläser vielleicht, die eine neue Farbe bringt oder eine agogische Timing. Und ah, okay, wunderbar, sage ich. Ja, okay, dann hören wir dazu und Kammermusik machen.
1: Wenn Sie jemandem erklären sollten, was das Aufregendste am Dirigieren ist, vielleicht auch jemanden, der nicht so sehr mit klassischer Musik vertraut ist, wie würden Sie es beschreiben?
0: Das sind die Augenblicke im Konzert meistens, wo die Musik, das Orchester, das Publikum, ich, der Solist, wenn ein Solist gibt, wenn alles, I have to say this in English, when everything goes up in a higher unit. Ich habe das zweimal erlebt. Ein norwegischer Schriftsteller, Jon Fosse, hat das wunderbar beschreibt. Er sagt, wenn ein Engel durch die Bühne geht, sie sind so selten, diese Augenblicke, aber die Musik wird nicht gespielt, die Musik spielt uns. Ja. Schwierig zu beschreiben, aber wenn man das erlebt hat, dann weiß man.
1: Wie Sie sagen, diese Momente sind so singulär. Man kann die ja auch nicht wiederholen. Das geht ja gar nicht. Das ist auch ein bisschen traurig, oder?
0: Nee, nee, nee, nee. Das ist wunderbar. Es ist einmalig. Passiert nur einmal. Alle die Leute, die in diesem Raum sind, wissen, jetzt ist was ganz besonders passiert. Vielleicht ist es ein Vor und ein Nach diesem Augenblick. Und ist weg, aber bleibt drinnen im Herzen. So, ich finde das... Oh. Was für ein Job ist das, also wirklich, wo man diese Sachen erleben darf.
2: Ja, der weltbeste Job, würde ich sagen, auch wenn er irre viel Arbeit und Leidenschaft erfordert natürlich. Das war die Dirigentin Tabitha Berglund im MDR-Klassikgespräch mit Grit Schulze letztes Jahr im August bei ihrem Antrittskonzert als erste Gastdirigentin bei der Dresdner Philharmonie. Zusammen mit dem Chefdirigenten Donald Runnicles gestaltet sie hier die aktuelle Saison und heute eins der absoluten Highlights, die Eröffnung der diesjährigen Dresdner Musikfestspiele im Kulturpalast. Und Sie sind mit uns dabei hier auf MDR-Klassik und MDR-Kultur in der ersten Konzerthälfte haben Sie gerade eben ein Cellokonzert der Extraklasse gehört, Tout un monde lointain von Henri Dutilleux. Der Solist Jan Vogler, und der tritt hier heute nicht nur als Solist auf, er ist auch Intendant der Musikfestspiele und er ist jetzt bei mir. Herr Vogler, ich grüße Sie.
3: Hallo.
2: Ich bin einigermaßen fasziniert. Dieser Dutilleux gerade, das ist sehr besondere Musik, die geht ganz tief unter die Haut. Charles Baudelaire und die Blumen des Bösen sind da ja so das Vorbild. Da geht es um das Böse, Melancholie, eben noch menschliche Abgründe, und jetzt sind Sie hier. Wie machen Sie das? Sitzt Baudelaire noch mit hier bei uns am Tisch?
3: Nein, es ist tatsächlich eine abstrakte Erfahrung. Wenn man die Musik spielt, nimmt sie einen mit in diese Welt. Und wir haben vorher ein bisschen gewitzelt mit Olaf Schubert, und das war durchaus ernst gemeint, dass das ja ein sehr sicherer Weg ist, diese Grenzerfahrung zu machen, Musik. Und das ist das Schöne an Kunst. Man kann auch ein Buch lesen und Dostojewski und sich über die Abgründe der Menschheit lesen, und man muss sie vielleicht nicht selbst durchschreiten, zumindest nicht, wenn man in einer solch relativ zivilisierten Gesellschaft lebt. Und das ist, finde ich, das Schöne an Musik, dass man alle Tiefen und Untiefen des Lebens beschrieben sieht und auch als Musiker miterleben kann und das Publikum auch mitnehmen kann auf diese Reise. Ich fand das Publikum auch extrem still und aufmerksam.
2: Extrem.
3: Obwohl wir ja vorher ein bisschen, das wollte ich auch gern von Olaf Schubert, dass er ein bisschen provoziert und sagt, machen wir unsere Ohren gleich zu, wenn ein Werk kommt, was vor 1910 komponiert wurde, weil es eben immer noch als modern gilt. Aber ich glaube, die Menschen hören das schon, dass das eine ganz tolle Musik ist.
2: Es ist tolle Musik, man muss sich drauf einlassen, aber ehrlich gesagt muss man sich auf Musik immer einlassen, egal was es ist.
3: Ja, und wenn man sich erinnert an Beethoven oder Bruckner-Symphonien oder Mahler-Symphonien, das war oft ein Fiasko, die Uraufführung.
2: Ja,
3: und
2: da sind die Leute rausgegangen.
3: Die Leute sind rausgegangen, waren sauer und sowas, wie kann der uns sowas vorsetzen, völlig atonal, versteht kein Mensch. Und es ist also, aber gerade Henri Dutilleux hat eine große Renaissance, er hat nur wenige Werke komponiert, und obwohl er fast 100 Jahre alt geworden ist, hat er nicht so viele Werke hinterlassen, aber die sind alle so präzis und fantastisch, dass er sehr viel gespielt wird und mehr gespielt wird halt heute als viele Komponisten, die viel mehr produziert haben zu seiner Zeit.
2: Sind Sie an so einem Abend wie heute, Eröffnung Musikfestspiele, eigentlich mehr Cellist oder mehr Intendant?
3: Ich genieße das eigentlich. Ich bin beides, weil ich denke immer, wenn man sich zu sehr nur auf eine Sache konzentriert, wird man auch etwas eng in der, sagen wir mal, in der Sichtweise des Lebens. Und gerade heute fand ich das eigentlich schön, auch dass wir uns vorher unterhalten haben und dass das Ganze so ein bisschen aufgebrochen wird. Und das Stück ist ja auch eine aufgebrochene Baustelle. Das ist ja keine Musik, die glatt dahin läuft, sondern da gibt es viele Bruchstellen. Und ich genieße das, ich brauche das auch, weil ich das Gefühl habe, wenn ich nur Cellist bin, dann, also der Elfenbeinturm wird schnell kalt. Und wenn man so Kontakt mit Menschen hat und so mitten im Leben steht, das ist eigentlich schön. Und ohne Cellospiel, muss ich allerdings auch sagen, wäre ich kein guter und kein sehr gut gelaunter Intendant.
2: Und Sie sind ja nicht nur Intendant der Dresdner Musikfestspiele, auch beim Moritzburg-Festival. Sie haben 2005 bei der Wiedereröffnung der Frauenkirche hier gespielt. Sie haben Ihre Karriere auch hier in Dresden. Dresden ist Herzensstadt für Sie, Herr Vogler?
3: Ja, Glücksstadt auch. Ich kam nach Dresden, war erst Solschlüssel an der Staatskapelle hier, völlig unerwartet als 20-Jähriger, und habe hier natürlich meine ersten großen Erfahrungen machen können. Und dann kam das Moritzburg-Festival und dann kamen die Musikfestspiele. Das sind ja alles Aufgaben, an denen man wächst und an denen man auch ja, seine Perspektive auf Musik schleift und verändert. Und insofern würde ich sagen, es ist die Stadt, in der am meisten für mich immer wieder passiert ist, obwohl ich auch sehr dankbar bin für meinen zweiten Wohnsitz in New York, weil auch dort viele Anregungen kamen und auch dort viele Momente entstanden, die heute wichtig, im Retrospekt sehr wichtig waren für mich.
2: So können Sie über den einen wie über den anderen Tellerrand hinausschauen, sozusagen. Nun ist die Lage in der Welt aktuell nicht gerade erfrischend, hier wie dort. Die Menschen gehen aufeinander los, überall Krise und Kriege, und Sie machen jetzt hier die Leichtigkeit des Seins. Das ist Ihnen offensichtlich auch ein Herzensanliegen. Haben wir das verloren, so ein bisschen in den vergangenen Jahren, die Leichtigkeit?
3: Ja, und ich glaube auch, dass wir das unnötigerweise verloren haben. Zum Beispiel erinnere ich mich sehr gut an einen alten Freund in den USA, den ich noch kennenlernen durfte, Roman Totenberg. Der war emigriert aus Polen, war der Geigenlehrer meiner Frau und ist im Alter von 101 Jahren gestorben. Und immer wenn das Thema auf irgendwas was Dunkles kam oder eine Krise, dann hat er abgelenkt. Das hat er gar nicht gemocht, obwohl er hat während der russischen Revolution, also wegen der Oktoberrevolution in Moskau Geige studiert als kleines Kind. Dann ist er emigriert über von Deutschland natürlich dann über Spanien und Frankreich nach in die USA. Hat also viel Leid erlebt. Viele seiner Verwandten sind in Konzentrationslagern umgekommen. Und trotzdem hat er immer gute Laune gehabt und hat immer Leichtigkeit gelebt. Und immer wenn die Diskussion zu ernst wurde, dann hat er es nicht gemocht, weil er irgendwie das Gefühl hatte, Leute, ihr müsst das ins Verhältnis setzen. Uns geht's doch gerade gut. Also er hat das offensichtlich in einem größeren Zusammenhang gesehen alles. Und das müssen wir auch lernen, denn natürlich gibt es Probleme, aber das Leben muss man auch genießen können gleichzeitig. Vor allem, wenn man gerade einen Moment hat, den man genießen kann.
2: Absolut. Und gerade in schwierigen Zeiten entsteht ja mitunter ein ganz besonderer Humor. Ne? Natürlich ein schwarzer, natürlich Sarkasmus irgendwie auch, aber dennoch Humor. Auf was für eine Art Humor setzen Sie jetzt hier bei den Dresdner Musikfestspielen?
3: Also Leichtigkeit kommt vor allem daher, dass wir sagen, wir haben solche Meister ihres Fachs hier, dass die absolute können wirklich die das Publikum mitnehmen auf diese Gedankenreisen. Und die Leichtigkeit ist vielleicht ein bisschen zu beschreiben, auch die Leichtigkeit eines Eiskunstläufers, der über das Eis fliegt und uns das Gefühl von Schwerelosigkeit vermittelt. Also das wollen wir auch mit Leichtigkeit zeigen. Humor kommt auch ab und zu vor, natürlich das Ukulele Orchestra of Great Britain, britischer schwarzer Humor. Olaf Schubert heute, auch ein Humor, finde ich, der sehr viel reflektiert, was in der Gesellschaft diskutiert wird oder eben nicht diskutiert wird. Also das finde ich, wir haben so ein paar solche Humornummern auch dabei, aber generell geht es mir um die Leichtigkeit in der Musik auch. Und das ist ja das Schwerste vielleicht überhaupt, dass Musik leicht, mühelos, sie darf auch unterhaltend sein übrigens. Es war jetzt die Tür vielleicht nicht gerade, aber das gehört ja dazu, dieser Kontrast zwischen Tiefe und auch mal wirklicher Leichtigkeit.
2: Ich habe hier das Programmheft vor mir liegen und da steht oben rechts in der Griffecke Leichtigkeit des Seins, 14.05. bis 14.06. Das finde ich so wundervoll. Ich vermute mal, Herr Vohloger, auch Sie möchten gerne, dass man die Leichtigkeit über den 14. Juni hinaus mitnimmt aus den Musikfestspielen dieses Jahr.
3: Also ich glaube, wenn Sie oft genug zu uns kommen und zu genug Konzerten kommen, dann haben Sie es für das ganze Jahr.
2: Ich danke Ihnen sehr fürs Gespräch.
3: Dankeschön.
2: Jan Vogler, Cellist und Intendant der Dresdner Musikfestspiele, war heute im ersten Teil des Eröffnungskonzerts bereits als Solist zu erleben mit dem Cellokonzert von Henri Dutilleux. Und jetzt hören Sie ihn gleich noch einmal, Jan Vogler.

0: Das war der Cellist Jan Vogler zusammen mit Hélène Grimaud am Klavier. Rasch und mit Feuer, das ist der dritte Satz, das dritte Fantasiestück für Klarinette und Klavier eigentlich von Robert Schumann. Hier natürlich für Cello und Klavier, haben Sie das gehört. Eben gerade war Jan Vogler hier bei mir. Sie sind ja mit uns hier auf MDR Klassik und MDR Kultur im Kulturpalast Dresden im Eröffnungskonzert der diesjährigen Musikfestspiele Dresden. Hier ist im Moment noch einen Augenblick Konzertpause und Jan Vogler ist eben nicht nur Cellist und Solist gewesen, auch im ersten Teil dieses Konzerts hier mit dem Cellokonzert von Henri Dutilleux. Er ist auch Intendant der Dresdner Musikfestspiele und hat gerade mit mir hier darüber gesprochen, dass das Motto in diesem Jahr ja die Leichtigkeit des Seins ist. Und die Leichtigkeit des Seins, das hat er eben gerade so schön erzählt, da geht es ihm vor allem darum, auch was für fantastische Musikerinnen und Musiker und Künstlerinnen und Künstler hier in diesem Jahr alle auftreten. Und da kann man, wenn man einen Blick in das Programm Heft für diesen Monat bis zum 14.06. gehen die Musikfestspiele ja, wenn man da einen Blick reinwirft, da kann man wirklich auch nur die Augenbrauen hochziehen, wer da alles kommt. Chili Gonzales kommt genauso wie Nuria Real. Es kommt Hayato Sumino, Katen genannt, auf Social Media sehr, sehr berühmt geworden, irre viele Follower. Also es sind nicht nur die klassischen Stars, die sie sonst vielleicht im Konzert so erwarten würden. Es kommt Martha Argerich zusammen mit dem Rotterdam Orchester unter Lahav Shami. Es kommt Veronika Eberle. Es ist wirklich ein ganz ausgewähltes Programm mit ganz, ganz vielen Genres. Sie können auch Flamenco-Abende erleben mit Toma Tito. Kennen Sie vielleicht auch. Also es ist wirklich ein Konzertprogramm, wo eigentlich für jeden etwas dabei ist. Im Augenblick ist noch Konzertpause, aber ich sehe, dass der Saal sich doch allmählich wieder füllt und nicht nur mit Konzertbesucherinnen und Besuchern, sondern auch mit Musikerinnen und Musikern, die in diesem Augenblick, Sie hören es im Hintergrund, wieder auftreten. Musik trifft Humor, das ist das Motto heute Abend und ein Werk steht ja jetzt noch auf dem Programm, ein großes, schönes, buchstäblich buntes, die Bilder einer Ausstellung, nämlich von Modest Mussorgsky. Die Geschichte dahinter ist ziemlich tragisch, denn schon mit 39 Jahren war der russische Maler und Architekt Viktor Hartmann gestorben und der war ein enger Freund von Mussorgsky, hat sich auf einer Gedenkausstellung von den Bildern inspirieren lassen. Das sollen so an die 400 Bilder gewesen sein von Viktor Hartmann, die hingen in der Akademie der Künste in St. Petersburg. Erhalten geblieben ist davon leider heute kaum etwas. Nur drei Bilder haben wir heute, die ganz klar identifizierbar sind als Vorlage. Das ist das Ballett der unausgeschlüpften Küken, die Hütte auf Hühnerfüßen und das große Tor von Kiew. Die drei werden Sie natürlich auch gleich hören. Und zwischen den vielen Bildern, die da gleich vertont zu hören sind, gibt es immer eine Promenade. Der Besucher geht da von Bild zu Bild. Sie hören da gleich wieder die Dresdner Philharmonie unter Leitung von Dabita Berglund. Im Augenblick wird noch einen Augenblick lang gestimmt, aber ansonsten ist hier alles bereit schon im Kulturpalast in Dresden, hier heute beim Eröffnungskonzert der diesjährigen Musikfestspiele Dresden. Und natürlich ist das nicht ganz Mussorgskys Original, denn das wäre ein Klavierstück. Man hört in der Regel fast immer Maurice Ravels bunte, vielfarbige Orchesterfassung. Der erste, der gleich auftritt, ist allerdings nicht Tabitha Berglund. Das wird der Comedian Olaf Schubert sein. Und da ist er.
1: Dankeschön. Ja, vielen Dank. Hiermit erkläre ich also in aller Feierlichkeit nun auch den zweiten Teil für eröffnet. Ich hoffe, die Pause wurde rege genutzt zum gedanklichen Austausch, zum Verzehr von Getränken. Andere wiederum schlugen womöglich Harren ab. Und wir kehren jetzt quasi in den musikalischen Wohlfühlbereich zurück. Denn jetzt im zweiten Teil hören wir ein Werk von Modest Mussorgsky, ein russischer Komponist, der, wie soll ich sagen, er führte ein kurzes, aber sehr intensives Leben. Das ist ja ein bisschen so das russische Künstlermotto, ja, Jedosto Dostojewski. Und wir werden erkennen, Mussorgsky ist nicht nur ein herausragender Kompositeur, sondern seine Werke sind bis heute, muss man wirklich sagen, aktuell. Ja, also das erkennt man vor allem, sage ich mal, im 10. Satz, ja, dieses Werkes, das große Tor von Kiew. Ja, Experten wissen sofort, ja, Mussorgsky verweist auf die anstehende Fußballweltmeisterschaft, ja, das große Tor. Wenn man ganz genau hinhört, hört man sogar den Torhüter. Sehr beeindruckend. Und dann natürlich auch ordentlich Rambazamba hinten. Da kommt die große Fufuzela zum Einsatz. Sehr spannend finde ich auch den vierten Satz, ja, der Ochsenkarren. Dort nimmt Mussorgsky eigentlich die Verkehrswende vorweg. Ja, das Verbrenner aus. Ja, also der Verbrenner wird... Der interessierte Laie weiß sofort, was ich meine. Ja, also das ist wirklich spannend. Ja, der Verbrenner wird abgelöst, also vom nachhaltigeren Ochsenkarren. Und plastisch wird es vor allem dann, glaube ich, im fünften Satz, der Tanz der Küken in den Eierschalen. Ja, da hören wir dann dieses wirklich Markante, was alle kennen. Dieses... Also dort verweist er nicht aufs Kükenschreddern, sondern... Mussorgsky zeigt etwas, was in der Klassik eher selten ist. Er zeigt Humor. Ja, das kann er wirklich nicht ernst meinen. Ja, also das ist in der Klassik etwas sehr Seltenes. Das merkt man ja auch daran, sage ich mal, dass die ganzen Libretti, ja, die Libretti der Opern oder auch die Texte der Oratorien, sind ja immer sehr bedeutungsschwer. Ja, die sind inhaltlich sehr aufgeladen, sehr weihe und würdevoll. Ja, also, dass man jetzt so direkt lustige Texte singt in klassischer Musik, das hat sich nicht durchgesetzt. Ich verstehe das auch, das transportiert sich nicht. Ja, also, wenn man da jetzt sowas singt wie Thomas...

Oh. Hm. Da muss man mal sagen, Chapeau, das funktioniert sonst nicht. Da merkt man hier, das ist eben wirklich dann doch die Elite, die Klasse, die am Start ist. Ja. Also eigentlich zündet das nicht so richtig, meistens versandet das dann eher. Ja, wenn man Musik und Humor in Einklang bringen will, ja, dann sind es meist eher so die klassischen Musikerwitze, ja, die ja alle kennen im Orchester hier, die, wo klingt die Bratsche am besten? Im Kamin, genau, ja. Wie kriegt man einen Schlagzeuger auf 0 Promille? Ja, 3 Tage kein Alkohol und. Also, und natürlich mein persönlicher Lieblingswitz, da ich ja wie gesagt Blockflötenbetroffener bin. Da steht ein Blockflötist auf der Brücke und will runterspringen. Ist es ein guter Blockflötist oder ein schlechter? Ist egal, Hauptsache er springt. Ja. Ich denke, da hat jeder sofort ganz klare eigene Bilder. Und bei Bildern sind wir wieder beim Thema. Ja, wir müssen nämlich zügig weitermachen. Der MDR überträgt das Konzert ja live. Also unser MDR, unser mittelmäßiger Rundfunk. Und die Sendezeit ist leider begrenzt. 22.30 Uhr ist Zapfenstreich. Dann kommt irgendwas mit Jazz. Und deshalb freue ich mich nun, Ihnen musikalischen Hochgenuss wünschen zu dürfen. Wir hören also von Modest Mussorgski Bilder einer Ausstellung. Gute Unterhaltung.

0: Sie hören rauschenden Beifall im Kulturpalast Dresden heute Abend. Und dieser Beifall, der gilt der Dresdner Philharmonie unter Leitung von Tabitha Berglund. Das große Tor von Kiew war das letzte der Bilder einer Ausstellung. Im Forte Fortissimo endete dieses Stück hier von Modest Mussorgsky. Das letzte auf dem Programm im Konzert heute Abend hier im Kulturpalast in Dresden. Tabitha Berglund ist die erste Gastdirigentin der Dresdner Philharmonie seit dieser Saison, bestreitet diese Saison also gemeinsam mit dem neuen Chefdirigenten Donald Runicles. Und hat hier heute Abend eins der Highlights dieser Saison dirigiert, nämlich die Eröffnung der Dresdner Musikfestspiele hier im Kulturpalast. Das ist heute ein Konzert unter dem Motto Humor in der Musik. Die Leichtigkeit des Seins ist ja das Motto der Festspiele in diesem Jahr. Und Humor in der Musik, das ist natürlich auch ein bisschen hier bei Mussorgsky in den Bildern einer Ausstellung angeklungen, zum Beispiel bei dem Ballett der unausgeschlüpften Küken, falls Sie sich daran noch erinnern oder das Stück kennen. Das ist wirklich ziemlich lustig gemacht, aber Humor in der Musik fand vor allem auf der Bühne statt, bei den Zwischenmoderationen von Olaf Schubert, dem Dresdner Comedian, der hier ganz neue Töne in so ein klassisches Sinfoniekonzert gebracht hat. Das hat begonnen mit Karl Maria von Weber. In der Mitte gab es das Cellokonzert von Henri Dutilleux und jetzt eben die Bilder einer Ausstellung. Tabitha Berglund, Norwegerin, kommt hier noch einmal für einen extra Applaus. Und soweit ich das erkennen kann, sind im Publikum mittlerweile fast alle aufgestanden. Es gibt also Standing Ovations für die Dresdner Philharmonie und Tabitha Berglund hier im Auftaktkonzert. Das also war der Auftakt der diesjährigen Dresdner Musikfestspiele hier im Kulturpalast. Da waren Sie jetzt dabei mit uns auf MDR Klassik und MDR Kultur. Und das Schöne an diesem Abend ist ja, Auftakt heißt, das Buffet ist eröffnet. Die Dresdner Musikfestspiele, die gehen ja jetzt erst so richtig los. Noch fast 4 Wochen bis zum 14. Juni können Sie hier in Dresden wirklich irre viel erleben. Und eben nicht nur Klassik, auch Rock und Pop und Comedy und Schauspiel und sogar Tanz. Gehen Sie bitte hin, wenn Sie irgendwie können, und lassen sich gerne anstecken von einer Stimmung, die wir im Alltagsleben im Moment ja vielleicht doch ein bisschen vermissen. Hier wird die Leichtigkeit des Seins großgeschrieben. Das ist das Motto dieses Jahr bei den Festspielen. Für heute war es das auch schon von uns. Der Tonmeister heute Abend ist Boris Hofmann, Toningenieur Romualdas Urba. Ich bin Anja Herzog. Im Namen des gesamten Teams, das diese Übertragung für Sie möglich gemacht hat, sage ich für heute Tschüss, wünsche Ihnen noch einen schönen Abend und verabschiede mich mit einem herzlichen Gruß aus Dresden.
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2: Zu einem Konzert mit dem MDR Sinfonieorchester begrüßt sie Isabel Roth. Unter Leitung der jungen tschechischen Dirigentin Alena Chon standen am 10. Mai 2026 im Leipziger Gewandhaus Werke von Vítězslav Novák, Bohuslav Martinů und Bedřich Smetana auf dem Programm. Musik tschechischer Komponisten aus 3 Generationen. Vítězslav Novák war Schüler von Antonín Dvořák, zudem Naturliebhaber und ein begeisterter Bergsteiger, was sich auch in seiner wohl bekanntesten Komposition, der sinfonischen Dichtung In der Tatra, aus dem Jahr 1912 spiegelt. In der Tatra hatte er regelmäßig seine Urlaube verbracht und bei einem gefährlichen Aufstieg nur wie durch ein Wunder überlebt. Diese Erlebnisse verarbeitet er in seiner sinfonischen Dichtung. Ausdrucksvoll werden hier die monumentale Natur, die schroffen Gipfel und die tiefen Schluchten in einer packenden Musik verarbeitet, die zum Teil an die viele Jahre später entstandene Alpensinfonie von Richard Strauss erinnert. Alena Chon dirigiert das MDR-Sinfonieorchester.

Tschechische Musik mit spätromantischen Einflüssen. Das war die sinfonische Dichtung in der Tatra, Opus 26 von Vítězslav Novák, zu Beginn unserer Konzertaufzeichnung vom 10. Mai 2026 aus dem Leipziger Gewandhaus. Das MDR-Sinfonieorchester spielte unter der Leitung von Alina Horn. Die junge tschechische Dirigentin, die nach ihrem Studium ein Coaching- und Mentoring-Programm bei Maren Elsop absolviert hat, ist derzeit Chefdirigentin der Südböhmischen Philharmonie und gastiert zunehmend auch bei internationalen Orchestern. Sie wählte als nächstes für ihr Konzert in Leipzig eine Suite aus der Oper »Das schlaue Füchslein« von Leoš Janáček. Die Oper ist eine Art Fabel mit Parallelen zwischen Tier- und Menschenwelt, die sich in vielen Punkten berühren, ohne ineinander überzugehen. Das Leben, die Natur sind immerwährend und schön und bringen selbst immer neues Leben hervor. Aus der Orchestereinleitung und Teilen des ersten Aktes stellte der Dirigent Václav Talich nach Janáčeks Tod eine Orchestersuite zusammen. Sie enthält all jene Melodien und Rhythmen der mährischen Folklore, die für Janáčeks Musik so typisch sind. Alina Horn am Pult des MDR-Sinfonieorchesters.

Eine Suite aus der Oper Das schlaue Füchslein von Leos Janáček, gespielt von Alina Chon und dem MDR Sinfonieorchester im Konzert am 10. Mai 2026 im Leipziger Gewandhaus. Mein Vaterland war das Programm an diesem Abend überschrieben. Und so folgten nach der Konzertpause Auszüge aus dem gleichnamigen Zyklus von Bedřich Smetana. Für die Tschechen gilt er als nationales Heiligtum. So hat es einmal der ehemalige Chefdirigent der Tschechischen Philharmonie, Gerd Albrecht, beschrieben. Smetanas Zyklus wurde 1882 in Prag uraufgeführt. Mein Vaterland ist nicht nur das letzte große Werk des 1884 verstorbenen und schon 10 Jahre zuvor ertaubten Komponisten, sein persönliches Opus Summum, sondern es ist auch eine einzigartige Hommage an die Natur, an die Geschichte und Sagenwelt seiner böhmischen Heimat. Wir hören 3 Stücke daraus, aus Böhmens Hain und Flur zu Beginn, mit einer Reihe melancholischer Stimmungs- und Naturbilder. Leidenschaftlichen Zorn über die Untreue des Geliebten spiegelt das nächste Stück Scharka. In Anlehnung an eine tschechische Sage schwört das Mädchen Scharka dem gesamten männlichen Geschlecht ab. So hat Smetana in Kurzform das Programm dieses Stücks zusammengefasst. Und das letzte Stück in dieser Folge ist die Moldau. Die Musik schildert den Lauf des Flusses von den beiden Quellbächen, der kalten und der warmen Moldau, ihre Verbindung dem Strömen des Flusses durch die Landschaft, wo man gerade ein fröhliches Fest feiert. Elfenreigen bei nächtlichem Mondschein. Auf nahen Felsenhöhen ragen stolze Burgen und Ruinen empor. Die Moldau schäumt in den St. Johannes-Stromschnellen, fließt in breitem Strom gegen Prag, der Wischerath erscheint. Und schließlich mündet sie in majestätischem Lauf in die Elbe. So Bedřich Smetana über das Programm der Moldau aus seinem sinfonischen Zyklus »Mein Vaterland«. Und diese 3 Stücke hören wir jetzt. Das MDR Sinfonieorchester spielt unter der Leitung von Alina Chon.

0: 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Das waren Auszüge aus dem sinfonischen Zyklus Mein Vaterland von Bedřich Smetana. Aus Böhmens Hain und Flur, Scharka und zuletzt die Moldau wählte die junge tschechische Dirigentin Alena Chon für ihr Gastkonzert beim MDR Sinfonieorchester. Im ersten Teil des Programms gab es eine Suite aus der Oper Das schlaue Füchslein von Bohuslav Martinů und zu Beginn die sinfonische Dichtung In der Tatra von Vítězslav Novák. Damit beenden wir unsere Konzertaufzeichnung vom 10. Mai 2026 aus dem Leipziger Gewandhaus. Dank an Tonmeister Michael Leverkus und Toningenieur Robert Baldowski. Ich bin Isabel Roth und wünsche Ihnen noch einen schönen Abend.
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1: Einen schönen guten Abend wünsche ich Ihnen. Ich begrüße Sie herzlich im Kulturpalast Dresden. Sie sind heute mit uns beim Eröffnungskonzert der diesjährigen Dresdner Musikfestspiele. Ich bin Anja Herzog und begleite Sie hier durch den Abend. Und der wird, das kann ich Ihnen schon mal versprechen, sehr unterhaltsam. Zum ersten Mal in der fast 50-jährigen Geschichte der Musikfestspiele werden Sie von der Dresdner Philharmonie eröffnet unter Leitung der ersten Gastdirigentin des Orchesters, Tabitha Berglund. Und zum allerersten Mal ist auch jemand dabei, der nicht alles so bierernst nimmt, sonst wäre er auch nicht der, der er ist. Der Comedian Olaf Schubert wird heute durch den Abend führen. Lassen Sie sich überraschen. Ich bin auch schon sehr gespannt, was uns da erwartet. Und natürlich ist die Wahl nicht zufällig auf ihn gefallen. Olaf Schubert lebt selbst in Dresden, ist hier in Sachsen ja auch zuerst bekannt geworden. Ich vermute mal, Sie kennen ihn auch, haben vielleicht vor Augen, wie er aussieht. Schubert tritt als Comedian mit so halblangen Haaren, mit überkämmter Glatze auf und sein Markenzeichen, das ist so ein Karo-Polunder, den trägt er wirklich immer. Er ist Stammgast in der ZDF-Heute-Show zum Beispiel, oft ja im Fernsehen zu sehen, auch beim MDR, und er ist Gastgeber des Festivals Humorzone Dresden. Der Comedian Olaf Schubert also wird Sie hier begleiten durch ein wirklich schönes Musikprogramm, und das ist auch wirklich kein Witz. Los geht's gleich mit rauschender deutscher Romantik, mit der Ouvertüre zu der Oper Oberon von Karl Maria von Weber. Die beginnt, das hören Sie gleich, mit einem Zauberhorn. Damit ruft in der Oper ein Ritter den Elfen Oberon herbei. Echtes Zauberspektakel, wird kaum mal gespielt auf den Bühnen, aber diese Ouvertüre, die liefert das Drama im mitreißenden Taschenformat. Nach Oberon bekommen Sie ein Cellokonzert aus dem Jahr 1970, das unter die Haut geht. Das ist Henri Dutilleux' Konzert Tout un monde lointain, übersetzt etwa eine ganz entfernte Welt. Der berufte sich auf die dunklen Seiten der Menschen, die in Charles Baudelaires Gedichtsammlung Die Blumen des Bösen zum Thema werden. Solist ist der Cellist Jan Vogler, und der ist ja nicht nur Cellist und Solist heute Abend, er ist überhaupt der Intendant der Dresdner Musikfestspiele. Von ihm hören Sie später dann bei uns noch mehr. Und in der zweiten Hälfte nach der Pause erwarten Sie hier im Kulturpalast ein Gnom, ein altes Schloss, das turbulente Treiben auf einem Marktplatz, auch eine gruselige Hütte auf Hühnerfüßen, genau, die Bilder einer Ausstellung von Modest Mussorgsky. Die Leitung des Abends heute hat, wie gesagt, die norwegische Dirigentin Tabitha Berglund. Auch über sie erfahren Sie in der Konzertpause später noch mehr bei uns, bevor sie gleich ans Pult der Dresdner Philharmonie kommt und den Einsatz gibt für die Oberon-Ouvertüre. Betritt aber jetzt erstmal ein anderer die Bühne des Kulturpalasts hier in Dresden. Bühne frei für Olaf Schubert.
2: Ja, hallo. Vielen Dank für den Applaus. Mein Name ist, wie gesagt, Olaf Schubert, und ich freue mich sehr, hier dabei sein zu dürfen bei der Eröffnung der Musikfestspiele in Dresden im Jahre 2026. Und das ist wirklich ein singuläres Event, ein feierlicher Anlass. Das muss man wirklich mal sagen. Man sieht es auch den Menschen an. Die Menschen haben sich dem Anlass gemäß wirklich würdevoll gekleidet. Die Männer haben den guten Anzug nochmal rausgeholt, auch die Frauen haben sich schön gemacht, im Rahmen ihrer Möglichkeiten, und also wirklich eine festliche Atmosphäre. Und als man mich gefragt hat, Olaf, möchtest du dabei sein bei dieser Eröffnung hier, da habe ich natürlich spontan gesagt, ja, muss das sein. Das ist jetzt gar nicht so meine Kernkompetenz, muss ich zugeben. Ich meine, ich eröffne sonst ganz andere Sachen, ja, eher so Vaterschaftsstreitigkeiten, Baumärkte, Olympische Spiele und so. Aber es gab natürlich dann ganz schnell Argumente, die dafür sprachen, hier dabei zu sein. Ja, natürlich erstmal Dresden, ja, die Stadt. Also ich bin ja gar nicht in Dresden geboren, aber wer mich kennt, der weiß, ja, tief im Herzen, da bin ich New Yorker. Oder eigentlich mehr mittlerweile Los Angeles. Habe aber trotzdem immer mit Dresden eine Verbindung gehalten. Ich bin gerne hier. Und was natürlich auch für mich ein überzeugendes Argument war, ist hier, ja, der monolithische also der Saal, ja, das ist ja wirklich ein Klangtempel, ja, ein akustisches und architektonisches Kleinod oder ein Großod. Also hier im Herzen der Dresdner Altstadt, sowas gibt es nicht so oft. Ja? Das sucht wirklich seinesgleichen, so etwas gibt es weder in Pieschen noch in Diepoldiswalde. Also wir sind da wirklich absolut gut aufgestellt hier mit diesem Saal. Und was mich natürlich am meisten überzeugt hat, hier dabei zu sein, das ist das Festival selbst. Ja, also, denn es ist ein Festival mit klassischer Musik für die Menschen. Ja, also für alle Menschen. Das finde ich eben toll. Ja, klassische Musik ist ja oft so ein Tummelplatz elitärer, versnobter, ja, Besserverdiener. Aber hier sehe ich eben, ich sehe hier nicht nur privilegierte Akademiker, sondern ich sehe viele einfache Menschen. Ja, ja, wirklich, also aus bildungsfernen Schichten, also huiuiui. Ja, und das ist natürlich, das weiß man, das ist natürlich auch immer ein dramaturgischer Spagat, ja, für die Veranstalter, ja, das dann irgendwie zu handeln. Ja, das ist immer schwierig, Hochkultur für die niederen Stände. Und ich weiß, wir müssen es offen ansprechen. Natürlich, viele kennen sich nicht aus mit klassischer Musik. Viele sind heute das erste Mal bei einem klassischen Konzert. Viele haben überhaupt noch nie Musik gehört. Ja. Außer jetzt Roland Kaiser. Ja. Und vielleicht sollte man deshalb erstmal so schauen, was will Musik? Was kann Musik? Was ist Musik? Ja. Und Musik, das sind im Wesentlichen, Sie werden mich bestätigen, sind im Wesentlichen zwei Komponenten. Ja? Musik besteht aus Ton und Rhythmus. Und wenn man jetzt Ton und Rhythmus sinnstiftend kombiniert, also in einen kreativen Zusammenhang stellt, dann haben wir Musik. Ja? Also ein Ton tiet mit Rhythmus, ti ti ti ti ti ti ti ti ti ti ti ti ti ti ti, das ist schon Musik. Ja? One-Note-Samba. Ich gebe zu, eindrucksvoller wird es natürlich durch die Zuhilfenahme eines zweiten Tones. Das ist jetzt auch international der Trend. Der Trend geht zum Zweiton. Ja? Also dann hat man zum Beispiel sowas wie T-T-T-T. Ja? Zwei Töne und alle wissen sofort, ja, fünfte Sinfonie von Mozart. Ja. Es gibt immer noch welche, die denken Beethoven, aber von Beethoven ist ja die siebte Sinfonie. Ja, es gab damals nur 10 Sinfonien und die mussten sich reinteilen. Also, ja, also ich fasse zusammen, wir brauchen für Musik also wirklich nichts weiter als Ton, Rhythmus und das habe ich vergessen, man braucht natürlich auch Ahnung. Ja, und hier beginnt der Hamster zu humpeln. Also, da wird es für die meisten eben dann wirklich überkomplex. Und das Gute ist aber, dass wir da Vorsorge getroffen haben, denn in puncto Ahnung, da haben wir quasi uns jemand an Land gezogen und da sind wir jetzt hier bei der Dresdner Philharmonie. Die Dresdner Philharmonie, das ist ein Orchester und die haben Ahnung. Also zumindest die meisten. Ja. Genau. Die meisten haben Ahnung, das finde ich wichtig. Ohne jetzt gleich Bratscherwitze zu reißen. Ja, Orchestermusiker zu werden ist nicht leicht, das ist wirklich eine harte Ausbildung. Also selbst die Schlagzeugerausbildung dauert mehrere Tage. Also das ist schon, man muss viel üben, ja. Also ich nicht, es gibt welche, denen fliegt es zu. Aber wir wissen natürlich auch, es ist eben ein Klangkörper mit einer langen Tradition, ja, gegründet vor über 150 Jahren, wirklich ein altehrwürdiges Orchester. Manchen Musikern sieht man es auch noch ein bisschen an. Aber, und das bedauere ich wiederum, es ist kein, glaube ich, kein einziges Gründungsmitglied mehr. Ja. Ja, also auch hier grassiert mittlerweile der Jugendwahn, ja, das muss ich sagen, finde ich persönlich dann schon ein Stück weit cringe. aber natürlich erzähle ich ja niemandem etwas Neues, wenn ich sage, selbst das beste Orchester ist nur so gut wie sein schwächstes Glied, wollte ich sagen. Nein, jedes Orchester braucht natürlich einen Dirigenten. Ich weiß auch, dass man das im Orchester manchmal anders sieht. Ja, im Orchester hört man ja oft, ja, mit Dirigenten verhält sich es wie mit Kondomen. Mit ist sicherer, aber ohne macht mehr Spaß. Wir haben uns heute für die Variante Sicherheit entschieden. Zur Eröffnung zumindest. Und es ist für mich deshalb eine Ehre, nun einen Dirigenten begrüßen zu dürfen, wo ich sagen muss, er ist einer der international renommiertesten. Er ist ein Meister seiner Zunft. Begrüßen wir eine absolute Koryphäe am Pult. Begrüßen wir mich. Ja, genau. Ja, was da im Programmheft steht, alles Blödsinn. Ja, also, als ich gehört habe, was die Dirigenten verdienen, da habe ich gesagt, das mache ich selber. Also, ja, man nennt mich ja nicht umsonst den Karajan von der Lommatscher Straße. Und genau, ich bin zumindest der mit den meisten Taktstöcken. Und für dieses Dirigat haben wir etwas. So, das haben wir das. Und ich würde sagen, ich wünsche nun, wie soll ich sagen? Ja, gute Unterhaltung.

Und am Anfang, kleiner Fehler, haben alle gemerkt von der Klarinette. So ein Ärger. Und das am letzten Arbeitstag. Nun, Spielbereitschaft herstellen.

Dirigieren ist wirklich viel einfacher, als man denkt. Es macht wirklich großen Spaß. Das waren die Besten. Ja, muss man sagen. Nun gut.

0: Herrlich.
1: Bitte nochmal. Ich bitte nur, hat jetzt irgendein Assi sein Handy an? Oh. Ah, oh Gott, oh Gott. Ja, hallo? Ah, okay. Sorry, dann muss ich kurz rangehen, die Berliner Philharmoniker. Ja, ich habe Zeit, ich kann sprechen. Alles kein Problem, ja. Okay, ich muss nur ganz kurz, ganz kleinen Augenblick, bitte. Begrüßen Sie bitte meine hervorragende Kollegin Tabitha

0: Ja, die Prüfung haben nicht alle bestanden, wie man sieht. Es herrscht hier ganz klares Leistungsprinzip. Ja, ein Fehler und man muss gehen. Da bin ich also wieder. Ich muss mich natürlich entschuldigen für diesen kleinen Telefon-Faux-Pass. Das war natürlich meine Schuld, mea culpa, ganz klar. Ich wurde aber gut vertreten. Ein hervorragendes Dirigat, muss ich sagen, oder? Das hätte ich selber besser kaum hingekriegt. Und natürlich auch die Dresdner Philharmonie, hat man gemerkt, ein hervorragendes Orchester. Wobei man auch, ja, ich finde das immer so ein bisschen, wenn man sagt, ja, die Musiker, das Orchester, man darf nicht vergessen, das sind ja alles Menschen. Ja, die haben ja auch, ich gehe ein Stück weg, die haben ja auch wirklich Namen. Ja, also das ist nicht irgendjemand. Ja, also zum Beispiel hier, dort sitzt der Geiger. Ja, also spielt Cello, aber wirklich Hans-Dieter Geiger vom Namen her. Tolle Musiker. Und weil ich eben gefragt wurde, was war da jetzt los mit den Berliner Philharmonikern? Also ich kann Entwarnung geben. Natürlich haben die versucht, mich abzuwerben, ist ja klar. Ja. Die wären auch bereit gewesen, die Ablöse zu zahlen. Aber ich habe mich für Dresden entschieden, weil, ja, deep in the heart. Ich muss sagen, Dresden als Stadt finde ich einfach besser. Wirklich, Dresden ist viel freundlicher. Und ich weiß mittlerweile, weiß ich auch, warum Dresden viel freundlicher ist. Weil in Dresden leben viel weniger Berliner. Ja, ganz einfach. Und es ist ja sowieso immer schon so ein kleines kulturelles Battle, ja, zwischen Hauptstadt und Provinz, Dresden, Preußen, Sachsen und so. Dieses Battle wurde ja in den letzten Jahren dann mehr oder weniger so auf infrastruktureller Ebene ausgekämpft. Ja, also da gab es ja jahrelang so den Wettkampf. Ja, also schafft es Berlin, den Flughafen fertig zu bauen, bevor in Dresden die Brücke einstürzt. Ja. Berlin hat gewonnen. Aber die Challenge geht ja weiter. Ja, jetzt ist die Frage, schafft es Dresden, eine neue Brücke zu bauen, bevor der Berliner Flughafen wieder abgerissen werden muss? Nun ja, zurück zur Musik. Wir hörten eben den Oberon von Karl Maria von Weber. Karl Maria, da haben meine Kinder gleich gesagt, was ist das für ein bekloppter Name? Karl Maria ist etwas obsolet, gebe ich zu. Das erinnert dann so ein bisschen an das spätere Klaus Bärbel. Oder ans heutige moderne Jason Cheyenne. Und auch die Handlung des Oberon finde ich sehr interessant. Ja, die ist ja, glaube ich, hinlänglich bekannt. Ja, also es geht ja quasi um Adam und Eva. Oder man könnte auch sagen, es geht klassisch gesehen um Romeo und Julia. Ja, oder stellvertretend könnte man auch sagen, es geht um Orpheus und Eurydike. Das ist eigentlich austauschbar, dick und doof vielleicht nicht, aber es sind zwei klassische Antipoden, ja, Plus und Minus. In Asien würde man sagen Yin und Yang, Ping und Pong. Also, um es in die Jetztzeit zu holen, es ist eben wirklich der Lütz und die Gisela. Ja. Sie haben Beziehungsprobleme, ganz normal. Dann tauchen sie halt hinab ins Zwischenreich, begegnen dort Elfen, Trollen und Kobolden. Und da Weber das Werk ja tatsächlich hier in Dresden schrub, sind es wirklich regionale Kobolde, ja, aus der sächsischen Schweiz. Also er dachte wirklich schon an Pittiplatsch. Ja. Und Schneewittchen, nee, nicht, wie hieß das, die Schnatterinchen, genau, Pitt, ja. Und Schnatterinchen hat ja bei einem anderen Kobold schon den Kopf verdreht, Drehrumbum, und dann musste der zur Kur und dann gab es Ärger, weil da irgendwas nicht geklappt hat. Und dann ging es wirklich drunter und drüber und drüber und drunter. Und dann, Gott sei Dank, kam dann der Vater von Pitti Platsch, Günther Platsch. Der hat dann ein klärendes Gespräch geführt und dadurch kam dann zum Schluss dieses Signalhorn, dieses erlösende Glückshorn dort hinten, wunderschön, die Zaubertröte. Ja, tolles Stück. tolle Musik, aber wir müssen uns jetzt vom harmonischen Wohlklang der Romantik verabschieden, denn jetzt begegnen wir feinst ziselierten, eher atonalen Klangkaskaden. Es wird eher, ja, disharmonisch, ich will nicht sagen atonal, es wird schon, ja, also wir beginnen nun mit zeitgenössischer Musik, wir nähern uns an moderne Musik, oder um es kurz zu sagen, es wird furchtbar. Nennen wir es wirklich unverkrampft beim Namen. Es ist ein zeitgenössisches Werk. Wir müssen ja nicht drum herum reden. Ja? Da müssen wir jetzt gemeinsam durch. Also es ist euer Abend. Ja? Ihr habt bezahlt, macht was draus. Also das... Ja, ich weiß, viele Menschen sind da immer so ein bisschen und sagen, Mensch, zeitgenössische Musik im klassischen Konzert, warum? Das ist eine Einheit. Zeitgenössische Musik im klassischen Konzert, das, wie kann man sagen, das ist vielleicht sowas wie Gewalt in der Ehe. Ist nie schön, aber gehört dazu. Ja. Und ich kann aber leichte Entwarnung geben, denn das nun folgende Werk entstand bereits in den 60er Jahren des vergangenen Jahrhunderts. Das heißt, es ist sozusagen relativ alte moderne Musik. Ja? Und da gibt es musikalische Themen und Melodiebögen, die sind stellenweise sogar nachvollziehbar. Also es war damals noch gar nicht möglich, so völlig abstrakt zu komponieren und so ganz schräge Sachen zu schreiben. Da gab es noch gar keine Noten, gar keine Stifte. Das ging alles damals noch gar nicht. Ja? Deshalb ist diese Musik plastisch und wirklich auch nachvollziehbar, ja, also die geht so. Da kann man sich irgendwie reinfühlen in der heutigen modernen Musik, also in der modernen Musik, da hat man ja dann, sag ich mal, die Rhythmik, die Harmonik und die Hörgewohnheiten eigentlich doch mehr oder weniger überwunden. Ja, da ist es dann oft sehr bizarr, sehr schräg. Da sind es doch eher versprengte, virulente Klangpartikel irgendwie so. Ja, das ist dann wirklich so das klassische Pfnick, Kuckuck, Mölp. Ja, also so Snrrr, Kuckuck. Also das ist jetzt nicht unbedingt jedermanns Sache. Und was mich auch sehr erfreut, das nächste Werk wird auf konventionellen Instrumenten dargeboten. Ja, also bei richtiger moderner, abstrakter Musik, da gibt es ja meist keine Instrumente mehr. Ja? Da müssen dann andere Gerätschaften zum Musizieren herhalten. Gießkannen, Backbleche, erregierte Penisse. Und heute Abend hören wir aber ein Cello. Und ich freue mich nun, eine der renommiertesten und international wirklich erfolgreichsten Meister seines Faches hier auf der Bühne begrüßen zu dürfen. Begrüßen Sie einen Cellisten von Weltruf. Begrüßen Sie mich. Nein. Da merkt man, da hatte Olaf eine kleine Flachsrakete eingebaut. Begrüßen Sie Jan Vogler. Jetzt wäre es fast passiert, oder? Fast im letzten. Also wenn ich hier abgestürzt wäre, das wäre teuer geworden für Dresden. Da hätten wir Kitas schließen müssen. Herr Vogler, Sie sind ja eben nicht nur Intendant des Festivals, sondern auch Instrumentalist auf höchstem Niveau. Cello, Sie haben das Corpus Delicti mitgebracht. Das heißt, da muss man sich ja als junger Mensch dazu entschließen, Cellist zu werden. Und man sieht es ja, ja, es ist sperrig, es ist alt, es macht Krach. Ja, ich meine, andere Menschen in dieser Lebensphase greifen zur Gitarre, spielen Klavier, wollen Hip-Hopper werden. Also ich will jetzt nicht fragen, was lief bei Ihnen falsch, aber eigentlich doch. Ja, also was ich sag mal, das ist...
1: Ich war halt in dieser Nerdblase, würde man auf Neudeutsch sagen wahrscheinlich. Und diese Nerdblase, da war es so, da gab es keine E-Gitarren. Also ich wusste, was eine E-Gitarre war, war ich wahrscheinlich schon 10 oder so. Und da gab es wirklich nur Geigen. Also ich war eine Musikerfamilie und es gab Geigen, Bratschen, Celli. Jeder, der kam, ins Haus kam, brachte so einen Koffer mit. Und mein Bruder Kai, der auch heute hier ist, der spielte, fing mit der Geige an, ältere Bruder, dann kriegte ich das Cello und meine Schwester das Klavier. So, und irgendwie sind wir gute Freunde geworden.
0: Okay.
1: Aber dann natürlich so mit 12 hatte ich dann doch Jimi Hendrix auf die Jeansjacke genäht, dann habe ich dann auch verstanden, dass das cool ist. Und meine Schwester hat Elvis und Beatles neben mir gehört. Also da wurde es dann etwas normaler.
0: Das beruhigt mich, ja. Aber direkt mit Cello, nicht erst Blockflöte oder so?
1: Nein.
0: Also mit mich hat man wirklich zur Blockflöte geknechtet. Weil, also das war schlimm.
1: Es tut mir sehr leid.
0: Ja, das waren wirklich... ich habe dann ein Werk geschrieben für Blockflöte und Gartenschredder. Und da klang sie wirklich gut. Ja. Wir hören hier heute das Werk eines französischen Komponisten.
1: Ja.
0: Und er hat ja sich von Gedichten inspirieren lassen, von Baudelaire. Ja, und dieser Baudelaire hat ja ein Leben geführt, sehr intensiv, muss man ja wirklich sagen. Ja, da Alkohol, Drogen, also ein Leben wie ihrs und meins. Natürlich kam dann noch mehr dazu. Er hat sich ja wirklich auch, sag ich mal, mit den Randfiguren der Gesellschaft so identifiziert. Also der war wirklich schon ein Rabauke. Was fasziniert Sie, sag ich mal, daran jetzt explizit?
1: Ja. Dass Dieu, der offensichtlich ein etwas gesünderes Leben geführt hat, denn er ist fast 100 Jahre alt geworden, Dieu hat diese Welt Ende der 60er Jahre wiederentdeckt. Das war auch natürlich die aufkommende Popkultur. Mhm. Man hat sich dafür sehr interessiert und Baudelaire hat es in seinen Gedichten auch festgehalten, vor allem in dem Gedichtzyklus Blumen des Bösen. Also diese Gedichte haben eben dieses Werk auch dann inspiriert. Und Dieu hat versucht, die harmlose Version praktisch für uns zu bauen, dass wir diese praktisch Exzesse ein bisschen erleben können, ohne dass wir die gefährlichen Substanzen einnehmen müssen. Also sozusagen, man hört gleich am Anfang, aus einer fernen Welt ist tatsächlich unter dem Einfluss wahrscheinlich von harten Drogen und Alkohol, denn der Verleger von Baudelaire hat tatsächlich ihm empfohlen, wenigstens eins davon aufzugeben, weil er sonst das Jahr nicht überleben würde. Offensichtlich hat er es getan, er hat noch ein paar Jahre gelebt und tolle Gedichte geschrieben.
0: Okay.
1: Aber Dieu selbst hat es wirklich auch schon abstrahiert damals. Aber es geht um diese fernen Welten, also in einer anderen Welt, in die man rein in einem Rauschzustand vielleicht hineinkommt. Also insofern, mehr möchte ich gar nicht sagen, der Rest erschließt sich durch die Musik.
0: Okay, man muss vorher nichts inhalieren oder so.
1: Nein, also man muss gar nichts. Okay. Das ist das Schöne an der Musik, man kann ganz ungefährlich in diese Welten eintauchen und sie trotzdem irgendwie erspüren. Und ich habe aber auch noch eine Frage, darf ich auch was fragen?
0: Na gut,
1: also ich bin nicht jetzt so lustig, aber was mich wirklich interessiert, ich bewundere, dass Sie immer sehr viele Worte haben, um Ihr Repertoire, also um Ihre Situation, die Sie beschreiben wollen, zu beschreiben. Ist es so, dass Sie dann nach Worten suchen, also abstrakt, so wie Pilze suchen, dass Sie dann einen großen Wortschatz haben, aus dem Sie dann schöpfen können?
0: Oh, ich glaube, die Worte kommen eher zu mir.
1: Also das schön.
0: Ja, ich glaube, man muss das ja hören, man sagt doch immer so, der Mund ist die Wunde des Alphabets. Das ist ein berühmtes Zitat von mir und ich gebe zu, ich kann nur vermuten, was ich damit meine, aber irgendwie trifft es das, glaube ich.
1: Sehr schön, und die letzte Frage war eigentlich nur noch Polunder, Tragekomfort und Preis-Leistungs-Verhältnis, kann man empfehlen als Aufführungs-
0: Ist das, das gefällt mir sehr gut mit diesen Läden. Also okay. Das ist, ja, das, dieser ist sehr gut, muss ich sagen. Ja. Der ist regional erschaffen. Also der stammt wirklich, der wurde im Erzgebirge bei Vollmond von blonden Jungfrauen gewoben. Und das ist aber mittlerweile logistisch ziemlich schwierig. Mein Fahrer fährt die dann immer holen, seitdem gibt es dort kaum noch Jungfrauen und so. Also das ist... aber kann ich wirklich eigentlich nur empfehlen.
1: Ja. Wunderbar. Also vielen Dank. Wir sehen Sie ja noch später am Abend. Dann würde ich Sie jetzt unter Umständen, damit die Tabita jetzt auf die Bühne kommen kann.
0: Natürlich.
1: Darf ich?
0: Dann da weiche ich von hinten. Viel Spaß.
1: Danke.

Das war das Konzert für Cello und Orchester Tout un monde lointain von Henri Dutilleux, ein Cellokonzert aus dem Jahr 1970. Das hat er einst für den legendären Cellisten Mstislav Rostropowitsch komponiert in den 60er Jahren. 1970 hat er es uraufgeführt. Hier haben Sie einen ganz anderen Cellisten gehört, nämlich Jan Vogler. Und die Dresdner Philharmonie unter Leitung von Tabitha Berglund. Hier im Eröffnungskonzert der Dresdner Musikfestspiele in diesem Jahr 2026. Da ist er noch einmal, Jan Vogler. Er ist nicht nur Cellist und Solist in diesem Konzert hier, er ist auch der Intendant der Dresdner Musikfestspiele. Und in dieser Funktion und als Cellist natürlich werden wir ihn auch gleich hier erleben. Aber im Moment verbeugt er sich erst noch einmal. Und Tabitha Berglund selbstverständlich auch. Und die Musikerinnen und Musiker sind hier einmal aufgestanden. Das ist ein Konzert, das Sie nicht allzu häufig zu hören bekommen. Das erfordert auch den vollen Einsatz sämtlicher Musikerinnen und Musiker eines solchen Orchesters. Und es muss ein wirklich richtig guter Cellist oder eine richtig gute Cellistin sein, um das spielen zu können. Das ist sehr, sehr anspruchsvoll und viele haben es auch abgelehnt, das zu spielen, weil es ihnen schlicht und ergreifend als unspielbar vorkam. Da ist es immer gut, wenn man jemanden hat, der das kann. Und es ist natürlich toll, dass hier der Intendant, der auch eine ganze Menge andere Sachen um die Ohren

0: 1981. Sie ist Norwegerin, hat unter anderem bei dem legendären Dirigentenmacher Jorma Panula gelernt. Und sie kommt bei Engagements sehr viel herum in der Welt, ist aktuell zum Beispiel auch erste Gastdirigentin in Detroit. Sie werden sie gleich noch einmal erleben, denn dieses Konzert ist ja noch lange nicht zu Ende. Auch wenn wir gleich in die Konzertpause gehen, nach der Pause erleben Sie hier noch die Bilder einer Ausstellung, also ein großes romantisches Werk von Modest Mussorgsky. Jetzt erstmal in dieser Pause, wir machen natürlich keine Pause, erfahren Sie etwas mehr über Tabitha Berglund im MDR-Klassikgespräch, das meine Kollegin Grit Schulze mit ihr geführt hat, kurz vor ihrem Antrittskonzert hier im Kulturpalast, eben als erste Gastdirigentin bei der Dresdner Philharmonie. Das war im vergangenen Jahr, Ende August, und damals, genau wie heute Abend, hatte sie auch ein Cellokonzert aufs Programm gesetzt, damals übrigens mit einem Cellisten, bei dem sie selbst studiert hat, ihrem Landsmann Truls Mörk. Den hören Sie übrigens während des Gesprächs leise im Hintergrund im Probenraum spielen. Tabitha Berglund ist selbst Cellistin, hat mit dem Cello ihre Musikerinnenkarriere einst begonnen. Und danach genau hat Grit Schulze sie gefragt, wie sehr hilft ihr das heute Abend bei der Arbeit mit dem Orchester?
1: Das bedeutet für mich alles. Also das war meine Schule, das war meine Dirigentschule. 10 Jahre lang professionell als Cellistin zu arbeiten, in allen norwegischen Orchestern, in Kammerorchester, Kammermusik zu spielen. Also das war wirklich meine Dirigentschule. Ich weiß von innen, wie ein Orchester funktioniert. Und also alle Orchester sind unterschiedlich, aber es gibt ja gemeinsame Sachen. Und also für mich Top 1, also das ist wirklich meine wichtigste Schule.
2: Und hatten Sie zu Beginn genaue Vorstellungen, welche Art von Dirigentin Sie sein wollen?
1: Ja, habe ich sehr früh gesagt in dieser Dirigentgeschichte. Ich möchte gerne eine Dirigentin werden, die ich selber gerne haben wollte. Oder ach, die deutsche Werbung. Aber das möchte ich gerne. Also eine Dirigentin, die inspiriert, die positiv aufbaut, also, und in den Musikern vertrauen. Also das ist für mich sehr wichtig. Also es gibt keine Musiker, die besser spielen oder am besten spielen, wenn sie Angst haben oder wenn man krass sind als Dirigentin oder so. Also man muss wirklich positive Leiterschaft haben, finde ich. Das ist für mich wichtig. Ich spielte auf jeden Fall am besten, wenn ich solche Dirigenten hatte.
2: Bevor Sie dirigieren und Cellistin waren, wollten Sie ja eigentlich Mathematikerin werden. Und ich finde es so interessant, weil Musik und Mathematik, es gibt so starke Verbindungen. Vieles basiert musikalisch auf mathematischen Mustern. Was gab denn letztlich den Ausschlag, Musik zu wählen?
1: Also mein Plan war, Mathematikerin zu werden, ganz richtig. Bis ich 18 war, also ganz spät. Aber ich habe immer gedacht, ich möchte eigentlich nicht Musikerin werden. Also okay, gutes Hobby, also ich habe damit viel Spaß, aber als Beruf lieber nicht. Aber dann bin ich in den Trondheim Solisten mitgenommen. Also sein Kammerorchester hat viele Aufnahmen und Tourneen mit Anne-Sophie Mutter gemacht, also wirklich ein riesengutes Ensemble. Und dann bin ich total verliebt in der Musik, in Kammermusik, in diesen Weg zu musizieren, diesen Weg zu leben. Also ich fand das unglaublich inspirierend und dachte, okay, jetzt habe ich eine Chance, also dieses Leben auszuprobieren. Ja? Mathematik kann ich später machen, aber jetzt probiere ich. Einem Jahr Trondheim Solisten, Cello studieren. Und nach dem Jahr war es, ja, okay, na klar, das mache ich. Das ist mein Leben. Mathematik, schön. Und ich habe auch ein paar, wie sagt man, Studienpunkte im Universität Mathematik gemacht. Aber ich habe schnell gemerkt, also jetzt ist Musik.
2: Erinnern Sie sich an Ihre erste Begegnung mit Musik?
1: Ja, das war eine Aufnahme mit Jacqueline Dupré. Meine Eltern haben so ein CD, ich glaube, es war so ein Best-of, also kleine Stücke, Sätze von Konzerte und so ein bisschen Kammermusik. Und das war mein erste CD mit Jacqueline Dupré.
2: Und mit einer Cellistin.
1: Ja, genau.
2: Sie leben in einem kleinen norwegischen Dorf inmitten der Natur. Wie sehr ist auch die Natur für Sie

0: Kraftquelle für Ihre musikalische Arbeit?
1: Ungeheuer richtig. Also, meinem Leben ist jetzt so. Ich arbeite in großen Städten. Also, dort sind die Sinfonieorchester. Also, so ist das. Und ich muss in meinem Lebensdiät sozusagen auch Natur haben. Und einzige Weise, dass ich das haben kann, ist dort zu wohnen. Weil es gibt keine Zeit, also Urlaub und so zu machen, das gibt es nicht. Um Natur in den Alltag zu haben, muss ich in Natur wohnen. Und für mich ist das wie eine Seelereinigung, kann man das sagen. Ja. Man hat eine Woche intensiv gearbeitet, mit in einer Stadt, mit vielen Leuten, viel Verantwortung, viel Musik, viele Eindrücke und dann nach Hause zu kommen, ausruhen, stundenlang in den Bergen wandern, allein oder mit meinem Hund.
0: Oder Skifahren.
1: Skifahren, genau. Wo ich wohne, ist sehr kalt. Wir haben 6 Monate Skilaufen. Und das ist für mich meditativ und essentiell für mein Wohlfühlen.
0: Und wenn Sie durch die Natur auf Skiern gleiten oder wandern, finden Sie da auf Fragen Antworten, auch auf musikalische Fragen?
1: Ja, also mein Leben zu Hause ist so, dass ich mit Partituren stundenlang arbeite. Und dann gibt es natürlich viele Fragen. Also was hat Bartok hier eigentlich gemeint? Wie möchte diese Phrase, wie möchte sie eigentlich gespielt werden? Also diese dynamische Markierung, ich verstehe sie nicht. Und es gibt alle diese Fragen und dann gehe ich raus und dann meistens kommt dann die Antwort oder Clues. Also wo geht der Weg weiter? Also okay, dort gehen wir. Und das ist für mich eine Riesenquelle für Lösungen.
0: Sie haben mit so vielen internationalen Orchestern gearbeitet, mit britischen Orchestern, mit Orchestern aus Ihrer Heimat, mit dem Detroit Symphony Orchestra, auch mit dem Tonkünstlerorchester Österreich und jetzt natürlich mit der Dresdner Philharmonie. Wie schnell merken Sie, dass Sie dieselbe musikalische Sprache sprechen und wie sehr reizt Sie vielleicht auch ein Unterschied im Klang?
1: Also das spürt man eigentlich sehr schnell, ja. Ich vergleiche dieses Treffen zwischen Dirigent und Orchester wie ein Blind Date. Also es ist wirklich genau derselbe Prozess, als wenn man einen neuen Menschen trifft. Hier ist im Konzertsaal, aber es wäre ganz dasselbe in einem Café oder Restaurant. Und man, okay, wer ist das? Wer sitzt eigentlich neben mir jetzt? Und man spürt sofort der Klang, die Intensität, die Chemie. Spürt man nach 5, 10 Minuten, ist das der Regel ganz klar.
0: Interessant, weil ein Orchester ist ja eine Ansammlung von vielen Individualisten. Wenn man bei einem Blind Date jetzt ist und essen geht, hat man ja nur eine Person vor sich. Sehen Sie dann so ein Orchester als eine Person?
1: Nicht eine Person, aber zusammen sind alle diese individuellen Musiker ein Organismus. Und also ja, Einzelmusiker, ja, aber es gibt in jedem Orchester eine Kultur, es gibt Haltungen, es gibt eine Tradition und das finde ich, das spürt man und das ist, wie sagt man, der Stoff von diesem Organismus.
0: Wie sehr können Sie auch von einem Orchester lernen? Inwieweit schärft ein Orchester auch Sie als Dirigentin?
1: Sehr viel. Also ich mag es so gerne, wenn man spürt, dass Musiker Ideen haben und Initiativ nehmen und ach, vielleicht können wir das so machen. Also so viel im Proben sind ohne Wörter. Also ich rede ein bisschen, aber meistens ist das ohne Worte. Aber wir sprechen durch die Musik. Und die Musiker können Initiativ nehmen. Gibt es einen Solobläser vielleicht, der eine neue Farbe bringt oder eine agogische Timing? Und Wunderbar, sage ich. Ja, okay, dann hören wir dazu und Kammermusik machen.
0: Wenn Sie jemandem erklären sollten, was das Aufregendste am Dirigieren ist, vielleicht auch jemanden, der nicht so sehr mit klassischer Musik vertraut ist, wie würden Sie es beschreiben?
1: Das sind die Augenblicke im Konzert meistens, wo die Musik, das Orchester, das Publikum, ich, der Solist, wenn ein Solist gibt, wenn alles, I have to say this in English, when everything goes up in a higher unit. Ich habe das zweimal erlebt. Ein norwegischer Schriftsteller, Jon Fosse, hat das wunderbar beschreibt. Er sagt, wenn ein Engel durch die Bühne geht, sie sind so selten, diese Augenblicke, aber die Musik wird nicht gespielt, die Musik spielt uns. Ja. Schwierig zu beschreiben, aber wenn man das erlebt hat, dann weiß man.
0: Wie Sie sagen, diese Momente sind so singulär. Man kann die ja auch nicht wiederholen. Das geht ja gar nicht. Das ist auch ein bisschen traurig, oder?
1: Nee. Das ist wunderbar. Es ist einmalig. Passiert nur einmal. Alle die Leute, die in diesem Raum sind, wissen, jetzt ist was ganz besonders passiert. Vielleicht ist es ein Vor und ein Nach diesem Augenblick. Und ist weg, aber bleibt drinnen im Herz. Ja? So, ich finde das, oh. Was für ein Job ist das? Also wirklich, wo man diese Sachen erleben darf.
2: Ja, der weltbeste Job, würde ich sagen, auch wenn er irre viel Arbeit und Leidenschaft erfordert natürlich. Das war die Dirigentin Tabitha Berglund im MDR-Klassikgespräch mit Grit Schulze letztes Jahr im August bei ihrem Antrittskonzert als erste Gastdirigentin bei der Dresdner Philharmonie. Zusammen mit dem Chefdirigenten Donald Runnicles gestaltet sie hier die aktuelle Saison und heute eins der absoluten Highlights, die Eröffnung der diesjährigen Dresdner Musikfestspiele im Kulturpalast. Und Sie sind mit uns dabei hier auf MDR-Klassik und MDR-Kultur in der ersten Konzerthälfte haben Sie gerade eben ein Cellokonzert der Extraklasse gehört, Tout un monde lointain von Henri Dutilleux. Der Solist Jan Vogler, und der tritt hier heute nicht nur als Solist auf, er ist auch Intendant der Musikfestspiele und er ist jetzt bei mir. Herr Vogler, ich grüße Sie.
3: Hallo.
2: Ich bin einigermaßen fasziniert. Dieser Dutilleux gerade, das ist sehr besondere Musik. Die geht ganz tief unter die Haut. Charles Baudelaire und die Blumen des Bösen sind da ja so das Vorbild. Da geht es um das Böse, Melancholie, eben noch menschliche Abgründe. Und jetzt sind Sie hier. Wie machen Sie das? Sitzt Baudelaire noch mit hier bei uns am Tisch?
3: Nein, es ist tatsächlich eine abstrakte Erfahrung. Wenn man die Musik spielt, nimmt sie einen mit in diese Welt. Und wir haben vorher ein bisschen gewitzelt mit Olaf Schubert und das war durchaus ernst gemeint, dass das ja ein sehr sicherer Weg ist, diese Grenzerfahrung zu machen, Musik. Und das ist das Schöne an Kunst. Man kann auch ein Buch lesen und Dostojewski und sich über die Abgründe der Menschheit lesen und man muss sie vielleicht nicht selbst durchschreiten, zumindest nicht, wenn man in einer solch relativ zivilisierten Gesellschaft lebt. Und das ist, finde ich, das Schöne an Musik, dass man alle Tiefen und Untiefen des Lebens beschrieben sieht und auch als Musiker miterleben kann und das Publikum auch mitnehmen kann auf diese Reise. Ich fand das Publikum auch extrem still und aufmerksam.
2: Extrem.
3: Obwohl wir ja vorher ein bisschen, das wollte ich auch gern von Olaf Schubert, dass er ein bisschen provoziert und sagt, machen wir unsere Ohren gleich zu, wenn ein Werk kommt, was vor 1910 komponiert wurde, weil es eben immer noch als modern gilt. Aber ich glaube, die Menschen hören das schon, dass das eine ganz tolle Musik ist.
2: Es ist tolle Musik, man muss sich drauf einlassen, aber ehrlich gesagt muss man sich auf Musik immer einlassen, egal was es ist.
3: Ja, und wenn man sich erinnert an Beethoven oder Bruckner-Symphonien oder Mahler-Symphonien, das war oft ein Fiasko, die Uraufführung.
2: Ja,
3: und
2: da sind die Leute rausgegangen.
3: Die Leute sind rausgegangen, waren sauer und sowas, wie kann der uns sowas vorsetzen, völlig atonal, versteht kein Mensch. Und es ist also, aber gerade Henri Dutilleux hat er eine große Renaissance, er hat nur wenige Werke komponiert und obwohl er fast 100 Jahre alt geworden ist, hat er nicht so viele Werke hinterlassen, aber die sind alle so präzis und fantastisch, dass er sehr viel gespielt wird und mehr gespielt wird halt heute als viele Komponisten, die viel mehr produziert haben zu seiner Zeit.
2: Sind Sie an so einem Abend wie heute, Eröffnung Musikfestspiele, eigentlich mehr Cellist oder mehr Intendant?
3: Ich genieße das eigentlich. Ich bin beides, weil ich denke mal, wenn man sich zu sehr nur auf eine Sache konzentriert, wird man auch etwas eng in der, sagen wir mal, in der Sichtweise des Lebens. Und gerade heute fand ich das eigentlich schön, auch dass wir uns vorher unterhalten haben und dass das Ganze so ein bisschen aufgebrochen wird. Und das Stück ist ja auch eine aufgebrochene Baustelle. Das ist ja keine Musik, die glatt dahin läuft, sondern da gibt es viele Bruchstellen. Und ich genieße das, ich brauche das auch, weil ich das Gefühl habe, wenn ich nur Cellist bin, dann, also der Elfenbeinturm wird schnell kalt. Und wenn man so Kontakt mit Menschen hat und so mitten im Leben steht, das ist eigentlich schön. Und ohne Cello-Spiel, muss ich allerdings auch sagen, wäre ich kein guter und kein sehr gut gelaunter Intendant.
2: Und Sie sind ja nicht nur Intendant der Dresdner Musikfestspiele, auch beim Moritzburg-Festival. Sie haben 2005 bei der Wiedereröffnung der Frauenkirche hier gespielt. Sie haben Ihre Karriere auch hier in Dresden. Dresden ist Herzensstadt für Sie, Herr Vogler?
3: Ja, Glücksstadt auch. Ich kam nach Dresden, war erst Solschlüssel an der Staatskapelle hier, völlig unerwartet als 20-Jähriger und habe hier natürlich meine ersten großen Erfahrungen machen können. Und dann kam das Moritzburg-Festival und dann kamen die Musikfestspiele. Das sind ja alles Aufgaben, an denen man wächst und an denen man auch seine Perspektive auf Musik schleift und verändert. Und insofern würde ich sagen, es ist die Stadt, in der am meisten für mich immer wieder passiert ist. Obwohl ich auch sehr dankbar bin für meinen zweiten Wohnsitz in New York, weil auch dort viele Anregungen kamen und auch dort viele Momente entstanden, die heute wichtig, im Retrospekt sehr wichtig waren für mich.
2: So können Sie über den einen wie über den anderen Tellerrand hinausschauen, sozusagen. Nun ist die Lage in der Welt aktuell nicht gerade erfrischend, hier wie dort. Die Menschen gehen aufeinander los, überall Krise und Kriege, und Sie machen jetzt hier die Leichtigkeit des Seins. Das ist Ihnen offensichtlich auch ein Herzensanliegen. Haben wir das verloren, so ein bisschen in den vergangenen Jahren, die Leichtigkeit?
3: Ja. Und ich glaube auch, dass wir das unnötigerweise verloren haben. Zum Beispiel erinnere ich mich sehr gut an einen alten Freund in den USA, den ich noch kennenlernen durfte, Roman Turtenberg. Der war emigriert aus Polen, war der Geigenlehrer meiner Frau und ist im Alter von 101 Jahren gestorben. Und immer wenn das Thema auf irgendwas was Dunkles kam oder eine Krise, dann hat er abgelenkt. Das hat er gar nicht gemocht, obwohl er hat während der russischen Revolution, also wegen der Oktoberrevolution in Moskau Geige studiert als kleines Kind. Dann ist er emigriert über von Deutschland natürlich dann über Spanien und Frankreich in die USA. Hat also viel Leid erlebt, viele seiner Verwandten sind in Konzentrationslagern umgekommen und trotzdem hat er immer gute Laune gehabt und hat immer Leichtigkeit gelebt. Und immer wenn die Diskussion zu ernst wurde, dann hat er es nicht gemocht, weil er irgendwie das Gefühl hatte, Leute, ihr müsst das ins Verhältnis setzen, uns geht's doch gerade gut. Also er hat das offensichtlich in einem größeren Zusammenhang gesehen alles, und das müssen wir auch lernen, denn natürlich gibt es Probleme, aber das Leben muss man auch genießen können gleichzeitig, vor allem wenn man gerade einen Moment hat, den man genießen kann.
2: Absolut. Und gerade in schwierigen Zeiten entsteht ja mitunter ein ganz besonderer Humor. Ne? Natürlich ein schwarzer, natürlich Sarkasmus irgendwie auch, aber dennoch Humor. Auf was für eine Art Humor setzen Sie jetzt hier bei den Dresdner Musikfestspielen?
3: Also Leichtigkeit kommt vor allem daher, dass wir sagen, wir haben solche Meister ihres Fachs hier, dass die absolute können wirklich das Publikum mitnehmen auf diese Gedankenreisen. Und die Leichtigkeit ist vielleicht ein bisschen zu beschreiben, auch die Leichtigkeit eines Eiskunstläufers, der über das Eis fliegt und uns das Gefühl von Schwerelosigkeit vermittelt. Also das wollen wir auch mit Leichtigkeit zeigen. Humor kommt auch ab und zu vor, natürlich das Ukulele Orchestra of Great Britain, britischer schwarzer Humor. Olaf Schubert heute, auch ein Humor, finde ich, der sehr viel reflektiert, was in der Gesellschaft diskutiert wird oder eben nicht diskutiert wird. Also das finde ich, wir haben so ein paar solche Humornummern auch dabei, aber generell geht es mir um die Leichtigkeit in der Musik auch. Und das ist ja das Schwerste vielleicht überhaupt, dass Musik leicht, mühelos, sie darf auch unterhaltend sein übrigens. Es war jetzt die Tür vielleicht nicht gerade, aber das gehört ja dazu, dieser Kontrast zwischen Tiefe und auch mal wirklicher Leichtigkeit.
2: Ich habe hier das Programmheft vor mir liegen und da steht oben rechts in der Griffecke Leichtigkeit des Seins, 14.05. bis 14.06. Das finde ich so wundervoll. Ich vermute mal, Herr Vohloger, auch Sie möchten gerne, dass man die Leichtigkeit über den 14. Juni hinaus mitnimmt aus den Musikfestspielen dieses Jahr.
3: Also ich glaube, wenn Sie oft genug zu uns kommen und zu genug Konzerten kommen, dann haben Sie es für das ganze Jahr.
2: Ich danke Ihnen sehr fürs Gespräch.
3: Dankeschön.
2: Jan Vogler, Cellist und Intendant der Dresdner Musikfestspiele, war heute im ersten Teil des Eröffnungskonzerts bereits als Solist zu erleben mit dem Cellokonzert von Henri Dutilleux. Und jetzt hören Sie ihn gleich noch einmal, Jan Vogler.

0: Das war der Cellist Jan Vogler zusammen mit Hélène Grimaud am Klavier. Rasch und mit Feuer, das ist der dritte Satz, das dritte Fantasiestück für Klarinette und Klavier eigentlich von Robert Schumann. Hier natürlich für Cello und Klavier haben Sie das gehört. Eben gerade war Jan Vogler hier bei mir. Sie sind ja mit uns hier auf MDR Klassik und MDR Kultur im Kulturpalast Dresden im Eröffnungskonzert der diesjährigen Musikfestspiele Dresden. Hier ist im Moment noch einen Augenblick Konzertpause und Jan Vogler ist eben nicht nur Cellist und Solist gewesen, auch im ersten Teil dieses Konzerts hier mit dem Cellokonzert von Henri Dutilleux. Er ist auch Intendant der Dresdner Musikfestspiele und hat gerade mit mir hier darüber gesprochen, dass das Motto in diesem Jahr ja die Leichtigkeit des Seins ist. Und die Leichtigkeit des Seins, das hat er eben gerade so schön erzählt, da geht es ihm vor allem darum, auch was für fantastische Musikerinnen und Musiker und Künstlerinnen und Künstler hier in diesem Jahr alle auftreten. Und da kann man, wenn man einen Blick in das Programmheft für diesen Monat bis zum 14.06. gehen, die Musikfestspiele ja, wenn man da einen Blick reinwirft, da kann man wirklich auch nur die Augenbrauen hochziehen, wer da alles kommt. Chili Gonzales kommt genauso wie Nuria Real. Es kommt Hayato Sumino, Katen genannt, auf Social Media sehr, sehr berühmt geworden, irre viele Follower. Also es sind nicht nur die klassischen Stars, die Sie sonst vielleicht im Konzert so erwarten würden. Es kommt Martha Argerich zusammen mit dem Rotterdam Orchester unter Lahav Shami. Es kommt Veronika Eberle, es ist wirklich ein ganz ausgewähltes Programm mit ganz, ganz vielen Genres. Sie können auch Flamenco-Abende erleben mit Tomatito, kennen Sie vielleicht auch. Also es ist wirklich ein Konzertprogramm, wo eigentlich für jeden etwas dabei ist. Im Augenblick ist noch Konzertpause, aber ich sehe, dass der Saal sich doch allmählich wieder füllt und nicht nur mit Konzertbesucherinnen und Besuchern, sondern auch mit Musikerinnen und Musikern, die in diesem Augenblick, Sie hören es im Hintergrund, wieder auftreten. Musik trifft Humor, das ist das Motto heute Abend. Und ein Werk steht ja jetzt noch auf dem Programm. Ein großes, schönes, buchstäblich buntes, die Bilder einer Ausstellung, nämlich von Modest Mussorgsky. Die Geschichte dahinter ist ziemlich tragisch, denn schon mit 39 Jahren war der russische Maler und Architekt Viktor Hartmann gestorben. Und der war ein enger Freund von Mussorgsky, hat sich auf einer Gedenkausstellung von den Bildern inspirieren lassen. Das sollen so an die 400 Bilder gewesen sein von Viktor Hartmann, die hingen in der Akademie der Künste in St. Petersburg. Erhalten geblieben ist davon leider heute kaum etwas. Nur drei Bilder haben wir heute, die ganz klar identifizierbar sind als Vorlage. Das ist das Ballett der unausgeschlüpften Küken, die Hütte auf Hühnerfüßen und das große Tor von Kiew. Die drei werden Sie natürlich auch gleich hören. Und zwischen den vielen Bildern, die da gleich vertont zu hören sind, gibt es immer eine Promenade. Der Besucher geht da von Bild zu Bild. Sie hören da gleich wieder die Dresdner Philharmonie unter Leitung von Dabita Berglund. Im Augenblick wird noch einen Augenblick lang gestimmt, aber ansonsten ist hier alles bereit schon im Kulturpalast in Dresden, hier heute beim Eröffnungskonzert der diesjährigen Musikfestspiele Dresden. Und natürlich ist das nicht ganz Mussorgskys Original, denn das wäre ein Klavierstück. Man hört in der Regel fast immer Maurice Ravels bunte, vielfarbige Orchesterfassung. Der erste, der gleich auftritt, ist allerdings nicht Tabitha Berglund. Das wird der Comedian Olaf Schubert sein. Und da ist er.
1: Dankeschön. Ja, vielen Dank. Hiermit erkläre ich also in aller Feierlichkeit nun auch den zweiten Teil für eröffnet. Ich hoffe, die Pause wurde rege genutzt zum gedanklichen Austausch, zum Verzehr von Getränken. Andere wiederum schlugen womöglich Harren ab. Und wir kehren jetzt quasi in den musikalischen Wohlfühlbereich zurück. Denn jetzt im zweiten Teil hören wir ein Werk von Modest Mussorgsky, ein russischer Komponist, der, wie soll ich sagen, er führte ein kurzes, aber sehr intensives Leben. Das ist ein bisschen so das russische Künstlermotto, ja, Jedosto Dostojewski. Und wir werden erkennen, Mussorgsky ist nicht nur ein herausragender Kompositeur, sondern seine Werke sind bis heute, muss man wirklich sagen, aktuell. Ja, also das erkennt man vor allem, sage ich mal, im 10. Satz, ja, dieses Werkes, das große Tor von Kiew. Ja, Experten wissen sofort, ja, Mussorgsky verweist auf die anstehende Fußballweltmeisterschaft, ja, das große Tor. Wenn man ganz genau hinhört, hört man sogar den Torhüter. Sehr beeindruckend. Und dann natürlich auch ordentlich Rambazamba hinten, da kommt die große Fufuzela zum Einsatz. Sehr spannend finde ich auch den vierten Satz, ja, der Ochsenkarren. Dort nimmt Mussorgsky eigentlich die Verkehrswende vorweg. Ja, das Verbrenner aus. Ja, also der Verbrenner wird, der interessierte Laie weiß sofort, was ich meine. Ja, also das ist wirklich spannend. Ja, der Verbrenner wird abgelöst, also vom nachhaltigeren Ochsenkarren. Und plastisch wird es vor allem dann, glaube ich, im fünften Satz, der Tanz der Küken in den Eierschalen, ja, da hören wir dann dieses wirklich Markante, was alle kennen, dieses. Also dort verweist er nicht aufs Kükenschreddern, sondern Mussorgsky zeigt etwas, was in der Klassik eher selten ist. Er zeigt Humor. Ja, das kann er wirklich nicht ernst meinen. Ja, also das ist in der Klassik etwas sehr Seltenes. Das merkt man ja auch daran, sage ich mal, dass die ganzen Libretti, ja, die Libretti der Opern oder auch die Texte der Oratorien, sind ja immer sehr bedeutungsschwer. Ja, die sind inhaltlich sehr aufgeladen, sehr weihe und würdevoll. Ja, also dass man jetzt so direkt lustige Texte singt in klassischer Musik, das hat sich nicht durchgesetzt. Ich verstehe das auch, das transportiert sich nicht. Ja? Also, wenn man da jetzt sowas singt wie Thomas,

Oh. Hm. Da muss man mal sagen, Chapeau, das funktioniert sonst nicht. Da merkt man hier, das ist eben wirklich dann doch die Elite, die Klasse, die am Start ist. Ja. Also eigentlich zündet das nicht so richtig, meistens versandet das dann eher. Ja, wenn man Musik und Humor in Einklang bringen will, ja, dann sind es meist eher so die klassischen Musikerwitze, ja, die ja alle kennen im Orchester hier, wo klingt die Bratsche am besten? Im Kamin, genau, ja. Wie kriegt man einen Schlagzeuger auf 0 Promille? Ja, 3 Tage kein Alkohol und. Also, und natürlich mein persönlicher Lieblingswitz, da ich ja wie gesagt Blockflötenbetroffener bin. Da steht ein Blockflötist auf der Brücke und will runterspringen. Ist es ein guter Blockflötist oder ein schlechter? Ist egal, Hauptsache er springt. Ja. Ich denke, da hat jeder sofort ganz klare eigene Bilder. Und bei Bildern sind wir wieder beim Thema. Ja, wir müssen nämlich zügig weitermachen. Der MDR überträgt das Konzert ja live. Also unser MDR, unser mittelmäßiger Rundfunk. Und die Sendezeit ist leider begrenzt. 22.30 Uhr ist Zapfenstreich. Dann kommt irgendwas mit Jazz. Und deshalb freue ich mich nun, Ihnen musikalischen Hochgenuss wünschen zu dürfen. Wir hören also von Modest Mussorgski Bilder einer Ausstellung. Gute Unterhaltung. Ja.

0: Sie hören rauschenden Beifall im Kulturpalast Dresden heute Abend. Und dieser Beifall, der gilt der Dresdner Philharmonie unter Leitung von Tabitha Berglund. Das große Tor von Kiew war das letzte der Bilder einer Ausstellung. Im Forte Fortissimo endete dieses Stück hier von Modest Mussorgsky. Das letzte auf dem Programm im Konzert heute Abend hier im Kulturpalast in Dresden. Tabitha Berglund ist die erste Gastdirigentin der Dresdner Philharmonie seit dieser Saison, bestreitet diese Saison also gemeinsam mit dem neuen Chefdirigenten Donald Runicles. Und hat hier heute Abend eins der Highlights dieser Saison dirigiert, nämlich die Eröffnung der Dresdner Musikfestspiele hier im Kulturpalast. Das ist heute ein Konzert unter dem Motto Humor in der Musik. Die Leichtigkeit des Seins ist ja das Motto der Festspiele in diesem Jahr. Und Humor in der Musik, das ist natürlich auch ein bisschen hier bei Mussorgsky in den Bildern einer Ausstellung angeklungen, zum Beispiel bei dem Ballett der unausgeschlüpften Küken, falls Sie sich daran noch erinnern oder das Stück kennen, das ist wirklich ziemlich lustig gemacht. Aber Humor in der Musik fand vor allem auf der Bühne statt, bei den Zwischenmoderationen von Olaf Schubert, dem Dresdner Comedian, der hier ganz neue Töne in so ein klassisches Sinfoniekonzert gebracht hat. Das hat begonnen mit Karl Maria von Weber. In der Mitte gab es das Cellokonzert von Henri Dutilleux und jetzt eben die Bilder einer Ausstellung. Tabitha Berglund, Norwegerin, kommt hier noch einmal für einen extra Applaus. Und soweit ich das erkennen kann, sind im Publikum mittlerweile fast alle aufgestanden. Es gibt also Standing Ovations für die Dresdner Philharmonie und Tabitha Berglund hier im Auftaktkonzert. Das also war der Auftakt der diesjährigen Dresdner Musikfestspiele hier im Kulturpalast. Da waren Sie jetzt dabei mit uns auf MDR Klassik und MDR Kultur. Und das Schöne an diesem Abend ist ja, Auftakt heißt, das Buffet ist eröffnet. Die Dresdner Musikfestspiele, die gehen ja jetzt erst so richtig los. Noch fast 4 Wochen bis zum 14. Juni können Sie hier in Dresden wirklich irre viel erleben. Und eben nicht nur Klassik, auch Rock und Pop und Comedy und Schauspiel und sogar Tanz. Gehen Sie bitte hin, wenn Sie irgendwie können, und lassen sich gerne anstecken von einer Stimmung, die wir im Alltagsleben im Moment ja vielleicht doch ein bisschen vermissen. Hier wird die Leichtigkeit des Seins großgeschrieben. Das ist das Motto dieses Jahr bei den Festspielen. Für heute war es das auch schon von uns. Der Tonmeister heute Abend ist Boris Hofmann, Toningenieur Romualdas Urba. Ich bin Anja Herzog. Im Namen des gesamten Teams, das diese Übertragung für Sie möglich gemacht hat, sage ich für heute Tschüss, wünsche Ihnen noch einen schönen Abend und verabschiede mich mit einem herzlichen Gruß aus Dresden.
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2: Zu einem Konzert mit dem MDR Sinfonieorchester begrüßt sie Isabel Roth. Unter Leitung der jungen tschechischen Dirigentin Alena Horn standen am 10. Mai 2026 im Leipziger Gewandhaus Werke von Vítězslav Novák, Bohuslav Martinů und Bedřich Smetana auf dem Programm. Musik tschechischer Komponisten aus 3 Generationen. Vítězslav Novák war Schüler von Antonín Dvořák, zudem Naturliebhaber und ein begeisterter Bergsteiger, was sich auch in seiner wohl bekanntesten Komposition der sinfonischen Dichtung In der Tatra aus dem Jahr 1912 spiegelt. In der Tatra hatte er regelmäßig seine Urlaube verbracht und bei einem gefährlichen Aufstieg nur wie durch ein Wunder überlebt. Diese Erlebnisse verarbeitet er in seiner sinfonischen Dichtung. Ausdrucksvoll werden hier die monumentale Natur, die schroffen Gipfel und die tiefen Schluchten in einer packenden Musik verarbeitet, die zum Teil an die viele Jahre später entstandene Alpensinfonie von Richard Strauss erinnert. Alena Horn dirigiert das MDR-Sinfonieorchester.

tschechische Musik mit spätromantischen Einflüssen. Das war die sinfonische Dichtung In der Tatra, Opus 26 von Vítězslav Novák, zu Beginn unserer Konzertaufzeichnung vom 10. Mai 2026 aus dem Leipziger Gewandhaus. Das MDR-Sinfonieorchester spielte unter der Leitung von Alina Chon. Die junge tschechische Dirigentin, die nach ihrem Studium ein Coaching- und Mentoring-Programm bei Maren Elsop absolviert hat, ist derzeit Chefdirigentin der Südböhmischen Philharmonie und gastiert zunehmend auch bei internationalen Orchestern. Sie wählte als nächstes für ihr Konzert in Leipzig eine Suite aus der Oper »Das schlaue Füchslein« von Leos Janáček. Die Oper ist eine Art Fabel mit Parallelen zwischen Tier- und Menschenwelt, die sich in vielen Punkten berühren, ohne ineinander überzugehen. Das Leben, die Natur sind immerwährend und schön und bringen selbst immer neues Leben hervor. Aus der Orchestereinleitung und Teilen des ersten Aktes stellte der Dirigent Václav Talich nach Janáčeks Tod eine Orchestersuite zusammen. Sie enthält all jene Melodien und Rhythmen der mährischen Folklore, die für Janáčeks Musik so typisch sind. Alina Chon am Pult des MDR-Sinfonieorchesters.

Eine Suite aus der Oper Das schlaue Füchslein von Leos Janáček, gespielt von Ali Nachon und dem MDR Sinfonieorchester im Konzert am 10. Mai 2026 im Leipziger Gewandhaus. Mein Vaterland war das Programm an diesem Abend überschrieben. Und so folgten nach der Konzertpause Auszüge aus dem gleichnamigen Zyklus von Bedřich Smetana. Für die Tschechen gilt er als nationales Heiligtum. So hat es einmal der ehemalige Chefdirigent der Tschechischen Philharmonie, Gerd Albrecht, beschrieben. Smetanas Zyklus wurde 1882 in Prag uraufgeführt. Mein Vaterland ist nicht nur das letzte große Werk des 1884 verstorbenen und schon 10 Jahre zuvor ertaubten Komponisten, sein persönliches Opus Summum, sondern es ist auch eine einzigartige Hommage an die Natur, an die Geschichte und Sagenwelt seiner böhmischen Heimat. Wir hören 3 Stücke daraus, aus Böhmens Hain und Flur zu Beginn, mit einer Reihe melancholischer Stimmungs- und Naturbilder. Leidenschaftlichen Zorn über die Untreue des Geliebten spiegelt das nächste Stück Scharka. In Anlehnung an eine tschechische Sage schwört das Mädchen Scharka dem gesamten männlichen Geschlecht ab. So hat Smetana in Kurzform das Programm dieses Stücks zusammengefasst. Und das letzte Stück in dieser Folge ist die Moldau. Die Musik schildert den Lauf des Flusses von den beiden Quellbächen, der kalten und der warmen Moldau, ihre Verbindung dem Strömen des Flusses durch die Landschaft, wo man gerade ein fröhliches Fest feiert. Elfenreigen bei nächtlichem Mondschein. Auf nahen Felsenhöhen ragen stolze Burgen und Ruinen empor. Die Moldau schäumt in den St. Johannes-Stromschnellen, fließt in breitem Strom gegen Prag, der Wischerath erscheint. Und schließlich mündet sie in majestätischem Lauf in die Elbe. So Bedřich Smetana über das Programm der Moldau aus seinem sinfonischen Zyklus »Mein Vaterland«. Und diese 3 Stücke hören wir jetzt. Das MDR Sinfonieorchester spielt unter der Leitung von Ali Nachon.

0: 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Das waren Auszüge aus dem sinfonischen Zyklus Mein Vaterland von Bedřich Smetana. Aus Böhmenshain und Flur, Scharka und zuletzt die Moldau wählte die junge tschechische Dirigentin Alena Chon für ihr Gastkonzert beim MDR Sinfonieorchester. Im ersten Teil des Programms gab es eine Suite aus der Oper Das schlaue Füchslein von Bohuslav Martinů und zu Beginn die sinfonische Dichtung In der Tatra von Vítězslav Novák. Damit beenden wir unsere Konzertaufzeichnung vom 10. Mai 2026 aus dem Leipziger Gewandhaus. Dank an Tonmeister Michael Lewekus und Toningenieur Robert Baldowski. Ich bin Isabel Roth und wünsche Ihnen noch einen schönen Abend.
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1: Einen schönen guten Abend wünsche ich Ihnen. Ich begrüße Sie herzlich im Kulturpalast Dresden. Sie sind heute mit uns beim Eröffnungskonzert der diesjährigen Dresdner Musikfestspiele. Ich bin Anja Herzog und begleite Sie hier durch den Abend. Und der wird, das kann ich Ihnen schon mal versprechen, sehr unterhaltsam. Zum ersten Mal in der fast 50-jährigen Geschichte der Musikfestspiele werden sie von der Dresdner Philharmonie eröffnet, unter Leitung der ersten Gastdirigentin des Orchesters, Tabitha Berglund. Und zum allerersten Mal ist auch jemand dabei, der nicht alles so bierernst nimmt, sonst wäre er auch nicht der, der er ist. Der Comedian Olaf Schubert wird heute durch den Abend führen. Lassen Sie sich überraschen. Ich bin auch schon sehr gespannt, was uns da erwartet. Und natürlich ist die Wahl nicht zufällig auf ihn gefallen. Olaf Schubert lebt selbst in Dresden, ist hier in Sachsen ja auch zuerst bekannt geworden. Ich vermute mal, Sie kennen ihn auch, haben vielleicht vor Augen, wie er aussieht. Olaf Schubert tritt als Comedian mit so halblangen Haaren, mit überkämmter Glatze auf und sein Markenzeichen, das ist so ein Karo-Polunder, den trägt er wirklich immer. Er ist Stammgast in der ZDF-Heute-Show zum Beispiel, oft ja im Fernsehen zu sehen, auch beim MDR, und er ist Gastgeber des Festivals Humorzone Dresden. Der Comedian Olaf Schubert also wird Sie hier begleiten durch ein wirklich schönes Musikprogramm, und das ist auch wirklich kein Witz. Los geht's gleich mit rauschender deutscher Romantik, mit der Ouvertüre zu der Oper Oberon von Karl Maria von Weber. Die beginnt, das hören Sie gleich, mit einem Zauberhorn. Damit ruft in der Oper ein Ritter den Elfen Oberon herbei. Echtes Zauberspektakel, wird kaum mal gespielt auf den Bühnen, aber diese Ouvertüre, die liefert das Drama im mitreißenden Taschenformat. Nach Oberon bekommen Sie ein Cellokonzert aus dem Jahr 1970, das unter die Haut geht. Das ist Henri Dutilleux' Konzert Tout un monde lointain, übersetzt etwa eine ganz entfernte Welt. Der berufte sich auf die dunklen Seiten der Menschen, die in Charles Baudelaires Gedichtsammlung Die Blumen des Bösen zum Thema werden. Solist ist der Cellist Jan Vogler, und der ist ja nicht nur Cellist und Solist heute Abend, er ist überhaupt der Intendant der Dresdner Musikfestspiele. Von ihm hören Sie später dann bei uns noch mehr. Und in der zweiten Hälfte nach der Pause erwarten Sie hier im Kulturpalast ein Gnom, ein altes Schloss, das turbulente Treiben auf einem Marktplatz, auch eine gruselige Hütte auf Hühnerfüßen, genau, die Bilder einer Ausstellung von Modest Mussorgsky. Die Leitung des Abends heute hat, wie gesagt, die norwegische Dirigentin Tabitha Berglund. Auch über sie erfahren Sie in der Konzertpause später noch mehr bei uns. Bevor sie gleich ans Pult der Dresdner Philharmonie kommt und den Einsatz gibt für die Oberon-Ouvertüre, betritt aber jetzt erstmal ein anderer die Bühne des Kulturpalasts hier in Dresden. Bühne frei für Olaf Schubert.
2: Ja, hallo, vielen Dank für den Applaus. Mein Name ist, wie gesagt, Olaf Schubert, und ich freue mich sehr, hier dabei sein zu dürfen bei der Eröffnung der Musikfestspiele in Dresden im Jahre 2026. Und das ist wirklich ein singuläres Event, ein feierlicher Anlass. Das muss man wirklich mal sagen. Man sieht es auch den Menschen an. Die Menschen haben sich dem Anlass gemäß wirklich würdevoll gekleidet. Die Männer haben den guten Anzug nochmal rausgeholt, auch die Frauen haben sich schön gemacht, im Rahmen ihrer Möglichkeiten, und also wirklich eine festliche Atmosphäre. Und als man mich gefragt hat, Olaf, möchtest du dabei sein bei dieser Eröffnung hier, da habe ich natürlich spontan gesagt, ja, muss das sein? Das ist jetzt gar nicht so meine Kernkompetenz, muss ich zugeben. Ich meine, ich eröffne sonst ganz andere Sachen, ja, eher so Vaterschaftsstreitigkeiten, Baumärkte, Olympische Spiele und so. Aber es gab natürlich dann ganz schnell Argumente, die dafür sprachen, hier dabei zu sein. Ja, natürlich erstmal Dresden, ja, die Stadt. Also ich bin ja gar nicht in Dresden geboren, aber wer mich kennt, der weiß, ja, tief im Herzen, da bin ich New Yorker. Oder eigentlich mehr mittlerweile Los Angeles. Habe aber trotzdem immer mit Dresden eine Verbindung gehalten. Ich bin gerne hier. Und was natürlich auch für mich ein überzeugendes Argument war, ist hier, ja, der monolithische, also der Saal, ja, das ist ja wirklich ein Klangtempel, ja, ein akustisches und architektonisches Kleinod oder ein Großod. Also hier im Herzen der Dresdner Altstadt, sowas gibt es nicht so oft. Ja? Das sucht wirklich seinesgleichen, so etwas gibt es weder in Pieschen noch in Diepoldiswalde. Also wir sind da wirklich absolut gut aufgestellt hier mit diesem Saal. Und was mich natürlich am meisten überzeugt hat, hier dabei zu sein, das ist das Festival selbst. Ja, also, denn es ist ein Festival mit klassischer Musik für die Menschen. Ja, also für alle Menschen. Das finde ich eben toll. Ja, klassische Musik ist ja oft so ein Tummelplatz elitärer, versnobter, ja, Besserverdiener. Aber hier sehe ich eben, ich sehe hier nicht nur privilegierte Akademiker, sondern ich sehe viele einfache Menschen. Ja, ja, wirklich, also. Aus bildungsfernen Schichten. Also, huiuiui. Ja, und das ist natürlich, das weiß man, das ist natürlich auch immer ein dramaturgischer Spagat, ja, für die Veranstalter, ja, das dann irgendwie zu handeln. Ja, das ist immer schwierig, Hochkultur für die niederen Stände. Und ich weiß, wir müssen es offen ansprechen. Natürlich, viele kennen sich nicht aus mit klassischer Musik. Viele sind heute das erste Mal bei einem klassischen Konzert. Viele haben überhaupt noch nie Musik gehört. Ja. Außer jetzt Roland Kaiser. Ja. Und vielleicht sollte man deshalb erstmal so schauen, was will Musik? Was kann Musik? Was ist Musik? Ja. Und Musik, das sind im Wesentlichen, Sie werden mich bestätigen, sind im Wesentlichen zwei Komponenten. Ja? Musik besteht aus Ton und Rhythmus. Und wenn man jetzt Ton und Rhythmus sinnstiftend kombiniert, also in einen kreativen Zusammenhang stellt, dann haben wir Musik. Ja? Also ein Ton tiet mit Rhythmus, ti ti ti ti ti ti ti ti ti ti ti ti ti ti ti, das ist schon Musik. Ja? One Note Samba. Ich gebe zu, eindrucksvoller wird es natürlich durch die Zuhilfenahme eines zweiten Tones. Das ist jetzt auch international der Trend. Der Trend geht zum Zweiton. Ja? Also dann hat man zum Beispiel sowas wie T-T-T-T. Ja? Zwei Töne und alle wissen sofort, ja, fünfte Sinfonie von Mozart. Ja. Es gibt immer noch welche, die denken Beethoven, aber von Beethoven ist ja die siebte Sinfonie. Ja, es gab damals nur 10 Sinfonien und die mussten sich reinteilen. Also, ja, also ich fasse zusammen, wir brauchen für Musik also wirklich nichts weiter als Ton, Rhythmus und das habe ich vergessen, man braucht natürlich auch Ahnung. Ja, und hier beginnt der Hamster zu humpeln. Also, da wird es für die meisten eben dann wirklich überkomplex. Und das Gute ist aber, dass wir da Vorsorge getroffen haben, denn in puncto Ahnung, da haben wir quasi uns jemand an Land gezogen und da sind wir jetzt hier bei der Dresdner Philharmonie. Die Dresdner Philharmonie, das ist ein Orchester und die haben Ahnung. Also zumindest die meisten. Ja. Genau, die meisten haben Ahnung, das finde ich wichtig, ich, ohne jetzt gleich Bratscherwitze zu reißen. Ja, Orchestermusiker zu werden ist nicht leicht, das ist wirklich eine harte Ausbildung, also selbst die Schlagzeugerausbildung dauert mehrere Tage, also das ist schon, man muss viel üben, ja, also ich nicht, es gibt welche, denen fliegt es zu. Aber wir wissen natürlich auch, es ist eben ein Klangkörper mit einer langen Tradition, ja, gegründet vor über 150 Jahren, wirklich ein altehrwürdiges Orchester. Manchen Musikern sieht man es auch noch ein bisschen an. Aber, und das bedauere ich wiederum, es ist kein, glaube ich, kein einziges Gründungsmitglied mehr. Ja. Ja, also auch hier grassiert mittlerweile der Jugendwahn, ja, das muss ich sagen, finde ich persönlich dann schon ein Stück weit cringe.

zur Eröffnung zumindest. Und es ist für mich deshalb eine Ehre, nun einen Dirigenten begrüßen zu dürfen, wo ich sagen muss, er ist einer der international renommiertesten. Er ist ein Meister seiner Zunft. Begrüßen wir eine absolute Koryphäe am Pult. Begrüßen wir mich. Ja, genau. Ja, was da im Programmheft steht, alles Blödsinn. Ja, also, als ich gehört habe, was die Dirigenten verdienen, da habe ich gesagt, das mache ich selber. Also, ja, man nennt mich ja nicht umsonst den Karajan von der Lommatscher Straße. Und genau, ich bin zumindest der mit den meisten Taktstöcken. Und für dieses Dirigat haben wir etwas... So, das haben wir das. Und ich würde sagen, ich wünsche nun, wie soll ich sagen, ja, gute Unterhaltung. Dankeschön. Ja, das müssen wir nochmal machen. Kleiner Fehler, haben alle gemerkt, von der Klarinette. So ein Ärger. Und das am letzten Arbeitstag. Nun, Spielbereitschaft herstellen.

Ja. Dirigieren ist wirklich viel einfacher, als man denkt. Es macht wirklich großen Spaß. Also, la, la. Das waren die Besten. Ja, würde man sagen. Nun gut.

0: Herrlich.
1: Bitte nochmal. Ich bitte nur, hat jetzt irgendein Assi sein Handy an? Oh. Ah, oh Gott, oh Gott. Ja, hallo? Ah, okay. Sorry, dann muss ich kurz rangehen, die Berliner Philharmoniker. Ja, ich habe Zeit, ich kann sprechen. Alles kein Problem, ja. Okay, ich muss nur ganz kurz, ganz kleinen Augenblick, bitte. Begrüßen Sie bitte meine hervorragende Kollegin Tabitha.

0: Haben nicht alle bestanden, wie man sieht. Es herrscht hier ganz klares Leistungsprinzip. Ja, ein Fehler und man muss gehen. Da bin ich also wieder. Ich muss mich natürlich entschuldigen für diesen kleinen Telefon-Faux-Pass. Das war natürlich meine Schuld, mea culpa, ganz klar. Ich wurde aber gut vertreten. Ein hervorragendes Dirigat, muss ich sagen, oder? Das hätte ich selber besser kaum hingekriegt. Und natürlich auch die Dresdner Philharmonie, hat man gemerkt, ein hervorragendes Orchester. Wobei man auch, ja, ich finde das immer so ein bisschen, wenn man sagt, ja, die Musiker, das Orchester, man darf nicht vergessen, das sind ja alles Menschen. Ja, die haben ja auch, ich gehe ein Stück weg, die haben ja auch wirklich Namen. Ja, also das ist nicht irgendjemand. Ja, also zum Beispiel hier, dort sitzt der Geiger. Ja, also spielt Cello, aber wirklich Hans-Dieter Geiger vom Namen her. Tolle Musiker. Und weil ich eben gefragt wurde, was war da jetzt los mit den Berliner Philharmonikern? Also ich kann Entwarnung geben. Natürlich haben die versucht, mich abzuwerben, ist ja klar. Ja. Die wären auch bereit gewesen, die Ablöse zu zahlen. Aber ich habe mich für Dresden entschieden, weil, ja, deep in the heart. Ich muss sagen, Dresden als Stadt finde ich einfach besser. Wirklich, Dresden ist viel freundlicher. Und ich weiß mittlerweile weiß ich auch, warum Dresden viel freundlicher ist. Weil in Dresden leben viel weniger Berliner. Ja, ganz einfach. Und es ist ja sowieso immer schon so ein kleines kulturelles Battle, ja, zwischen Hauptstadt und Provinz, Dresden, Preußen, Sachsen und so. Dieses Battle wurde ja in den letzten Jahren dann mehr oder weniger so auf infrastruktureller Ebene ausgekämpft. Ja, also da gab es ja jahrelang so den Wettkampf. Ja, also schafft es Berlin, den Flughafen fertig zu bauen, bevor in Dresden die Brücke einstürzt. Ja. Berlin hat gewonnen, aber die Challenge geht ja weiter. Ja, jetzt ist die Frage, schafft es Dresden, eine neue Brücke zu bauen, bevor der Berliner Flughafen wieder abgerissen werden muss? Nun ja, zurück zur Musik. Wir hörten eben den Oberon von Karl Maria von Weber, Karl Maria, da haben meine Kinder gleich gesagt, was ist denn das für ein bekloppter Name? Karl Maria ist etwas obsolet, gebe ich zu. Das erinnert dann so ein bisschen an das spätere Klaus Bärbel oder ans heutige moderne Jason Cheyenne. Und auch die Handlung des Oberon finde ich sehr interessant. Ja, die ist ja, glaube ich, hinlänglich bekannt. Ja, also es geht ja quasi um Adam und Eva. Oder man könnte auch sagen, es geht klassisch gesehen um Romeo und Julia, ja, oder stellvertretend könnte man auch sagen, es geht um Orpheus und Eurydike. Das ist eigentlich austauschbar, dick und doof vielleicht nicht, aber es sind zwei klassische Antipoden, ja, Plus und Minus. In Asien würde man sagen Yin und Yang, Ping und Pong. Also, um es in die Jetztzeit zu holen, es ist eben wirklich der Lütz und die Gisela. Ja. Sie haben Beziehungsprobleme, ganz normal, dann tauchen sie halt hinab ins Zwischenreich, begegnen dort Elfen, Trollen und Kobolden. Und da Weber das Werk ja tatsächlich hier in Dresden schrub, sind es wirklich regionale Kobolde, ja, aus der sächsischen Schweiz. Also er dachte wirklich schon an Pittiplatsch. Ja. Und Schneewittchen, nee, nicht, wie hieß das, die Schnatterinchen, genau, Pitt, ja, und Schnatterinchen hat ja bei einem anderen Kobold schon den Kopf verdreht, Drehrumbum, und dann musste der zur Kur und dann gab es Ärger, weil da irgendwas nicht geklappt hat, und dann ging es wirklich drüber und drunter, und dann, Gott sei Dank, kam dann der Vater von Pitti Platsch, Günther Platsch, der hat dann ein klärendes Gespräch geführt, und dadurch kam dann zum Schluss dieses Signalhorn, dieses erlösende Glückshorn dort hinten, wunderschön, die Zaubertröte. Ja, tolles Stück, tolle Musik, aber wir müssen uns jetzt vom harmonischen Wohlklang der Romantik verabschieden, denn jetzt begegnen wir feinst ziselierten, eher atonalen Klangkaskaden. Es wird eher, ja, disharmonisch, ich will nicht sagen atonal, es wird schon, ja, also wir beginnen nun mit zeitgenössischer Musik, wir nähern uns an moderne Musik, oder um es kurz zu sagen, es wird furchtbar. Nennen wir es wirklich unverkrampft beim Namen, es ist ein zeitgenössisches Werk. Wir müssen ja nicht drum herum reden, ja? Da müssen wir jetzt gemeinsam durch. Also es ist euer Abend. Ja? Ihr habt bezahlt, macht was draus. Also das, ja, ich weiß, viele Menschen sind da immer so ein bisschen und sagen, Mensch, zeitgenössische Musik im klassischen Konzert, warum? Das ist eine Einheit. Zeitgenössische Musik im klassischen Konzert, das, wie kann man sagen, das ist vielleicht sowas wie Gewalt in der Ehe. Ist nie schön, aber gehört dazu. Ja. Und ich kann aber leichte Entwarnung geben, denn das nun folgende Werk entstand bereits in den 60er Jahren des vergangenen Jahrhunderts. Das heißt, es ist sozusagen relativ alte, moderne Musik. Ja? Und da gibt es musikalische Themen und Melodiebögen, die sind stellenweise sogar nachvollziehbar. Also es war damals noch gar nicht möglich, so völlig abstrakt zu komponieren und so ganz schräge Sachen zu schreiben. Da gab es noch gar keine Noten, gar keine Stifte, das ging alles damals noch gar nicht. Ja? Deshalb ist diese Musik plastisch und wirklich auch nachvollziehbar. Ja? Also die geht so. Da kann man sich irgendwie reinfühlen in der heutigen modernen Musik, also in der modernen Musik, da hat man ja dann, sage ich mal, die Rhythmik, die Harmonik und die Hörgewohnheiten eigentlich doch mehr oder weniger überwunden. Ja, da ist es dann oft sehr bizarr, sehr schräg, da sind es doch eher versprengte, virulente Klangpartikel irgendwie so. Ja, das ist dann wirklich so das klassische Pfnick, Kuckuck, Mölp, ja, also so Snrrr. Also, das ist jetzt nicht unbedingt jedermanns Sache. Und was mich auch sehr erfreut, das nächste Werk wird auf konventionellen Instrumenten dargeboten. Ja, also bei richtiger moderner, abstrakter Musik, da gibt es ja meist keine Instrumente mehr. Ja? Da müssen dann andere Gerätschaften zum Musizieren herhalten. Gießkannen, Backbleche, erregierte Penisse. Und heute Abend hören wir aber ein Cello und ich freue mich nun, eine der renommiertesten und international wirklich erfolgreichsten Meister seines Faches hier auf der Bühne begrüßen zu dürfen. Begrüßen Sie einen Cellisten von Weltruf. Begrüßen Sie mich. Nein. Da merkt man, da hat der Olaf eine kleine Flachsrakete eingebaut. Begrüßen Sie Jan Vogler. Jetzt wäre es fast passiert, oder? Fast. Im letzten. Also wenn ich hier abgestürzt wäre, das wäre teuer geworden für Dresden. Da hätten wir Kitas schließen müssen. Herr Vogler, Sie sind ja eben nicht nur Intendant des Festivals, sondern auch Instrumentalist auf höchstem Niveau. Cello. Sie haben das Corpus Delicti mitgebracht. Das heißt, da muss man sich ja als junger Mensch dazu entschließen, Cellist zu werden. Und man sieht es ja, es ist sperrig, es ist alt, es macht Krach. Ich meine, andere Menschen in dieser Lebensphase greifen zur Gitarre, spielen Klavier, wollen Hip-Hopper werden. Also ich will jetzt nicht fragen, was lief bei Ihnen falsch, aber eigentlich doch. Ja, also was ich sag mal, das ist.
1: Ich war halt in dieser Nerdblase, würde man auf Neudeutsch sagen wahrscheinlich. Und diese Nerdblase, da war es so, da gab es keine E-Gitarren. Also ich wusste, was eine E-Gitarre war ich wahrscheinlich schon 10 oder so. Und da gab es wirklich nur Geigen. Also ich war eine Musikerfamilie und es gab Geigen, Bratschen, Celli. Jeder, der kam, ins Haus kam, brachte so einen Koffer mit. Und mein Bruder Kai, der auch heute hier ist, der fing mit der Geige an, ältere Bruder, dann kriegte ich das Cello und meine Schwester das Klavier. So, und irgendwie sind wir gute Freunde geworden.
0: Okay.
1: Aber dann natürlich so mit 12 hatte ich dann doch Jimi Hendrix auf die Jeansjacke genäht. Dann habe ich dann auch verstanden, dass es cool ist. Und meine Schwester hat Elvis und Beatles neben mir gehört. Also da wurde es dann etwas normaler.
0: Das beruhigt mich. Ja. Aber direkt mit Cello, nicht erst Blockflöte oder so.
1: Nein.
0: Also mich hat man wirklich zur Blockflöte geknechtet. Weil, also das war schlimm.
1: Tut mir sehr leid.
0: Ja, das waren wirklich... Ich habe dann ein Werk geschrieben für Blockflöte und Gartenschredder. Und da klang sie wirklich gut. Ja. Wir hören hier heute das Werk eines französischen Komponisten.
1: Ja.
0: Und er hat ja sich von Gedichten inspirieren lassen, von Baudelaire. Ja, und dieser Baudelaire hat ja ein Leben geführt, sehr intensiv, muss man ja wirklich sagen. Ja, da Alkohol, Drogen, also... Ein Leben wie ihrs und meins. Natürlich kam dann noch mehr dazu. Er hat sich ja wirklich auch, sag ich mal, mit den Randfiguren der Gesellschaft so in den Visier. Also, der war wirklich schon ein Rabauke. Was fasziniert Sie, sag ich mal, daran jetzt explizit?
1: Ja. Dass Dieterieu, der offensichtlich ein etwas gesünderes Leben geführt hat, denn er ist fast 100 Jahre alt geworden, Dieterieu hat diese Welt Ende der 60er Jahre wiederentdeckt. Das war auch natürlich die aufkommende Popkultur. Mhm. Man hat sich dafür sehr interessiert und Baudelaire hat es in seinen Gedichten auch festgehalten, vor allem in dem Gedichtzyklus Blumen des Bösen. Also diese Gedichte haben eben dieses Werk auch dann inspiriert. Und Dieterieu hat versucht, die harmlose Version praktisch für uns zu bauen, dass wir diese praktisch Exzesse ein bisschen erleben können, ohne dass wir die gefährlichen Substanzen einnehmen müssen. Also sozusagen, man hört gleich am Anfang, aus einer fernen Welt ist tatsächlich unter dem Einfluss wahrscheinlich von harten Drogen und Alkohol, denn der Verleger von Baudelaire hat tatsächlich ihm empfohlen, wenigstens eins davon aufzugeben, weil er sonst das Jahr nicht überleben würde. Offensichtlich hat er es getan, er hat noch ein paar Jahre gelebt und tolle Gedichte geschrieben.
0: Okay.
1: Aber Dieterieu selbst hat es wirklich auch schon abstrahiert damals. Aber es geht um diese fernen Welten, also in einer anderen Welt, in die man rein in einem Rauschzustand vielleicht hineinkommt. Also insofern, mehr möchte ich gar nicht sagen, der Rest erschließt sich durch die Musik.
0: Okay, man muss vorher nichts inhalieren oder so.
1: Nein, also man muss gar nichts. Okay. Das ist das Schöne an der Musik, man kann ganz ungefährlich in diese Welten eintauchen und sie trotzdem irgendwie erspüren. Und ich habe aber auch noch eine Frage, darf ich auch was fragen?
0: Na gut,
1: also ich bin nicht jetzt so lustig, aber was mich wirklich interessiert, ich bewundere, dass Sie immer sehr viele Worte haben, um Ihr Repertoire, also um Ihre Situation, die Sie beschreiben wollen, zu beschreiben. Ist es so, dass Sie dann nach Worten suchen, also abstrakt, so wie Pilze suchen, und dass Sie dann einen großen Wortschatz haben, aus dem Sie dann schöpfen können?
0: Oh, ich glaube, die Worte kommen eher zu mir.
1: Also das,
0: ja, ich glaube, man muss das ja hören. Man sagt doch immer so, der Mund ist die Wunde des Alphabets. Das ist ein berühmtes Zitat von mir. Und ich gebe zu, ich kann nur vermuten, was ich damit meine. Aber irgendwie trifft es das, glaube ich.
1: Sehr schön. Und die letzte Frage war eigentlich nur noch Polunder. Tragekomfort und Preis-Leistungs-Verhältnis kann man empfehlen als Aufführungs- Klamotte?
0: Das gefällt mir sehr gut mit diesen Nähten. Also okay. Dieser ist sehr gut, muss ich sagen.
1: Ja.
0: Der ist regional erschaffen. Also der stammt wirklich, der wurde im Erzgebirge bei Vollmond von blonden Jungfrauen gewoben. Und das ist aber mittlerweile logistisch ziemlich schwierig. Mein Fahrer fährt die dann immer holen, seitdem gibt es dort kaum noch Jungfrauen und so. Also das ist... Aber kann ich wirklich eigentlich nur empfehlen.
1: Ja. Wunderbar. Also vielen Dank. Wir sehen Sie ja noch später am Abend. Dann würde ich Sie jetzt unter Umständen, damit die Tabita jetzt auf die Bühne kommen kann.
0: Natürlich.
1: Darf ich?
0: Dann da weiche ich von hinten. Viel Spaß.
1: Danke.